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1: Steffen aus Flensburg, der will heute mal sein Glück versuchen bei mir in der Show und Tickets ergattern. Wen willst du denn mitnehmen?
2: Ich würde meine Freundin Bente mitnehmen.
1: 30 Sekunden hat Bente gleichzeitig ein Wort zu sagen, was du ihr erklärst, ohne es dabei aber selber zu benutzen, denn das Wort ist verboten. Genau jo. Wie die drei Wörter, die noch mit auf deiner Tabukarte stehen. Die lauten heute Hauptact, Star und Auftritt und das gesuchte und gleichzeitig für dich verbotene Wort lautet Headliner.
3: Hallo?
2: Hallo? Na? Wo hol ich dich gerade weg? Hast du ganz kurz Zeit?
3: Ja.
2: Hier beim Deichbrand, ne? Da,
3: ja.
2: Rise Against, die sind doch ein speziell, also die sind da doch eine Band, die relativ speziell ist, oder? Also die in der Auflistung sind die da ganz oben. Wie nennt man das? Ich habe hier gerade ein Gespräch mit meinem Kollegen. Wir kommen da irgendwie nicht drauf. Wie heißt das noch?
3: Headliner. Geil!
2: Ja, schön. Oh, Mann, ich bin hier am Schwitzen, weißt du was?
1: Ey, das hat aber ganz knapp geklappt hier. Moin, mein Name ist Sanjoscha. Du bist hier übrigens bei Delta Radio gelandet, liebe Bente.
3: Oh, wow. Ja, cool. Ich freue mich. Das ist ja super.
1: Auf wen freut ihr euch denn am meisten?
2: Ja, auf Rise Against.
1: Ja, ist es direkt der Headliner, wie man hier so schön sagt?
2: Ja.
3: Und Sanjoscha.
2: Der ist es.
1: Das ist auch mega gut. Das klingt so international und kommt einfach aus Nordrhein-Westfalen.
2: Ja, das ist immer wild, ne? Aber mega.
1: Ey, dann ganz viel Spaß.
2: Ja, vielen Dank. Vielen Dank. Ich freue mich richtig.
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0: Träger.
1: Mit dabei natürlich Popstar Shakira. Sie liefert zusammen mit Burner Boy den offiziellen WM-Song Die Die und hat ihn jetzt während der Eröffnungsfeier auch das erste Mal live performt. Vor einem riesigen WM-Pokal im Mittelkreis und unterstützt von Maskottchen in Labubu-Form. Die WM wird das größte Turnier in der Geschichte der FIFA mit 48 Teams und insgesamt 104 Spielen. Fürs DFB-Team geht's Sonntag los gegen Curaçao.
0: Donald Trump stellt ein baldiges Abkommen mit dem Iran in Aussicht. Nach seinen Angaben steht eine Vereinbarung kurz bevor, die möglicherweise schon in den kommenden Tagen unterzeichnet werden könnte, vielleicht in Europa, sagt er. Trump sprach von einer großartigen Vereinbarung und sagte zugleich bereits angedrohte Angriffe gegen den Iran vorerst ab. Aus Teheran gab es zunächst keine Bestätigung. Die Verjährungsfrist bei Vergewaltigung soll verlängert werden. Dafür macht sich Bundesjustizministerin Hubig stark. 5 Jahre sind es derzeit, das ist zu kurz, sagte sie dem Redaktionsnetzwerk Deutschland. Mehr von Dirk Justes.
2: Hubig hält 20 Jahre für angemessen, sowie bei vergleichbar schweren Verbrechen auch. Außerdem ist Hubig dafür, dass beim Sex künftig das Prinzip nur Ja heißt Ja gelten soll, um Frauen besser zu schützen. Viele europäische Staaten hätten diese Regelung schon, sagte die SPD-Ministerin. Sie sehe darin ein Vorbild.
0: In der EU gelten von heute an verschärfte Asylregeln. Unter anderem sollen Asylverfahren schon an den Außengrenzen durchgeführt werden, an denen Schutzsuchende zuerst ankommen. Menschen mit geringen Aussichten auf Asyl sollen dort festgehalten und bei einem negativen Bescheid letztendlich wieder abgeschoben werden. Die nächsten Delta-News gibt's in einer Stunde.
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4: Auf der A7 Hamburg Richtung Hannover ist zwischen Hausbruch und Heimfeld die rechte Spur wegen eines defekten Fahrzeugs gesperrt. Und in Hamburg im Stadtteil Ottensen ist die Bahrenfelder Straße zwischen dem Alma-Wartenberg-Platz und Hahnenkamp aufgrund eines Straßenfestes bis Montag um 18 Uhr dicht. 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

0: Manche freuen sich über 50 Euro mehr auf dem Konto, doch NFL-Star Patrick Mahomes hat jetzt eine Vertragsverlängerung geschrieben, die ihm einfach mal im Schnitt über 63 Millionen Dollar pro Jahr bringt. Und das sind rund 60 Millionen im Jahr. Wir schauen mal kurz drauf.
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0: Denn damit verdient er jetzt wirklich mehr als jeder andere NFL-Spieler und ja, auch mehr als Travis Kelce. Aber was sind eigentlich 60 Millionen? Ich habe euch das mal vorgerechnet. Und zwar könnt ihr euch ungefähr 1500 neue VW Golf kaufen oder jeden Tag fast 165.000 Euro ausgeben und das ein ganzes Jahrgang. Außerdem könntet ihr euch rund 12 Millionen Döner gönnen, wenn der Döner ungefähr 5 Euro kostet. Oder ihr würdet jeden Tag ein Einfamilienhaus für 160.000 Euro kaufen können und auch das ein Jahr lang machen können. Boah. Das ist wirklich meine Summe, ne? Sein Vertrag hat er auf jeden Fall bis 2033 verlängert und insgesamt ist sein Deal damit mehr als 500 Millionen Dollar wert. Alles klar, kann man mal machen.
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0: Wer hier bei uns in Schleswig-Holstein auf dem Spielplatz Ida oder Noah ruft, der hat ganz gute Chancen, dass sich da viele Kinder umdrehen, weil das sind einfach die beiden beliebtesten Namen im letzten Jahr gewesen. Delta ist hier mit mir dann Joshua. Platz 2 bei den jungen Namen belegte übrigens Henry. Danach kommt direkt schon Matteo. Bei den Mädchennamen haben es dann auch Ella und Emma aufs Treppchen geschafft. Wenn wir aber mal aus Schleswig-Holstein rausgehen und nach ganz Deutschland gucken, dann ist Ida da tatsächlich nicht auf Platz 1, sondern Sophia. Übrigens, der Name, der am lautesten gerufen wird, ist aber weiterhin natürlich...
1: Corinna!

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3: Mit Ilme Kasten. Sie läuft, die Fußball-WM. Im Aztekenstadion in Mexiko-Stadt hat es das erste Spiel gegeben zwischen Co-Gastgeber Mexiko

0: Curaçao. Die EU will weniger Asylsuchende und verschärft deswegen von heute an die Regeln. Asylverfahren sollen jetzt direkt an den EU-Außengrenzen durchgeführt werden, an denen Schutzsuchende ankommen. Wer keine guten Aussichten auf Asyl hat, soll festgehalten und letztendlich direkt wieder abgeschoben werden, wenn es kein grünes Licht für die Einreise gibt. Von Menschenrechts- und Flüchtlingsorganisationen gibt es Kritik. Pro Asyl warnte im Vorfeld von einem massiven Abbau der Flüchtlingsrechte. Donald Trump stellt ein baldiges Abkommen mit dem Iran in Aussicht. Nach seinen Angaben steht eine Vereinbarung kurz bevor, die möglicherweise schon in den kommenden Tagen unterzeichnet werden könnte, vielleicht in Europa, sagt er. Trump sprach von einer großartigen Vereinbarung und sagte zugleich bereits angedrohte Angriffe gegen den Iran vorerst ab. Aus Teheran gab es zunächst keine Bestätigung. Heute steht der womöglich größte Börsengang in der Geschichte an. Elon Musk will für sein Raumfahrtunternehmen SpaceX umgerechnet rund 75 Milliarden Dollar einsammeln und damit alle anderen Aktiendebüts in den Schatten stellen. Musk könnte so der erste Billionär der Welt werden. Zum ersten Mal seit 2023 hebt die Europäische Zentralbank den Leitzins wieder an. Der für Sparer wichtige Einlagezins wird auf 2,25% angehoben. Vorher lag er bei glatt 2%. Die EZB will mit der Zinserhöhung die durch den Krieg im Iran gestiegene Inflation wieder in den Griff bekommen. Die nächsten Delta News gibt's in einer Stunde.
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2: Auf der A7 Hamburg Richtung Hannover ist zwischen Hausbruch und Heimfeld die rechte Spur wegen eines defekten Fahrzeugs gesperrt. Und in Hamburg im Stadtteil Ottensen ist die Bahrenfelder Straße zwischen dem Alma-Wartenberg-Platz und Hahnenkamp aufgrund eines Straßenfestes bis Montag um 18 Uhr gesperrt. 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

0: Ich muss unbedingt noch ins Kino, am Wochenende natürlich, erstmal Star Wars gucken. Aber unter anderem ist heute ja auch noch Disclosure Day, auch im Kino. Schwenker und Feist hier für euch bei Delta.
1: Moin. Und Regisseur Steven Spielberg fragt sich in seinem neuen Film, was wäre eigentlich, wenn morgen rauskommt, dass wir im Universum nicht allein sind.
0: Oh.
1: Ja, nach E.T. und unheimliche Begegnung der dritten Art kommt uns Aliens also wieder ganz, ganz nah. Kollege Leo weiß da mehr über den Film.
2: Stellt euch vor, irgendwo gibt's Beweise für außerirdisches Leben. Und die landen nicht bei Forschenden, sondern bei einem Cyber-Security-Experten. Genau das passiert im neuen 36. Steven Spielberg-Film. Der Experte klaut geheime Daten über Aliens und gerät damit mitten in eine riesige Verschwörung. Der Film erzählt jetzt nicht die klassische Alien-Landung auf der Erde. Stattdessen geht's um Vertuschung, Fake News und die Frage, wie die Menschheit reagieren würde, wenn plötzlich alle Gewissheit hätten, wir sind nicht allein im Universum. Also mal ein ganz anderer Dreh auf das Alien-Thema. Zwischendrin mindestens genauso prägnant die geheimnisvollen Alien-Geräusche. Die stammen nicht von der KI, wie man jetzt ganz schnell vielleicht denken könnte. Hauptdarstellerin Emily Blunt hat die Sounds selbst eingesprochen. Ursprünglich sollte das wie ein Morsezeichen klingen, am Computer wurde es am Ende nochmal verfremdet. Also 100% echt und nicht irgendwie künstlich generiert.
3: Oh, das ist originell.
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1: Ihr sucht eine nette Aktivität, um was mit euren Friends zu unternehmen? Dann probiert doch mal das Quizzen. Beim Pubquiz könnt ihr als Team euer kulturelles Wissen testen und nebenbei ein paar leckere Drinks schlürfen. Wenn ihr euch auch ein bisschen Mühe gebt, könnt ihr am Ende sogar einen Preis abstauben. Aber das nur mal nebensächlich. Das Pubquiz heute Abend ab 19 Uhr im Kultur und Gut im Kulturzentrum in Hamburg, nähe Bahnhof Altona. Die Tickets kosten 5 Euro. Rooftop Open Air bekommt ihr beste Hausmusik und Melodic Tech, zu der ihr über den Dächern der Stadt tanzen könnt. Während ihr einen der leckeren Drinks genießt, habt ihr einen großartigen Ausblick über Hamburg und könnt euch gemütlich den Sonnenuntergang anschauen. Die Rooftop Bar, gleich in der Nähe des Hamburger Hauptbahnhofs, hat bis 22 Uhr auf. Die Tickets kosten unter 6 Euro.
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5: Mit Imme Kasten. Die Fußball-WM in Nordamerika ist eröffnet. Im ersten Spiel hat Co-Gastgeber Mexiko Südafrika im Aztekenstadion von Mexiko-Stadt mit 2:0 besiegt. Und dabei gab es insgesamt 3 Platzverweise. Vor dem Anpfiff hatten internationale Musikstars die WM mit einer großen Eröffnungsfeier eingeläutet. Cornelius Dreger.
6: Mit dabei natürlich Popstar Shakira. Sie liefert zusammen mit Burner Boy den offiziellen WM-Song Die Die und hat ihn jetzt während der Eröffnungsfeier auch das erste Mal live performt. Vor einem riesigen WM-Pokal im Mittelkreis und unterstützt von Maskottchen in Labubu-Form. Die WM wird das größte Turnier in der Geschichte der FIFA mit 48 Teams und insgesamt 104 Spielen. Fürs DFB-Team geht's Sonntag los gegen Curaçao.
5: In der EU gelten von heute an verschärfte Asylregeln. Unter anderem sollen Asylverfahren schon an den Außengrenzen durchgeführt werden, an denen Schutzsuchende zuerst ankommen. Menschen mit geringen Aussichten auf Asyl

0: Peter Burghof.
1: Zwischen dem, was das Unternehmen heute darstellt und der Bewertung, die wir haben, da liegen Welten dazwischen. Und das hängt natürlich sehr stark an der Person Elon Musk, an dem Mythos dieser Person, dem Glaube, dass er tatsächlich ja fast zaubern kann ökonomisch. Und wenn man diesen Mythos wegnimmt, dann würde man sagen, das ist eine sehr unrealistische Vorausschau in die Zukunft. Das wird so wahrscheinlich nicht passieren.
0: US-Präsident Trump hat die für heute Nacht angedrohten Angriffe auf den Iran wieder abgesagt. Nach Gesprächen mit Teheran zeichnet sich eine Verhandlungslösung ab, schrieb er auf seinem Online-Portal. Angeblich soll ein Friedensabkommen bevorstehen. Details nannte Trump nicht. Die nächsten Delta-News gibt's in einer halben Stunde.
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3: Auf der A7 Hamburg Richtung Hannover ist zwischen Hausbruch und Heimfeld die rechte Spur wegen eines defekten Fahrzeugs gesperrt. Und in Hamburg im Stadtteil Ottensen ist die Bahrenfelder Straße zwischen dem Alma-Wartenberg-Platz und Hahnenkamp aufgrund eines Straßenfestes bis Montag 18 Uhr dicht. 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
1: Mit Sönke Röhling. Der Ball rollt bei der Fußball-WM in Nordamerika. Zum Auftakt hat Co-Gastgeber Mexiko Südafrika mit 2:0 besiegt. Vor dem Anpfiff wurde das Turnier in Mexiko-Stadt mit einer großen Show und internationalen Musikstars eröffnet. Die deutsche Mannschaft greift am Sonntag gegen Curaçao ins Geschehen ein. Im Zuge der A7 ist am Wochenende der Elbtunnel erneut dicht. Bis Montagmorgen wird die Betriebstechnik an die Tunnelleitzentrale angeschlossen. Auch am Lärmschutztunnel Altona und der K20-Hochstraße Elbmarsch wird gearbeitet. Die Umleitungen in Hamburg sind entsprechend großräumig. Grünes Licht für weitere Verhandlungen. Die Kieler Ratsversammlung hat der Absichtserklärung zwischen Stadt, Land und Bundeswehr zugestimmt. Die Bundeswehr möchte Flächen in den Stadtteilen Wiek und Holtenau haben, die zum großen Teil für den Wohnungsbau bestimmt waren. Im Gegenzug bekommt Kiel andere Grundstücke vom Bund. Die EU will weniger Asylsuchende und verschärft deswegen ab heute die Regeln. Asylverfahren sollen jetzt direkt an den EU-Außengrenzen durchgeführt werden, an denen Schutzsuchende ankommen. Wer keine guten Aussichten auf Asyl hat, soll festgehalten und bei Ablehnung direkt wieder abgeschoben werden. Heute steht der womöglich größte Börsengang der Geschichte an. Elon Musk will für sein Raumfahrtunternehmen SpaceX umgerechnet rund 75 Milliarden Dollar einsammeln und damit alle anderen Aktiendebüts in den Schatten stellen. Musk könnte so der erste Billionär der Welt werden. Die nächsten Delta News gibt's in einer halben Stunde.
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2: In Hamburg ist im Stadtteil Ottensen die Bahrenfelder Straße zwischen dem Alma-Wartenberg-Platz und Hahnenkamp aufgrund eines Straßenfestes bis Montag 18 Uhr gesperrt. 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
3: Ich weiß auch nicht so ganz genau, im Star Trek-Universum bin ich mir nicht mehr. Ich glaube, das war irgendwie einer von den Borg auf jeden Fall. Aber wir müssen über Fußball reden, hast du gerade gesagt, denn Gestern ist die WM gestartet.
4: Ja, und natürlich fragt man sich, wer wird Weltmeister? Es wird sich jetzt wahrscheinlich noch nicht ganz so rauskristallisieren. Warten wir mal die ersten beiden Spiele ab. Dann gucken wir mal, wer da eventuell souverän auftritt und wer eher nicht. Kann sich dann aber noch alles tun. Es gibt auf jeden Fall jetzt eine Prognose eines Herren, der schon dreimal richtig lag. Echt? Bei den letzten drei Weltmeisterschaften.
3: Ist das ein tierisches Orakel wieder? Pauli Krake oder so?
4: Das Lustige ist, es ist ein Ökonom. Warum der sowas ganz genau erklären kann und wer anscheinend dann Weltmeister 2026 wird, dazu gleich mehr.
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0: Schwenker und Feist für euch hier am Freitagmorgen. Es ist der 12.06. und wir spielen am Sonntag um 19 Uhr als Anpfiff gegen Curaçao. Mhm. Oder Curaçao? Mhm. Curaçao? Nee, Curaçao, weil es glaube ich niederländisch ist, ne?
1: Ja, richtig, ja, das okay. ist richtig.
0: Also Curaçao, so spricht man es aus. Das ist dann das erste Spiel von der deutschen Mannschaft bei der Weltmeisterschaft. Aber du hast gesagt, du weißt eigentlich schon, wer Weltmeister wird.
1: Im Endeffekt ja, also nicht ich weiß es, sondern anscheinend Joachim Clement. Der ist Ökonom und der hat ein Modell entwickelt, mit dem er anscheinend irgendwie berechnen wollte, erstmal nur, wer eventuell Weltmeister werden könnte. Damit hat er angefangen schon zur WM 2014.
0: Okay.
1: Das Lustige war, er lag richtig.
0: 2014 sind wir Weltmeister geworden, richtig. 1-0 durch Mario Götze im Endspiel gegen Argentinien.
1: Dann hat er es 2018 nochmal gemacht, lag richtig, Frankreich.
0: Echt? Wirklich?
1: 2022 hat er sein Modell nochmal angewandt und lag wieder richtig.
0: Das gibt's doch nicht.
1: Mit Argentinien.
0: Oh, verdammt.
1: Es geht im Endeffekt darum, dass man aus vier wirtschaftlichen und sportlichen Faktoren eine Berechnung erstellt. Oder das hat er gemacht. Dazu zählen unter anderem Bevölkerungsgröße als Maß für den Talentpool eines Landes, der Wohlstand oder das Bruttoinlandsprodukt pro Kopf und so weiter.
0: Wer wird's denn jetzt?
1: Als Indikator für die Nachwuchsförderung. Klima ist auch noch mit drin, aber das ist jetzt eine andere Geschichte. So, er tippt. Viele denken vielleicht Frankreich, weil große Nation und so weiter,
0: oder
1: viele
0: Portugal
1: Talente.
0: Auch aufgehört, ja.
1: Niederlande.
0: Niederlande?
1: Ja, wirklich. Anhand seiner Berechnung kommt Niederlande bei raus. Und also ganz ehrlich, wollen wir das?
0: Niederlande?
1: Ich weiß es nicht.
2: Ich hab

0: Egal was es kostet, ich will es haben. Es geht um das tödlichste Tier der Welt, Schwänker und Feist hier für euch bei Delta. Ihr habt es ja schon gehört, das gefährlichste Tier in Australien ist eigentlich das Pferd, weil bei Reitunfällen halt sehr viele Menschen sterben. Weltweit gesehen ist am tödlichsten die Mücke.
1: Krass, ne?
0: 700.000 jährliche Sterbefälle, weil diese kleinen Drecksviecher, und so nenne ich sie jetzt einfach mal, auch dummerweise sehr viele Krankheiten, Hashtag Malaria und so weiter, übertragen können und dementsprechend durch Mückenstiche am meisten Tote pro Jahr.
1: Bevor jetzt irgendwelche Zuschriften kommen, hier Tierhasser, nein, wir lieben Tiere, sind wir überhaupt nicht, aber es gibt einfach bei Tieren, oder es gibt einfach Tiere, da setzt es bei uns ein bisschen aus, dazu gehören auch Mücken oder auch Zecken,
0: ja.
1: Da fragt man sich, welche Berechtigung haben sie, ja, Mücken, Vogelfutter und so weiter, aber trotzdem finde ich sie echt schwierig. Auf jeden Fall hat jetzt ein Tüftler ein System entwickelt, er nennt es Artilleriewaffe,
0: ja.
1: Er heißt Stephen Cheng und es ist im Endeffekt ein Laser, der Mücken in Sekunden schnell eliminiert und zwar per KI wird die Mücke erkannt und dann schwenkt dieser Laser dahin, macht Piu, kann man fast sagen, zack, ist sie weg.
0: Und dann ist sie weg, einfach weggelasert die Mücke und das war's dann mit ihr und sie befällt keinen Menschen mehr.
1: 4 Monate Entwicklung, gibt's allerdings noch nicht als Serienprodukt im Handel, aber es gibt eine Alternative, habe ich mir sagen lassen,
0: okay.
1: Gibt eine Crowdfunding-Plattform und da wird ein tragbares Anti-Mücken-System entwickelt, funktioniert so ähnlich. 2 Varianten kostet umgerechnet ab 400 Euro.
0: Ey, ich schwöre dir, das ist das absolute Highlight auf dem Campingplatz, wenn du sowas hast.
1: Kaufe ich sofort.

0: 5.44 Uhr ist es Schwenker und Feist für euch gleich mit Golden. Außerdem Bibi Rexha, Faithless, New Religion. Für alle, die es nicht wissen, ja, es läuft gerade ein WM-Spiel tatsächlich.
1: Richtig.
0: Zweites Gruppenspiel der Gruppe A zwischen Südkorea und Tschechien. Wir haben die 85. Minute und es steht aktuell 2:1 für Südkorea. Mehr zum Thema WM und was sonst noch wichtig ist, gleich hier in den Delta News.
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0: Es ist 5:45.
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7: Mit Sönke Röhling. Die Fußball-WM in Nordamerika ist eröffnet. Mexiko hat das Auftaktspiel im Aztekenstadion Mexico City gegen Südafrika mit 2:0 gewonnen. Imme Kasten.
8: Gelungener Start für den Co-Gastgeber. Im Spiel gab es 2 Platzverweise für Südafrika, einen für Mexiko. Vor der Partie stieg die große Eröffnungsfeier unter anderem mit Popstar Shakira. Und zehntausende Fans feierten den Sieg anschließend im Zentrum von Mexiko statt. Überschattet wurde der WM-Start von Ausschreitungen vor dem Stadion. Es kam zu Zusammenstößen zwischen Demonstranten und der Polizei. Deutschland startet am Sonntag mit dem Spiel gegen Curaçao ins Turnier.
7: Einmal mehr ist die A7 am Elbtunnel am Wochenende dicht. Bis Montagmorgen wird im Tunnel die Betriebstechnik an die Tunnelleitzentrale angeschlossen. Bei den Arbeiten am Tunnel, dem Lärmschutzdeckel Altona und der Hochstraße Elbmarsch ist ein Ende in Sicht. In diesem und nächsten Jahr sind deutlich weniger Vollsperrungen geplant. Christian Hief von der Autobahn GmbH.
9: Die verkehrlichen Auswirkungen, die sind spürbar, aber sie bleiben im Rahmen. Viel weniger, als wir anfangs immer befürchtet haben. Es ist tatsächlich so, dass die Leute sich darauf einstellen und wenn sie wissen, dass es eine Sperrung gibt am Wochenende, dass sie ihre Pläne ändern oder eben halt eine andere Route fahren.
7: Nach jahrelangen Verhandlungen gelten in der EU ab heute verschärfte Asylregeln. Unter anderem sollen Asylverfahren schon an den Außengrenzen durchgeführt werden. Imme Kasten mit den Einzelheiten.
8: Menschen mit geringen Aussichten auf Asyl sollen dort fest

0: Union und Innenminister Dobrindt wollen das erst einmal aber nicht.
1: Es soll der größte Börsengang der Geschichte werden. Ab heute wird Elon Musks Raumfahrtunternehmen SpaceX an der Börse gehandelt. Experten mahnen, dass die Bewertung von SpaceX gerade zu hoch ausfallen könnte, auch wegen des Mythos rund um Musk. Das Polizeirevier Plön ist frisch ausgestattet mit 200 sogenannten Tröste-Teddys. Die Kuscheltiere gehen an Kinder, um sie in Einsatzsituationen zu trösten, abzulenken und um Vertrauen zu den Beamten aufzubauen. Die Einsatzkräfte im Kreis Plön werden in den kommenden Tagen ihre Streifenwagen mit den Teddys bestücken. Die nächsten Delta-News gibt's in einer halben Stunde.
2: 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Einmal Achtung auf der A7 Flensburg Richtung Hamburg zwischen Kaltenkirchen und Morkaten, da ist ein LKW liegen geblieben. Und auf der A23 Hamburg-Heide, Achtung in beiden Richtungen zwischen Schafstedt und Albersdorf, da sind Rehe auf der Straße. In Hamburg, in Ottensen, die Warenfelder Straße zwischen Alma-Wartenberg-Platz und Hahnenkamm, wegen Straßenfest noch bis Montag 18 Uhr gesperrt. Und nicht vergessen, heute Abend Elbtunnelsperrung und natürlich auch noch Kölbrandbrücke. Beides dicht, also falls ihr da irgendwie von A nach B müsst, ein bisschen mehr Zeit einplanen.
3: Ja, und ist auch noch ein bisschen mehr los am Wochenende in Hamburg. Ihr erfahrt das alles hier bei uns auf jeden Fall noch in der Sendung, denn es gibt auch noch den Women's Run. Wir gucken nochmal auf Blitzer. A21 Kiel Richtung Barkter Heide, Höhe Leetzen wurde einer aufgebaut. Da steht aber auch schon ein bisschen länger in der 80er-Zone, ist dann Baustellenbereich. Ansonsten gibt's alles zum Thema WM. WM wollte ich schon sagen. Zum Thema WM und Staus und Blitzern. Denn wir haben auch noch was zum Thema WM für euch vorbereitet. Heute, dazu gleich aber auch noch mehr. Auf jeden Fall checkt gerne mal deltaradio.de und die Delta Plus App.
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2: Was meint er bloß? 5.49 Uhr, aber anscheinend sind wir mittendrin in der WM. Hast du gestern die Eröffnung gesehen, so ein bisschen?
3: Ganz bisschen tatsächlich. Ich war ein bisschen zu spät am Fernseher, aber ich habe dann quasi auf jeden Fall den Anpfiff mitbekommen. Ich habe noch den Song gehört, der kurz vorm Anpfiff lief, von Andrea Bocelli.
2: Ja, den habe ich auch gehört.
3: Das habe ich noch gesehen und ansonsten verfolge ich gerade so ein bisschen nebenbei, wie es zwischen Südkorea und Tschechien steht. 96. Minute, 2:1 für Südkorea. Aber mal ganz ehrlich, hast du dir mal die Aufstellung von Südkorea angeguckt?
2: Nein, habe ich nicht.
3: Hast du nicht?
2: Nee.
3: Also, pass auf, ich zähle mal durch. 1, 2, 3, 4, 5. 5-mal Lee in der Startformation gewesen.
2: Ja gut, was willst du machen?
3: Wer soll das die schon
2: halt
3: schlagen?
2: Das ist halt wie Müller, Meier, Schulze, was willst du machen?
3: Das stimmt auf jeden Fall. Gestern hat sich Mexiko durchgesetzt, der Co-Gastgeber gegen Südafrika mit 2:0. Ja. Genau, und dann am Sonntag sind wir dann dran. Also, bei uns gibt's heute auf jeden Fall noch ein bisschen was zum Thema WM. Was genau, das verraten wir euch im Laufe dieser halben Stunde bestimmt nochmal.
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3: Ich kann euch nur raten, gegen 7 Uhr auf jeden Fall Delta hören, denn da gibt's hier was zu gewinnen.

0: Sag mal, Feist, führst du Tagebuch?
1: Nein.
0: Ich auch nicht.
1: Nein, überhaupt nicht.
0: Also ich hab nicht mal als Kind, kann ich mich nicht daran erinnern, dass ich das irgendwann mal angefangen hätte.
1: Nein, aber ich kannte genug Leute, die sowas gemacht haben. Tatsächlich.
0: Ich kenne auch Leute, die das machen.
1: Also ja, von daher, ja, doch.
0: Heute ist Tag des Tagebuchs. Schwenker und Feist für euch hier bei Delta. Moin.
1: Hallo. Und was ist das moderne Tagebuch? Natürlich die Notizen-App.
0: Richtig.
1: So, ja, stimmt. Weil da schmeißt man wirklich jeden Quatsch rein.
0: Stimmt.
1: Wirklich. Alles, was einem irgendwie einfällt, wird da reingehackt.
0: Ich muss mal gucken.
1: Das willst du gucken, wie viele du hast?
0: Nein, was ich da so reingehauen habe. Also okay, Wohnwagendaten und der
1: Urlaub.
0: Darf ich
1: mal wissen, wie viele Notizen du hast?
0: Kannst du gerne, also 1, 2, 3, 4, 5, 6, 7, 8, 19, 11, 12, 13 Notizen. Mehr sind es nicht.
1: Bitte was?
0: Ja, 13 Notizen.
1: Jetzt wissen, wie viel ich habe.
0: Guck mal hier, da. Das sind 13 Notizen.
1: Ja, glaube ich, glaub ich dir. Glaube ich dir. Weißt du, wie viel ich habe? 490.
0: Wofür?
1: Ja, das ist die große Frage.
0: Wofür hast du so viele Notizen?
1: Wer hat die vollste Notizen-App? Möchten wir wissen. Das moderne Tagebuch. Gerne mal Bescheid sagen. Guckt mal bitte in eure Notizen-App und sagt uns einfach mal, wie viele Notizen habt ihr auf dem Handy? Könnt ihr mich toppen? Könnt ihr wenigstens Schwenker toppen? Wie viele sind es bei euch? Vielleicht habt ihr auch 0. Das wäre auch lustig.
0: Das wäre
1: also
0: krass.
1: Gerne Bescheid sagen. 0431 986 98611. Wer hat die vollste Notizen-App und was schreibt ihr da alles rein? Und jetzt kümmern wir uns mal um das klassische Tagebuch, denn Kollegin Amy kennt sich damit anscheinend sehr gut aus.
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1: Bevor ihr ihn hört, Lady Gaga und Bruno Mars gelten beide als perfektionistisch. Trotzdem klingt dieser Song so, als wäre er mit absoluter Leichtigkeit eingesungen worden. Und genau das wurde er auch, denn beide waren beim ersten Brainstorming zur Aufnahme sofort begeistert und hatten die gleichen Ideen dazu. Nebenbei war der Song auch noch so gut wie überall auf Platz 1 der Charts. Hier sind Lady Gaga und Bruno Mars mit Die With A Smile bei Delta.

0: 6 Minuten nach 6 ist es. Wir spielen am Sonntag, 19 Uhr gegen Curaçao. Das ist unser allererstes Spiel.
1: Richtig. Und da möchten wir euch natürlich ausstatten. Eventuell. Denn ihr habt die Wahl. Wir wollen mit euch eine Kleinigkeit spielen und wollen euch beschenken. Es geht um ein neues Spiel, passend zur Fußball-WM. Und das heißt...
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1: So. Wir können euch mal ein kleines Beispiel liefern. Gerade eben ist die Partie Südkorea gegen Tschechien zu Ende gegangen.
0: Ja.
1: Ja, eben gerade lief noch eine WM-Partie, ist nun mal so mit Zeitverschiebung. 2-1 für Südkorea ausgegangen. Wenn wir euch jetzt beispielsweise gefragt hätten, was tippt ihr? Wie viele Spieler mit dem Nachnamen Lee standen in der Startelf von Südkorea?
0: Von Tschechien.
1: Von Tschechien wäre einfach. So, stellt euch mal vor, wir stellen euch diese Fragen.
0: Ja.
1: Und ihr müsstet schätzen. Der eine sagt 4. Der andere sagt 2. Es wären 5 gewesen, oder es waren 5.
0: Ja.
1: Damit wäre der Kandidat, der 4 gesagt hat, näher dran gewesen und hätte sich ein Original-FIFA-Trikot gesichert, also eins von der WM, Deutschland, oder aber 100 Euro. Da
0: Richtig.
1: Habt ihr die freie Wahl.
0: Da habt ihr die freie Wahl, da sind wir absolut flexibel. Unflexibel sind wir zu den Spielzeiten, die haben wir nämlich festgelegt.
1: Ja.
0: Das Ganze zocken wir um 17 nach 7, 17 nach 12 und nachmittags 17 nach 5. So,
1: mhm.
0: Also 7.17 Uhr, 12.17 Uhr, 17.17 Uhr, da zocken wir mit euch, das Delta Bauchgefühl, immer zum kommenden Deutschlandspiel.
1: Genau, das heißt, wir stellen euch eine Schätzfrage mit WM-Fußballbezug, geht zum Beispiel um Tore, Zuschauerzahlen, Rekorde, Entfernung, was auch immer. Dann sagt der Kandidat 1 eine Zahl, Kandidat 2 sagt eine Zahl und dann gucken wir mal, wer die richtige Lösung hat oder wer dichter dran liegt mit seinem Bauchgefühl und der gewinnt dann entsprechend 100 Euro oder ein Trikot im Wert von über 100 Euro.
0: Also, merkt euch schon mal die Uhrzeit, 7.17 Uhr, da zocken wir heute das erste Mal schon mal das Telefon suchen, bereithalten und sich entweder ein Original-Trikot holen oder ein Huni für die WM-Party.
3: Ab

0: Da sind wir auch schon wieder.
1: Das ging ja schnell, oder?
0: Wirklich?
1: Mein Gott.
0: Die Aber
1: wir haben zu tun, es ist 6:11. Wir sind Schwenker und Feist für euch hier am Freitag. Die WM läuft und bei uns läuft gleich Olivia Rodrigo mit Drop Dead.
0: Und solange dann tut mir die liebe Ray echt leid. Sie sucht und sucht und sucht und findet ihn nicht. Liebe Ray, wir sind bei dir, wir geben weiter alles, damit du deinen Ehemann findest. Deswegen wird der Song weiterhin gespielt.
1: Allerdings sind wir schon verheiratet, also keine Versuche, Ray.
0: Ja, das wird leider nichts, das tut uns leid. Naja, auf jeden Fall gibt's Where's My Husband hier gleich in voller Länge nach den Delta News. Da nochmal alle Infos natürlich zur Fußball-Weltmeisterschaft und leider auch zur A7-Sperrung, Elbtunnel und so weiter. Ne? Köhlbrandbrücke übrigens auch, nur zur Info. Das wird spannend in Hamburg am Wochenende.
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5: Viertel nach sechs ist es.
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7: Mit Sönke Röhling. Das Warten für Fußballfans hat ein Ende. Die WM in Nordamerika ist offiziell eröffnet. Zum Start hat Co-Gastgeber Mexiko mit 2:0 gegen Südafrika gewonnen. Danach setzt sich Südkorea mit 2:1 gegen Tschechien durch. Zuvor war das Turnier mit einer großen Feier eröffnet worden. Am Hamburger Elbtunnel steht die nächste 55-Stunden-Sperrung an. Ab heute Abend bis Montag früh ist die A7 dort dicht. Auch am Lärmschutztunnel Altona und der K20-Rampe wird weitergebaut. Die Großbauprojekte kommen laut Autobahn GmbH gut voran. In den nächsten Jahren sollen immer weniger Vollsperrungen nötig sein. Die Bauarbeiten auf der A210 Rendsburg-Kiel und am Autobahnkreuz Kiel-West zur A215 werden in den kommenden Wochen ruhen. Die Sperrung der A210 ab Melsdorf wird im Laufe des Tages aufgehoben. Für die Anreise zur Kieler Woche machen die Arbeiten eine Pause. Ab Ende Juni dann gehen die Sanierungsmaßnahmen weiter, dann auf der A215 bis Kiel-Mitte. In der EU gelten ab heute verschärfte Asylregeln. Unter anderem sollen Asylverfahren schon an den Außengrenzen durchgeführt werden, an denen Schutzsuchende zuerst ankommen. Menschen mit geringen Aussichten auf Asyl sollen dort festgehalten und bei negativem Bescheid letztendlich wieder abgeschoben werden. Die nächsten Delta-News gibt's in einer halben Stunde.
8: 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So, ich guck nochmal, aber es ist nicht viel los. In Ottensen in Hamburg ist die Bahrenfelder Straße zwischen Alma, Wartenbergplatz und Hahnenkamp gesperrt. Da gibt es ein Straßenfest. Das Ganze dauert noch bis Montag um 18 Uhr. Ansonsten alles gut, also bisher noch. Ihr habt es ja gerade vielleicht in den Delta News gehört. Heute Abend kommt ein bisschen Sperrung dazu im Hamburger Bereich.
9: Allerdings, ja. Wir gucken mal auf die Blitzer. A21, Kiel Richtung Bagterheide, Höhe Lietzen haben sie einen hingestellt. Schon vor einiger Zeit tatsächlich. Schlägt anscheinend auch schon Wurzeln. 80er-Zone. Dann noch B202, Oldenburg Richtung Kiel mit dabei, Höhe Seekrug 70 erlaubt. Und ansonsten checkt ihr nochmal Stausblitzer und Co. natürlich jederzeit bei uns in der Delta Plus App.
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9: Lass doch mal ganz kurz auf diese Sperrung gehen in Hamburg.
8: Ja, bitte.
9: Da ist ja der Elbtunnel dicht.
8: Ja.
9: Das ist ja die eine Geschichte. Und zwar, Elbtunnel ist ja gesperrt Freitag, heute Abend bis Montag 5 Uhr.
8: Ja.
9: Zwischen Stellingen und Heimfeld. Zusätzlich ab heute Abend auch noch Kühlbrandbrücke dicht.
8: Ja.
9: Wegen Wartungs- und Reparaturarbeiten.
8: Ja, wenn wir jetzt zu wenig Wasser in der Elbe haben, dann ist Wischer, also ich Glückstein, wir schaffen auch noch gefährdet.
9: Ja, das ist wirklich so. Und außerdem noch der Women's Run in Hamburg. Das heißt, da werden Straßen in der Hamburger Innenstadt und rund um die Außenalster gesperrt
8: wann
9: sein.
8: Wann ist der?
9: Der ist jetzt am Wochenende. Das heißt, da werden Vorbereitungen getroffen.
8: Oh Gott,
9: dann wird
8: Dank.
9: Dieser Lauf stattfinden und dann entsprechend auch noch die Abbauarbeiten.
8: Also ich bleib zu Hause.
9: Das wird auch alles ein bisschen voller werden.
8: Ich bleib einfach zu Hause.
9: Das ist die beste Lösung wahrscheinlich. Wer irgendwie losfahren möchte, A1, A21, B205, da geht's lang und rund um die Norderelbbrücke, da werden lange Staus erwartet. Und man weiß ja, wenn die Norderelbbrücke, ne, die wackelt ja auch ein bisschen aus, die schwingt ja aus. Wenn da noch ein Schwertransport mit dazukommt, dann wartet ihr eine Viertelstunde vor dieser Brücke. Es ist wirklich unfassbar.
8: Hör auf mit Horrormeldungen. Ihr kommt schon irgendwie an, Leute. Die Frage
9: ist
8: wieder
9: wann. Freitag, ja. Heute wir richtig.
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0: Eigentlich passt es gar nicht zu dir, Feist.
1: Ich weiß.
0: Du bist sonst wirklich so ein ordentlicher Typ.
1: Ich
0: weißt
1: weiß.
0: Du? Dein Auto ist immer wie geleckt
1: Nee, nee. Das bei dem aktuellen jetzt gerade nicht so ganz.
0: Ja, aber irgendwann wird es ja auch mal wieder wie geleckt sein. So,
1: ja,
0: du magst Ordnung. Dein Schreibtisch ist so aufgeräumt.
1: Ja.
0: Das Kabel deiner Lampe liegt parallel zur Tischkante.
1: Mhm.
0: Also du achtest wirklich auf Ordnung von der Weihnachtsbeleuchtung.
1: Oh, warte kurz, ich muss meine Augenbraue einfach
0: Wie du deine Weihnachtsbeleuchtung mit dem Zollstock aufhängst. Davon wollen wir jetzt mal gar nicht reden. Ja? Aber wie kann es denn bitte passieren, dass du über 84 Notizen hast in deiner Notizen-App?
1: Ich weiß es nicht. Ich hack da immer alles rein und dann vergesse ich das immer zu löschen.
0: Da sind
1: Einkaufslisten noch von vor 3 Jahren drin. Wirklich, das ist leider richtig doof. Ja?
0: Warum öffnet man dann nicht die letzte Notizen-App und macht da einfach die neue Liste wieder rein?
1: Weil ich mir bei manchen Sachen denke, vielleicht brauche ich es nochmal. Ich habe zum Beispiel mal beim China-Restaurant habe ich mal eine Bestellung aufgenommen zum Abholen.
0: Ja.
1: Und damit ich halt das gleiche dann nochmal habe und nicht nochmal in die Speisekarte gucken muss,
0: ja,
1: habe ich das einfach behalten fürs nächste Mal, weil wir immer das gleiche nehmen.
0: Das ist ja praktisch. So, Schwenker und Feist für euch hier bei Delta. Es ist Freitag, heute ist Tag des Tagebuchs und das moderne Tagebuch ist halt die Notizen-App.
1: Ist so.
0: Und deswegen haben wir euch auch mal auf der Straße gefragt, wer hat eigentlich so die vollste Notizen-App?
2: Ich notiere mir immer recht viele To-Do-Lists für jeden Tag. Wenn es Geburtstage gibt, dann schreibe ich da so Briefe rein und dann schreibe ich das immer ab.
3: Wenn ihr ganz nach unten scrollt, was gibt es da zu sehen?
4: Mein Internetpasswort.
2: Bei mir irgendwie Sachen, die man braucht, wenn es irgendwann keinen Strom gibt.
3: Sehr sinnvoll.
5: Notizen habe ich 171.
3: Was ist peinlicher, dein Suchverlauf im Internet oder deine Notizen-App?
5: Am Ende doch mein Suchverlauf im Internet. Das sind vor allem irgendwie dann irgendwelche so Rechtschreibdinge oder so. Das möchte ich nicht leaken.
3: Würdet ihr denn euren Partner oder eure Partnerin eure komplette Notizen-App durchstöbern lassen?
4: Ja, es wäre ein bisschen unangenehm, weil ich mir auch so Sachen aufschreibe, wenn ich zum Beispiel mit jemandem jetzt Stress habe.
3: Wie viele Notizen hast du gerade so? Was würdest du sagen?
4: 500 oder so?
3: Und wenn ein anderer Mensch jetzt in deine Notizen schauen würde, was würde der so denken? Was bist du für eine Person?
4: Also ich glaube, man würde auf jeden Fall mein ADHS sehen.
1: Sehr gut.
0: Okay,
1: ja, guck mal.
0: Krass, ja.
1: Also ich bin nicht alleine. Sagen wir
0: so. Du bist nicht alleine. So, wie viele Notizen habt ihr und was steht da alles so für ein Quatsch drin? Also was ist auch so die unnötigste Notiz, die ihr vielleicht jetzt mal beim Durchscrollen noch ein bisschen gefunden habt?
1: Tag des Tagebuchs ist heute, ja, deswegen suchen wir die vollste Notizen-App, denn wir wissen alle, die Notizen-App ist das Tagebuch der Neuzeit, kann man fast sagen. 0431 986 986 11. Wer hat die vollste Notizen-App? Und wenn ihr auch weniger als ich habt oder 0 habt oder 10 habt, egal. Haut mal gerne raus, wie viele ihr habt. Wir suchen die vollste Notizen-App 0431 986 986 11. Schickt uns per Notiz, per Sprachnotiz am besten über WhatsApp oder klingelt durch hier bei uns direkt im Studio 0431 986 986 11.

0: Das war ganz schön bunt gestern, muss ich sagen.
1: Das war sehr bunt, oder? Und ich muss sagen, das war auch sehr pompös.
0: Ja.
1: Also selbst für FIFA-Verhältnisse.
0: Ja.
1: Mich haben allerdings diese vier Buchstaben, die da im Stadion schwebten an Seilen, die haben mich ein bisschen genervt.
0: FIFA?
1: Weil ich gedacht habe, so, okay Leute, das kann ja jetzt auch wieder, ihr müsst ja nicht riesengroß da reinschreiben. Die WM läuft tatsächlich. Schwenker und Feist hier für euch bei Delta. Die WM und natürlich für die FIFA auch der Rubel, weil wer tatsächlich denkt, dass da kein Geld mitgemacht wird, sondern es nur um Sport geht, haha, natürlich nicht.
0: Ja, das ist auch gestern so ein bisschen deutlich geworden, als dann irgendwie Gianni Infantino, der FIFA-Boss, dann oben auf seinem Podest stand und den WM-Pokal in der Hand hatte. Also, da muss ich auch sagen, das war auch so ein Ding, wo ich mir denke, warum nimmt ihr nicht irgendwie einen Spieler Mexikos, der es verdient gehabt hätte, also ein Urgestein sozusagen, der es verdient gehabt hätte.
1: Ich meine,
0: Sammer
1: noch dabei.
0: Ja, ja, und der hätte das doch vielleicht machen können, also von daher, ich weiß es nicht. Ich sag mal so, das Auftaktspiel, ich habe ja einiges davon gesehen, bin dann ein bisschen später ins Bett gekommen, war qualitativ jetzt nicht so hochwertig, muss man sagen. Also ich habe mir gerade von Südafrika ein bisschen mehr erhofft.
1: Ja.
0: Aber wir gucken mal, wie die nächsten Spiele werden. Es ist im Endeffekt gestern 2:0 für den Co-Gastgeber Mexiko ausgegangen. 3 rote Karten hat es noch gegeben.
1: Ja.
0: Also auch da war es ziemlich bunt und heute Morgen ging es dann gleich relativ torreich weiter mit einem 2:1 zwischen Südkorea und Tschechien. Sonntag dann unser deutsches Team. Wir gehen nicht unbedingt als Favorit ins Turnier, muss man sagen.
1: Nee, aber du hast mich ja dummerweise vorhin beim Kaffee holen in der Küche, hast du mich ja dummerweise für so ein bescheuertes, billiges Orakel-Video missbraucht, wovon ich nichts wusste.
0: Ja.
1: Und hast mich auch noch dabei gefilmt. Das fand ich richtig fies.
0: Mir wurde gesagt, wir sollen auf Social Media ein bisschen kreativ werden. Ich habe mir das dann halt ausgedacht und ich fand, das passte einfach.
1: Ja.
0: Also was genau ich da gemacht habe, ich glaube, es ist gut, dass jetzt Wochenende ist, weil Kollege Schwenker ist nicht so gut auf mich zu sprechen nach der ganzen Geschichte von heute Morgen.
1: Och, geht.
0: Warum?
1: Geht eigentlich.
0: Warum? Immerhin bist du satt, also halbwegs. Warum genau, das seht ihr hier auf jeden Fall innerhalb, ich sag mal, der nächsten halben Stunde bei uns auf Social Media, zum Beispiel Instagram Delta_Radio. Hashtag Schwenkerakel. Da werdet ihr sehen, wie es Sonntag ausgeht. Aber wirklich.

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1: Es ist 7:15.
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11: Mit Sönke Röhling. Das Warten für die Fußballfans hat ein Ende. Die WM in Nordamerika ist offiziell eröffnet. Zum Start hat Co-Gastgeber Mexiko mit 2:0 gegen Südafrika gewonnen. Danach setzte sich Südkorea mit 2:1 gegen Tschechien durch. Die größte WM in der Geschichte war am Abend mit einer großen Feier im Aztekenstadion in Mexiko-Stadt eröffnet worden. Zehntausende Fans feierten ausgelassen. Vor dem Stadion kam es aber auch zu Zusammenstößen zwischen Demonstranten und der Polizei. Deutschland spielt am Sonntag das erste Mal gegen Curaçao. Die Verhandlungen über mehr Flächen für die Bundeswehr in Kiel können weitergehen. Die Kieler Ratsversammlung hat am Abend der umstrittenen Absichtserklärung darüber zwischen Stadt, Land und Bundeswehr mit großer Mehrheit zugestimmt. Lisa Schwarzkopf berichtet.
12: Konkret geht es um Flächen in den Kieler Stadtteilen Holtenau Ost und Wieg, auf denen zum Teil Wohnungen gebaut werden sollten. Die möchte die Bundeswehr haben. Im Gegenzug soll die Stadt andere Flächen des Bundes im Stadtgebiet bekommen, um stattdessen dort Wohnungen zu bauen. Der Deal kann nun detailliert ausgehandelt werden. Also, wie teuer ist welches Grundstück, was kann die Stadt noch an Entschädigungen rausholen und so weiter. Das wird noch einige Zeit in Anspruch nehmen, heißt es von der Stadt.
11: Nach jahrelangen Verhandlungen gelten in der EU ab heute verschärfte Asylregeln. Unter anderem sollen Asylverfahren schon an den Außengrenzen durchgeführt werden. Imme Karsten mit den Einzelheiten.
13: Menschen mit geringen Aussichten auf Asyl sollen dort festgehalten und bei einem negativen Bescheid letztendlich wieder abgeschoben werden. Daten wie Fingerabdrücke und Bilder sollen außerdem in einer Datenbank gespeichert werden, in der EU-Staaten prüfen können, ob jemand bereits in einem anderen Mitgliedsland registriert wurde. Die SPD hatte zuletzt an

0: bitte einmal vorsichtig sein auf der A7 Flensburg-Hamburg. In beiden Richtungen zwischen Harrislee und Flensburg sind wieder Rehe auf der Straße. In Hamburg der Hofweg zwischen Aberhoffstraße und der Hartwigusstraße wegen Straßenfest heute Abend bis Sonntag dann gesperrt. Außerdem nochmal Veddler-Brückenstraße zwischen Slomannstraße und der Hoverstieg auch wegen Straßenfest gesperrt. Das Ganze ab heute Nachmittag bis Sonntag und dann haben wir noch ein paar Blitzer für euch.
1: Das ist so, und zwar einmal auf der A21 Kiel Richtung Bagdeheide. Stehen sie in Höhe Lezen, ist eine 80er-Zone. Außerdem auf der A25 Hamburg Richtung Geesthacht, Höhe Ausfahrt Bergedorf, da wurde aufgebaut in der 100er-Zone. B202 Oldenburg Richtung Kiel, Höhe Seekrug, da bestenfalls nur 70 drauf haben und in Itzehoe blauer Lappen. Geile Straße auf jeden Fall. In der 100er-Zone ist auch noch Blitzer mit dabei. Ansonsten, gibt's das wirklich oder hat das irgendjemand gemeldet oder
0: war nur Spaß? Ich weiß es nicht, ich guck mal nach. Blauer Lappen, Itzehoe.
1: Moment, hier googeln wir noch selber.
0: Das finden wir raus. Blauer Lappen.
1: Ihr müsst wissen, wir kennen nicht jede Straße hier bei uns.
0: Gibt es tatsächlich.
1: Gibt es?
0: Ja, Klosterholz. Blauer Lappen ist das hier.
1: Witzig. Blauer Lappen. Naja, alles zum Thema. 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
1: Blauer Lappen, ist das nicht, also kann ich mir auch vorstellen im Zusammenhang, wenn du irgendwie, keine Ahnung, Freundinnen waren unterwegs auf der Scheunfede.
0: Ja.
1: So, und dann am nächsten Tag sagst du die eine zu anderen, sag mal, hattest du was mit dem einen Typen, mit diesem blauen Lappen da? Der war doch völlig betrunken.
0: Blauer Lappen ist für mich die Zunge, wenn du zu viele Schlümpfe gegessen hast.
2: So schön. 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
1: So Leute, Schluss mit Rumgammeln und trotzdem eine Medaille kriegen. Nee, es geht nicht um die Fussi-WM, es geht um die härteste Prüfung, die wir in jungen Jahren alle bestehen mussten. Es geht um die Bundesjugendspiele.
2: Oha.
1: Ja, die sollen nämlich wieder härter werden. Zeiten und Weiten werden jetzt wieder gemessen und Leistungen nach einem festen Punktesystem bewertet. Wer besonders abschneidet, kriegt auch wieder Bronze, Silber und Gold.
2: Ja.
1: Hintergrund ist die Reform von 23. Da wurde beschlossen, dass alle lieber Spaß haben sollten. Ihr habt alle gewonnen. Ja klar, natürlich. Deshalb hat die Kultusministerkonferenz jetzt beschlossen, den Schulen wieder mehr Möglichkeiten für klassische Wettkämpfe zu geben. Mhm. Mal gucken, ob euer Bundesland da mitmacht. Also Kids, streckt euch an. Lohnt sich.
3: Zieh durch. Ja. Zeig's den Jungs.
4: Ja, wo wir schon dabei sind, nochmal ein kleiner Flashback in den Sportunterricht.
5: Oh no.
4: Heute geht's jetzt mal raus auf den Sportplatz. Stellen wir uns vor, erstmal eine Runde warmlaufen auf der Laufbahn.
1: Ja.
4: Wie rum seid ihr damals gelaufen, Schwenker? Im Uhrzeigersinn oder gegen den Uhrzeigersinn?
1: Ich glaube, wir sind links rumgelaufen.
4: Also gegen. Ist bei Langlauf- und Sprintwettbewerben ja auch so, aber warum machen wir das eigentlich? Damit hatte sich ein spanisches Forschungsteam beschäftigt, und zwar schon während der Corona-Pandemie. Damals war es ja so, dass man aufgrund gewisser Regeln happy war, wenn man mal eine Runde spazieren durfte.
1: Ja.
4: Und spazieren gehen ist dadurch ja angesagter denn je geworden. Deswegen hat man die Laufwege von Testfußgängern aufgezeichnet und dabei ist rausgekommen, das sind 32 von 33 Versuchsdurchläufen, die meisten Probanden tatsächlich größtenteils links abgebogen sind, also gegen den Uhrzeigersinn. Die Ergebnisse dazu sind gerade erst veröffentlicht worden. Passend dazu ist dann auch einem japanischen Forscher aufgefallen, dass der Linksdrall bei Kindern noch stärker ist. Jetzt natürlich die Frage nach dem Warum, und die Antwort darauf lautet, man kann zur Ursache einfach nur nichts sagen. Deswegen sollen jetzt auch weitere Experimente folgen, aber wir halten schon mal fest, Menschen laufen am liebsten links herum.
1: Ist krass, aber laufen wir in Japan nicht auch die Klos links rum?
3: Faszinierend.
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0: Hallo, wir sind's. Hier sind Schwenker und Feis bei Delta. Und
1: musst du kurz mal Mikro richten?
0: Was ist mit deinem Mikro denn los?
1: Es knarzt.
0: Knarzt es ein bisschen?
1: Ich habe ein Knarzmikro.
0: Achso, du hast ein Knarzmikro, okay. Wir haben gerade tatsächlich ein bisschen was hochgeladen bei uns. Wir haben nämlich eine kleine andere Geschichte vor, als es vielleicht viele andere vorhaben. Denn
1: du hast mich geprankt, sagen wir es wie es ist.
0: Ich habe dich ein bisschen geprankt,
1: ja,
0: muss ich offen und ehrlich zugeben. Denn wir wissen ja alle, dass am Sonntag unser erstes Gruppenspiel stattfindet bei der Fußball-Weltmeisterschaft.
1: Hätte ich gewusst, dass du mich filmst dabei, ne?
0: Ja gut, kannst du nichts machen, weißt du. Auf jeden Fall, Deutschland gegen Curaçao. So, und alle machen ja diese ganzen Orakels, ne? Meistens sind das dann Tiere, die dafür verwendet werden, die dann irgendwie irgendwas runterfuttern müssen von irgendwelchen Fahnen oder irgendwie eine Dose aufschrauben müssen und dann wird geguckt, so welche Dose wird aufgeschraubt so und dann die Fahne gewinnt. So. Ich habe das Ganze ein bisschen anders gemacht und ich habe Schwenker unbewusst zu einem Schwenker-Rakel gemacht.
1: Richtig.
0: Wie das Ganze aussieht, checkt doch ganz gerne mal bei uns auf den Socials jetzt.
1: Ja, ich kann euch jetzt schon mal verraten, ich habe, als ich da in die Küche kam, die Fahnen gar nicht gesehen, aber naja.
0: Apropos Fahne, wir spielen gegen Curaçao am Sonntag und wir haben mal unseren Praktikanten Joost rausgeschickt, dass er mal die Leute auf der Straße fragt, woran denkt ihr eigentlich bei Curaçao? Weil viel weiß man über Curaçao ja gar nicht, außer Blue Curaçao. Ja. Mal gucken, was die Leute gesagt haben.
2: Sonne, Strand, leckere Drinks.
3: Ich habe heute Morgen gesehen, wie die am Dancen sind schon. Ja, also geschickt, ne? Bisschen mehr Lebensfreude. Ne?
4: Ich weiß gar nicht, wie gut sie im Fußball sind. Wahrscheinlich schon gut, sonst würden sie jetzt nicht an der WM teilnehmen.
5: Ich wüsste nicht mal, wo das ist.
6: Also fußballerisch hat man ja von denen noch nichts gehört, würde ich sagen.
7: Es ist, glaube ich, das erste Mal, dass ich das Land höre, wenn ich ehrlich bin.
0: Ja, siehst du, das geht, glaube ich, vielen so.
1: Das glaube ich auch, aber wir werden euch später noch aufklären. Aber wer sich gefragt hat, okay, wo liegt das eigentlich? Es liegt quasi in der Nähe von Kuba, sagen wir mal so.
0: Richtig. Platz 82 der FIFA-Weltrangliste stand gestern. Also von daher, eventuell tut sie noch was durch das Turnier. Aber also gegen diesen Gegner gehen wir vielleicht eher als Favorit ins Spiel.
1: Das
0: aber
1: könnte sein, ja.
0: Man weiß ja, man tut das sich gegen kleine Gegner gerne mal schwer. Ne?
1: Wobei das Orakel was anderes gesagt hat bei uns.
0: Ja, was genau unser Delta-Schwenkerakel wie ich es genannt habe, gesagt hat. Das checkt ihr ab sofort bei uns auf den Socials. Es gibt eine große Überraschung.
1: Das war echt
0: so viel fies. Können wir schon mal verraten. Teilt es gerne.

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1: Bevor ihr ihn hört, dieser Song hätte uns fast mal beim ESC vertreten, denn Remedy war tatsächlich beim Vorentscheid 2023 dabei. Am Ende wurde es dann aber doch Blood and Glitter von Lord of the Lost und der hat souverän den letzten Platz gemacht. Glück gehabt, Leonie. Hier ist Remedy bei Delta.

0: jetzt aber schnell, wir müssen in die Nachrichten hier, die scharen ja schon mal den Hufen. 13 mhm. Minuten nach 7, gleich gibt's Anxiety. Somebody's watching me,
1: 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Außerdem, save my love. 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Und Leute, wir können euch nur raten, jetzt auf jeden Fall dran zu bleiben. Ja. Denn nach den Delta News spielen wir unsere erste Runde Delta Bauchgefühl. Das bedeutet Schätzfrage, zwei Kandidaten treten gegeneinander an. Es geht um eine Schätzfrage zur Fußball-WM. Mhm. Kriegt man irgendwie hin. Es ist wie gesagt nur eine Schätzfrage, man kann sich da nicht blamieren. Und dann geht es entweder um ein Original-FIFA-Trikot. Egal, heim, auswärts, komplett egal, im Wert von über 100 Euro oder um 100 Euro. Dürft ihr euch aussuchen, da sind wir völlig offen. Wir spielen gleich nach den Delta News da nochmal alle Infos und die Telefonnummer, die ihr braucht. Also, wenn ihr Bock drauf habt, dranbleiben, gleich räumt ihr hier ab.
2: Vertrauen ist die Basis jeder Freundschaft.

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7: Es ist 7:15.
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8: Mit Sönke Röhling. Die Fußball-WM in Nordamerika ist gestartet. Los ging's mit einer großen Eröffnungsfeier im Aztekenstadion in Mexiko-Stadt. Im Eröffnungsspiel setzte sich Mexiko dann mit 2:0 gegen Südafrika durch. Danach gewann dann auch Südkorea mit 2:1 gegen Tschechien. Im Zuge der A7 ist am Wochenende der Elbtunnel erneut dicht. Bis Montagmorgen wird die Betriebstechnik an die Tunnelleitzentrale angeschlossen. Auch am Lärmschutztunnel Altona und der K20 Hochstraße Elbmarsch wird gearbeitet. Die Umleitungen in Hamburg sind entsprechend großräumig. In der EU gelten ab heute verschärfte Asylregeln. Unter anderem sollen Asylverfahren schon an den Außengrenzen durchgeführt werden, an denen Schutzsuchende zuerst ankommen. Menschen mit geringen Aussichten auf Asyl sollen dort festgehalten und bei negativem Bescheid letztendlich wieder abgeschoben werden. Schauspieler und Comedian Volker Zack wird doch nicht bei den Karl-May-Spielen in Bad Segeberg im Sommer dabei sein. Er ist bei den Proben vom Pferd gestürzt und muss bei der actionreichen Inszenierung von Im Tal des Todes aussetzen. Die Rolle des kauzigen Sam Hawkins übernimmt Dirk Simpson. Die nächsten Delta-News gibt's in einer halben Stunde.
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9: A1 Hamburg-Bremen, Achtung in beiden Richtungen zwischen Harburg und dem Horster Dreieck, da sind Tiere auf der Straße. Dann A7 Flensburg-Hamburg, Achtung in beiden Richtungen zwischen Harrislee und Flensburg, da sind Rehe gesehen worden. Und ansonsten haben wir sehr viele Straßenfeste in Hamburg, das heißt hier und da ist ab und zu mal eine Straße gesperrt. Aber heute Abend kommt ja dann auch nochmal die Sperrung des Elbtunnels mal wieder dazu. Das Ganze schon ab Heimfeld beginnend, das dauert dann bis Montag um 5, also heute Abend 22 Uhr. Kühlbrandbrücke auch noch dabei, dann noch der Women's Run in Hamburg, also ein bisschen was los. Nehmt am besten die Öftis oder bleibt zu Hause und guckt Fußball.
10: Ja, das am besten, ja. Dann kommt ihr nicht in Stau. Wir gucken außer vom Kühlschrank. Wir gucken mal auf die Blitzer. A21 Kiel Richtung Bagter Heidehöhe. Lezen haben sie einen Blitzer hingestellt. Schon vor einiger Zeit. Da schlägt er Wurzeln in der 80er-Zone. Außerdem ist die A25 mit dabei. Hamburg Richtung Geesthacht in Höhe der Ausfahrt Bergedorf. Da für euch maximal 100 drin. B202 Oldenburg Richtung Kiel Höhe Seekrug ist eine 70er-Zone. Außerdem noch unsere Lieblingsstraße mittlerweile in Schleswig-Holstein. Itzehoe Blauer Lappen. Das sind 100
9: an. Schöner Straßenname.
10: Ansonsten wirklich. 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
0: Achtung, Triggerwarnung. Vielleicht sind diese beiden hier gerade nackt.
10: Ja.
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10: Blauer Lappen, kann man so auch das Trikot der deutschen Fußballnationalmannschaft nennen, das Auswärtstrikot?
9: Du meinst den Schlafanzug, wo nur die Bergis fehlen? Ja, eigentlich schon.
10: Ja. Ja, theoretisch, ne?
9: Ist ein bisschen blauer Lappen, aber welches Trikot ihr euch aussucht, könnt ihr euch ja aussuchen dann dementsprechend. Trikot oder ein Huni für die Party. Wir von Delta sind da ganz flexibel.
10: Absolut.
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10: So, es geht jetzt darum, dass ihr euch ein Trikot erspielen könnt, im Wert von über 100 Euro. Größe, welches ist wie gesagt komplett egal. Ja. Oder ihr sagt, och, weißt du was, ich will lieber eine WM-Party schmeißen. Ich nehme einfach mal 100 Euro.
9: Richtig.
10: und steckt die Kohle ein und macht damit was Schönes.
9: Auch das geht selbstverständlich. Wir brauchen jetzt zwei Leute von euch in der Leitung. Immer der 10. wird durchgestellt. Es ist die 0431 986 98611. Wir stellen euch gleich eine kleine Schätzfrage. Ihr haut wie aus der Pistole die Antwort raus.
10: Ja, das ist wichtig.
9: Damit ihr keine Zeit habt zu googeln. Ja, ansonsten seid ihr gleich raus.
10: Ja.
9: So, also dementsprechend 0431 986 98611 anrufen und mitmachen beim Bauchgefühl.
10: Bis gleich.
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0: das Original FIFA-Trikot oder ein Huni für die WM-Party. Ihr habt die Wahl, wir sind da flexibel. Wir spielen jetzt mit euch.
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2: Genau, es geht um eine Schätzfrage, die stellen wir euch zum Thema Fußball, zum Thema WM oder vielleicht auch zum Deutschlandspiel jetzt am Sonntag. Und wer näher dran liegt, sichert sich eben den Gewinn. Zwei Leute sind jetzt bei uns in der Leitung und zwar Tore und Mike, die haben es geschafft. Sagt euch mal Hallo gerne.
3: Moin Moin.
0: Moin. Hallo, hallo Tore, woher kommst du?
3: Ich komme aus Kiel.
2: Tore aus Kiel und Mike?
4: Aus Heide.
2: Kiel gegen Heide, das
0: Alles
2: Duell
0: klar.
2: Jetzt gerade.
0: Okay, es geht natürlich auch so ein bisschen um das WM-Duell von Deutschland, jetzt am Sonntag 19 Uhr gegen Curaçao. Was glaubt ihr, wie es ausgeht? Ich sag, also ist nicht, das ist nicht die Schätzfrage, das können wir gleich schon mal sagen. Tore, was glaubst du, wie geht das Spiel aus?
3: Boah, 3-1, so ein optimistisches Tor für Curaçao ist bestimmt drin, aber...
0: Mhm. Achso, ich dachte 3 für Curaçao. Okay, Mike, was sagst du?
4: Ich sag 3-0.
2: Du sagst 3-0, okay, das ist noch ein bisschen eindeutiger, alles klar. Aber wie gesagt, darum geht's gar nicht. Es geht um eine Schätzfrage, die wir euch gleich stellen werden. Und dann sind wir sehr gespannt, wer dichter dran liegt. Wie gesagt, Antwort muss sofort kommen. Und dann sind wir sehr gespannt, wer hier das Rennen macht und sich entweder ein Trikot sichert, im Wert von über 100 Euro, oder... 100 Euro für eine WM-Party, für was auch immer, das dürft ihr ganz selbst entscheiden.
0: Mhm. Jo. Gut, okay, dann kommen wir jetzt mal zu unserer allerersten Schätzfrage und zwar, wie viele Spiele gibt es bei der Fußball-WM 2026?
2: Tore.
3: 104.
2: Mike.
4: 104.
0: Ist beides richtig?
2: Beides richtig.
0: Das heißt, das können wir schon mal machen.
2: So.
0: Dann brauchen wir jetzt ja nochmal eine Entscheidungsfrage, ne?
2: Jetzt wird es allerdings ein bisschen schwieriger.
0: Wie viele gelbe Karten gab es bei der WM 2022 insgesamt?
3: 36.
0: Tore sagt 36, Mike?
4: 54.
2: 36 gegen 54. Es waren deutlich mehr, als ihr vielleicht denkt. Bei der WM 2022 gab es 227 gelbe Karten und damit handgemacht das Rennen. Mike aus Heide!
0: Du warst länger oder näher dran. Glückwunsch!
4: Super. Das ist ja toll.
2: Glückwunsch! Wozu, wofür würdest du dich entscheiden? Was darf es für dich sein? Kohle oder Trikot?
4: Kohle, um meine WM-Party zu schmeißen.
0: Sehr so, gut, sehr dann gut. Also ein Huni von uns von Delta für deine WM-Party und vielleicht lädst du einfach Tore noch mit ein. Genau. So weit weg wohnt er ja nicht.
2: Viel Spaß damit auf jeden Fall und Tore, ja, versuch's einfach nochmal. Wir spielen noch ein paar Runden.
3: Mach ich. Vielen Dank.
2: Perfekt.
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0: Sag mal, Schwenker, wie weit kommst du eigentlich mit einer Tankfüllung?
1: Das längste, was mir mal angezeigt wurde, waren, glaube ich, 1002 Kilometer. Passiert ist das aber nie. Also im Schnitt so 700 bis 800 Kilometer.
0: Okay, bei mir ganz ähnlich. Wenn der Tankrabatt Ende des Monats ausläuft, dann wird es wohl wieder hochgehen mit den Preisen an den Zapfsäulen. Und dann versucht der ein oder andere auch wirklich das allerletzte aus seinem Auto rauszuholen, um möglichst sparsam unterwegs zu sein. Dass man dafür aber nicht unbedingt ein brandneues Auto mit geringem Verbrauch kaufen muss, sondern es auch ein 30 Jahre alter Schlitten schafft, zeigt jetzt ein Video, das gerade viral geht.
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0: YouTuber wagt Reichweitentest. VW Passat fährt mehr als 2300 Kilometer mit einem Tank.
1: Okay, also da es ein alter VW Passat ist, kann ich mir das ehrlich gesagt nur so erklären, dass die Karre wohl hinten auf dem Abschlepper stand.

0: gut, ne?
1: Das war fast genauso wie Sabrina.
0: Ja, ich überlege, ob ich eine Sabrina Carpenter Tribute Band aufmache. Außerdem Taylor Swift gleich hier mit Opalight. Ganz ehrlich, als Taylor Swift-Double kannst du schon ganz schön viel Kohle machen. Ich glaube, hat nicht sogar eine hier in Kiel gespielt, in der, wie heißt die Halle jetzt, Ostseehalle?
1: Ja, ich glaube ja. Ich glaube, Taylor Swift Revival oder
0: Tribute.
1: Sonst was.
0: Tribute
1: genau,
0: irgendwas.
1: Richtig, ja.
0: Die hat hier einfach mal die Ostseehalle voll gemacht. Also von daher, Taylor Swift.
1: Da waren die Karten wahrscheinlich auch deutlich günstiger.
0: Könnt ihr mir dich gut in so einer Rolle vorstellen, Taylor Swift-Double? Ich würde aber den Bart an deiner Stelle dran lassen.
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0: Viertel vor acht ist es.
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3: Die Fußball-WM in Nordamerika ist gestartet. Los ging's mit einer großen Öffnungsfeier im Aztekenstadion Mexiko-Stadt, Jana Klunikowski.
4: Ja, da war unter anderem Popstar Shakira mit dabei. Danach sahen die mehr als 80.000 Fans im Stadion dann einen Sieg von Co-Gastgeber Mexiko gegen Südafrika. Endstand 2:0. Während des Spiels gab's auch noch drei rote Karten. Das gab's noch nie während eines WM-Eröffnungsspiels. Im zweiten WM-Spiel setzte sich dann noch Südkorea mit 2:1 gegen Tschechien durch. Deutschland startet am Sonntag gegen Curaçao ins Turnier.
3: Der Elbtunnel ist ab heute Abend wieder dicht. Von 22 Uhr bis voraussichtlich Montag früh um 5 ist die Autobahn gesperrt. Entlang der A7 sind während der 55-Stunden-Sperrung zahlreiche Baumaßnahmen geplant. Zu den drei Hauptprojekten sagt uns Christian Hief von der Autobahn GmbH.
5: Ist zum einen der Tunnelbau Altona, zum zweiten dann die K20, die Rampe, die an der A7 ist. Und zum dritten bauen wir auch eine neue Tunnelleitzentrale. Und für die Einrichtung der ganzen Computersoftware brauchen wir eben halt auch eine Vollsperrung, um an der Technik arbeiten zu können.
3: Grünes Licht für weitere Verhandlungen. Die Kieler Ratsversammlung hat der Absichtserklärung zwischen Stadt, Land und Bundeswehr zugestimmt. Die Bundeswehr möchte Flächen in den Stadtteilen Wiek und Holtenau haben, die zum großen Teil für den Wohnungsbau bestimmt waren. Im Gegenzug bekommt Kiel andere Grundstücke vom Bund. In der EU gelten ab heute verschärfte Asylregeln. Unter anderem sollen Asylverfahren schon an den Außengrenzen durchgeführt werden, an denen Schutzsuchende zuerst ankommen. Menschen mit geringen Aussichten auf Asyl sollen dort festgehalten und bei negativem Bescheid letztendlich wieder abgeschoben werden. Schauspieler und Comedian Volker Zack wird doch nicht bei den Karl-May-Spielen in Bad Segeberg im Sommer dabei sein. Er ist bei den Proben vom Pferd gestürzt und muss bei der actionreichen Inszenierung vorne im Tal des Todes aussetzen. Die Rolle des kauzigen Sam Hawkins übernimmt Dirk Simpson.

0: heute Morgen, der blaue Lappen.
1: Der blaue Lappen.
0: Da sind auch 100 erlaubt für euch. Westerrottfeld, Danziger Weg stadteinwärts. Da stehen sie in der 30er-Zone. Brandehörner Kirchen, Steinstraße stadteinwärts sind 50 maximal für euch drin. Und Ahlefeld Richtung Aufschlag in Höhe Langenberg. Da bestenfalls nur 70 drauf haben maximal. Ansonsten Stausblitzer und Co. zu finden jederzeit bei uns in der Delta Plus App.
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1: Das klang komisch. 7:49 Uhr, also, heute ist Tag des Tagebuchs auf jeden Fall.
0: Ja.
1: Und deswegen möchten wir ganz gerne mal von euch wissen, wer hat so die meisten Notizen eigentlich in der App? Weil quasi die Notizen-App ist das neue moderne Tagebuch.
0: So ist es.
1: Bei mir sind es insgesamt nur 13 Stück, aber Kollege Feist hat es dummerweise auch nochmal getoppt mit über 480.
0: Ja, ich glaube 490 habe ich aktuell.
1: Ich möchte gar nicht wissen, in wie vielen Notizen drin steht Gouda, Sträuch.
0: Viele.
1: Brot.
0: Viele. In manchen sind einfach auch nur Zahlen drin. Und das sind nicht mal irgendwelche PIN-Codes. Und ich weiß nicht mehr, wozu die Zahlen.
1: Warum löscht du es denn dann nicht?
0: Hab ich vergessen.
1: Du bist sonst so ordentlich. Warum löscht du deine Notizen-App nicht?
0: Ich weiß, ich gehe da mal ran demnächst. Ich verspreche es dir.
1: Das hast du letztes Mal auch schon gesagt.
0: Ja. Mal gucken. Auf jeden Fall, vielleicht finden wir Leute, die es toppen. Egal, ob ihr es toppen könnt oder nicht. Wir suchen auf jeden Fall Leute mit sehr, sehr vielen Notizen in ihrer Notizen-App. Also, wer hat die vollste Notizen-App? Wer hat am meisten Notizen auf dem Handy? Gerne mal Bescheid sagen. 0431 986 98611. Könnt ihr Schwenker mit seinen 13 toppen? Habt ihr vielleicht gar keine einzige Notiz
1: das
0: bei
1: kann
0: euch?
1: Das kann auch sein.
0: Das wäre auch außergewöhnlich. Auch dann gerne melden. 0431 986 98611. WhatsApp-Sprachnachricht oder anrufen hier bei uns. Oder schickt eine Notiz, nehmen wir auf.
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0: Wer hat denn die meisten Apps in seinen Notizen oder die meisten Notizen in seiner Notizen-App? Das ist das moderne Tagebuch. Heute ist der Tag des Tagebuchs und deswegen fragen wir euch. Ich bin, was das angeht, sehr aufgeräumt. Ich habe 13 Notizen bei mir nur drin, nur 13, und habe gerade festgestellt, 5 werde ich heute noch löschen, weil die sind auch schon wieder alt.
1: Guck mal, ich habe aber auch sinnvolle Sachen hier drin. Ich habe zum Beispiel Show-Opener-Ideen von uns.
0: Das ist ja auch schön.
1: Vielleicht kommt euch das bekannt vor, wenn ihr aufmerksame Zuhörer dieser Sendung seid. Wenn euch die Ärmel beim Händewaschen runterrutschen, dann fühlen die beiden sie wieder trocken.
0: Ja, richtig.
1: Das steht bei mir in der Notizen-App drin.
0: Aber die kannst du doch jetzt löschen, weil wir haben diesen Show-Opener ja schon. Weißt du, das ist ja schon die Ansage. Ach, das ist eine Erinnerung. Nostalgie-Feiß, okay.
1: So, also.
0: Das ist eine Erinnerung.
1: Wie viele Notizen habt ihr bei euch in der Notizen-App? Wir suchen den mit den meisten oder allgemein so. Wenn ihr viele Notizen bei euch in der App drin, in der Notizen-App drin habt, dann haut doch gerne mal raus. Und zwar über die 0431 986 986 11. Da hätten wir gerne eine WhatsApp-Sprachnachricht oder einen Anruf. Und bei uns hat sich Leon gemeldet. Ja, sind ein paar auf jeden Fall.
2: Moin, Delta. Ich habe keine Standard Notizen-App. Ich habe mit mir selber eine Notizengruppe in WhatsApp. Ja, und da habe ich mal durchgezählt. Ich habe insgesamt 139 Notizen. Ja, mal sehen, wer das taugen kann.
1: Ja, das ist mal eben mehr als das Zehnfache von dir, Schwenkchen.
0: Ja,
1: muss man sagen. Aber er kommt an mich noch nicht ganz ran. Das macht aber nichts. Wir suchen einfach jemanden, der sehr, sehr viele Notizen hat. Vielleicht finden wir den mit den meisten. Ich bin gespannt, ob es wirklich jemanden gibt, der irgendwie über 500 bis 1000 Notizen hat in seiner App.
0: Irgendwann platzt es ja auch mal das Handy, oder?
1: Naja, also dann ist der Speicher halt irgendwann voll.
0: Ja, das meine ich ja.
1: Ja, man kann mit der Notizen-App ja auch Sachen scannen. Habe ich auch.
0: Habe ich auch, tatsächlich.
1: Ja.
0: Wer hat die meisten Notizen? 0431 986 986 11. Ruft uns an oder schickt uns eine WhatsApp-Sprachnachricht. Am liebsten auch mit Screenshot. 0431 986 986 11.
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1: Ja, da registrieren, wir rufen zurück und alles weitere erklärt sich quasi dann von alleine, wie es nicht funktionieren sollte. Ich muss es immer wieder betonen. Das hört ihr jetzt nochmal.
3: Hallo?
4: Hallo Katha!
3: Na?
4: Na, hast du ausgeschlafen von gestern?
3: Geht so.
4: Alter, ey, weißt du noch, als wir da waren bei der Bühne, ich fand das so geil, dass Breiten einfach nochmal auf die Bühne gegangen ist, ne? Mhm. Was müssen wir, weißt du, das müssen wir eigentlich echt bei jedem Festival so machen, ne? Dass wir da immer die Leute nochmal auf die Bühne kriegen. Was müssen wir da eigentlich immer so sagen, ne? Du, ich habe das Wort irgendwie vergessen.
0: Das waren schon 30 Sekunden, genauer gesagt sogar 32,46, wo wir gedrückt haben. Ja, so nicht zu viel Zeit lassen in der Begrüßung und nicht zu viel Zeit lassen, um zum Thema und zum Punkt zu kommen. Denn dann sind 30 Sekunden auch lang genug.
1: Ich bin so nervös geworden während dieses Gewinnspiels oder während dieser Gewinnspielrunde. Ich wollte echt da reingrätschen und sagen, ey, komm zum Punkt,
0: mir du musst doch so langsam mal zum Punkt kommen. Der Weg war ja auch gar nicht so schlecht. Ja. Sie ist dann ja zum Punkt gekommen irgendwann, aber leider erst nach 32 Sekunden.
1: Viel zu spät. Also, wenn ihr es besser könnt, registrieren. 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Wir ziehen demnächst schon aus dem Lostopf, rufen euch zurück und dann wird gespielt. Und hoffentlich geht das Ganze besser aus als bei Mandy. Ihr kriegt das hin. Wir glauben an euch.

0: 12 nach 8. Schwenker und Feist für euch hier bei Delta. Schwenker und Feist hier für euch bei Delta. Repeat it gleich.
1: Ich wollte schon rüberkommen und einmal kurz gegen deinen Kopf hauen.
0: Ja.
1: Gucken, ob da irgendwie.
0: Aber dann hast du verstanden.
1: Ob's hakt.
0: Ich hab's dann verstanden.
1: Ja.
0: Martin Garrix und Ed Sheeran gibt's gleich.
1: Toll. Oder muss ich bei den neuen Voltblock mal wieder tauschen?
0: Das kann sein.
1: Ist die Batterie an?
0: Ein bisschen auf Schwachstrom gerade.
1: Du kleines Duracell-Häschen, du. Hm? Du?
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1: 7:45 ist es.
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12: Mit Sönke Röhling. Das Warten für Fußballfans hat ein Ende. Die WM in Nordamerika ist offiziell eröffnet. Zum Start hat Co-Gastgeber Mexiko mit 2:0 gegen Südafrika gewonnen. Danach setzt sich Südkorea mit 2:1 gegen Tschechien durch. Zuvor war das Turnier mit einer großen Feier eröffnet worden. Im Bundestag geht es heute erstmals um die umstrittene Reform der gesetzlichen Krankenkassen. Der Entwurf von Gesundheitsministerin Wagen sieht unter anderem vor, dass Patienten mehr bei Medikamenten zuzahlen sollen. Außerdem wird über die Reform des Heizungsgesetzes beraten. Ein LKW-Unfall hat den Feierabendverkehr auf der B205 zwischen Rickling und Neumünster zum Erliegen gebracht. Ein Lasterfahrer war gestern Nachmittag in Höfelingrade mit seinem Gespann von der Fahrbahn abgekommen und steckte dann im Graben fest. Erst gegen 19 Uhr war die Straße wieder frei. Am Hamburger Elbtunnel steht die nächste 55-Stunden-Sperrung an. Ab heute Abend bis Montag früh ist die A7 dort dicht. Auch am Lärmschutztunnel Altona und der K20-Rampe wird weitergebaut. Die Großbauprojekte kommen laut Autobahn GmbH gut voran. In den nächsten Jahren sollen immer weniger Vollsperrungen nötig sein. Die nächsten Delta-News gibt's in einer halben Stunde.
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0: So, da habe ich die A25, Geesthacht Richtung Hamburg drin, zwischen Nettelnburg und Allermöhe. 3 Kilometer Stop and Go. Ansonsten sieht's ganz gut aus, außer bei den Blitzern, da sind ein paar mehr da.
1: Allerdings, A25, Hamburg Richtung Geesthacht, in Höhe der Ausfahrt Bergedorf. Da stehen sie in der 100er-Zone. Kiel-Elendsredder, beidseitig Höhe Schule wurde aufgebaut. Sind 30 maximal für euch erlaubt. Das gilt auch für Westerrönfeld. Der Danziger Weg wird überwacht stadteinwärts. Brandehörnerkirchen, Steinstraße stadteinwärts. 50er-Zone haben wir noch einen. Und Ahlefeld, Richtung Aufschlag, Höhe Langenberg. Da haben sie sich aufgebaut in der 70er-Zone. 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
0: Das ist so, und zwar am Freitag. Wir haben es genau 18 Minuten nach 8. Hi!
1: Hallo! Und wir haben schon mal rausgefunden, es heißt Curaçao, nicht Curaçao.
0: Richtig.
1: Auch wenn das der ein oder andere vielleicht denken mag, Curaçao ist die richtige Aussprache. Kollege Leo kennt sich damit nämlich sehr, sehr gut aus. Kommt ja aus dem Holländischen. Er kennt sich aber auch noch mehr mit Curaçao aus.
0: Das ist sehr, sehr gut, denn wir werden gleich mal hier passend zum Spiel am Sonntag um 19 Uhr von unserem ersten WM-Spiel einen kleinen Gegnercheck machen, damit ihr auch mal ein bisschen mehr über Curaçao erfahrt.
1: Und dann entsprechend auch vor dem Spiel richtig schön angeben könnt mit dem Wissen über dieses kleine, kleine Ländchen, das zum ersten Mal bei der WM dabei ist. Mehr dazu gleich.
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0: Am Sonntag trifft Deutschland dann im ersten Gruppenspiel auf Curaçao.
1: Nanu? Wer ist das denn?
2: Ja, berechtigte Frage. Schwenker und Feist hier bei Delta. Moin. Curaçao ist das kleinste WM-Land, das es je gab. Gerade mal so groß wie Bremen. Und ich sag bewusst Bremer als HSVer. Und die sind das erste Mal mit dabei. Kollege Leo hat für uns das Land mal ausgecheckt.
3: In die WM-Gruppe ist Curaçao nicht irgendwie reingestolpert. Durch die Quali ist das Land ungeschlagen gegangen und hat dabei unter anderem Jamaika und Haiti besiegt. Trotzdem hat Curaçao die schlechtesten Quoten auf einen WM-Sieg und gilt als größter Außenseiter. Die WM-Teilnahme ist also eher aus der Kategorie dabei sein ist alles.
4: Ja, dabei ist alles.
3: Der ein oder andere Spieler von Curaçao könnte Fußballfans trotzdem bekannt vorkommen, denn die meisten von ihnen spielen in Europa, genauer gesagt in den Niederlanden. Auch das ist kein Zufall, Curaçao war nämlich lange Zeit niederländische Kolonie. Selbst der Trainer Dick Advocaat ist ein Holländer. Genug mit Fußball-Nerd-Kram. Curaçao kennen wir alle von Blue Curaçao. Der knallblaue Likör ist nach einer besonderen Orangenart von der Insel benannt und ist Verkaufsschlager in jeder guten Cocktailbar. Grund genug bei dieser WM auch Curaçao die Daumen zu drücken, finde ich. Wenn dann nur die Kopfschmerzen nicht wären, für die das Zeug sorgt.

0: Gott sei Dank habe ich was für zu Hause geplant. Das heißt, ich muss da überhaupt gar nicht durch. Weißt du, ich muss nicht durch den Elbtunnel, ich fahre nicht irgendwie durch Hamburg, ich muss auch nicht in die Innenstadt. Mich betrifft das nicht. Ich habe Schwein gehabt.
1: Das ist auch echt sinnvoll, dass du nicht nach Hamburg musst, denn da wird einiges los sein am Wochenende. Verkehrstechnisch, also autotechnisch vor allem. Und so ein paar LKW und Busse werden bestimmt auch noch den Weg durch Hamburg suchen. Schwenker und Pfalz hier bei Delta. Moin. Es ist mal wieder soweit. Wir feiern tatsächlich mal wieder eine Vollsperrung.
0: Ja.
1: Und zwar der A7. Elbtunnel wird mal wieder dicht sein.
0: Jo.
1: Geht tatsächlich heute Abend schon los. 22 Uhr. Das Ganze zieht sich bis Montag. 5 Uhr. Das ist die A7 zwischen Stellingen und Heimfeld voll gesperrt. Und als wäre das noch nicht genug, gibt es natürlich auch nochmal eine Kühlbrandbrückensperrung. Das Ganze ab heute Abend. Grund dafür Wartungsreparaturarbeiten. Wir haben ja gehört, es gibt ja jetzt einen Siegerentwurf für die neue Kühlbrandbrücke.
0: Ja, toll.
1: Wird ein bisschen dauern, bis sie fertig ist, da steht auf jeden Fall fest. Ja. Und weil das ja noch nicht genug ist, gibt es auch noch am Sonntag in Hamburg den Women's Run. Ich meine, gute Geschichte auf jeden Fall.
0: Ne?
1: Aber aufgrund dessen wird auch in der Hamburger Innenstadt ein bisschen was gesperrt sein. Also viele Straßen in der Innenstadt und rund um die Außenalster werden dicht sein. Also ich sag mal so, das wird schwierig durchzukommen, ohne Stau.
0: Aber wie lange und wie oft wird es noch diese blöde Elbtunnelsperrung geben?
1: Mhm.
0: Auch da gibt es ein paar News und die erfahrt ihr gleich bei uns in unseren Delta News.

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10: Es ist 8:45.
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11: Mit Sönke Röhling. Der Ball rollt bei der Fußball-WM. Die größte Weltmeisterschaft aller Zeiten ist gestern Abend offiziell eröffnet worden. Jana Klonikowski berichtet.
12: Erst die große Eröffnungsfeier im legendären Aztekenstadion in Mexiko-Stadt, unter anderem mit Popstar Shakira. Dann feierten Co-Gastgeber Mexiko und die meisten der mehr als 80.000 Fans im Stadion einen 2:0-Sieg gegen Südafrika. Neben all dem Jubel gab es aber auch vor dem Stadion Zusammenstöße zwischen Demonstranten und der Polizei. Im zweiten WM-Spiel setzte sich dann heute früh noch Südkorea mit 2:1 gegen Tschechien durch. Deutschland startet übermorgen gegen Curaçao ins Turnier.
11: Am Hamburger Elbtunnel steht die nächste 55-Stunden-Sperrung an. Ab heute Abend bis Montag früh wird an der Technik im Tunnel, aber auch am Lärmschutzdeckel Altona und der K20-Rampe gearbeitet. In den nächsten Jahren sollen immer weniger Vollsperrungen nötig sein, sagt uns Christian Hief von der Autobahn GmbH.
13: Das ist dieses Jahr schon weniger geworden. Auch im kommenden Jahr werden es wieder weniger, weil die eine Seite des Lärmschutzdeckels ist schon bald wieder bereit für den Verkehr. Und von daher glauben wir, dass die Situation, was Elbtunnelsperrungen angeht, besser wird im nächsten Jahr. Allerdings muss man dazu sagen, Fahrbahnsperrungen oder Autobahnbaustellen, die wird es rund um Hamburg immer geben.
11: Im Bundestag geht es heute erstmals um die umstrittene Reform der gesetzlichen Krankenkassen. Der Entwurf von Gesundheitsministerin Wagen sieht unter anderem vor, dass Patienten mehr bei Medikamenten zuzahlen sollen. Außerdem wird über die Reform des Heizungsgesetzes beraten. Die deutsche Flugsicherung plant ein bundesweites Drohnenabwehrnetz. So soll laut Welt am Sonntag zunächst ein Lagebild entstehen, das zeigt, wo überall Drohnen auftauchen, um die dann abwehren zu können. Dabei soll auch KI zum Einsatz kommen. Zuletzt hatten Drohnensichtungen immer wieder Flughäfen zeitweise lahmgelegt. In Glückstadt haben Unbekannte reihenweise Autos aufgebrochen. Wie die Polizei jetzt mitteilte, wurden der Nacht auf gestern Autos am Hafen, in der Altstadt und in den Wohngebieten rund um den Stadtpark beschädigt und nach Wertsachen durchwühlt. Die Polizei sucht Zeugen. Die nächsten Delta-News gibt's in einer halben Stunde.
10: Verkehr. Achtung, da ist leider ein totes Reh auf der A20 Lübeck Richtung Rostock zwischen Mönchhagen und dem Kreuz Lübeck. Da liegt ein totes Reh auf der Straße. Dann haben wir die A7 Hamburg Richtung Hannover. Der Elbtunnel ist bis Montag früh wegen Bauarbeiten in beiden Richtungen gesperrt. Das natürlich erst ab heute Abend 22 Uhr bis Montag um 5. So, und außerdem haben wir noch ein paar, ein paar gesperrte Straßen in Hamburg wegen Straßenfesten. Aber das ist jetzt wenig Stop and Go. Die meisten sind ja ausgeschildert, also von daher kommen wir mal direkt zu den Blitzern.
11: Das machen wir, und zwar Kiel Elendsrennen. Da stehen sie beidseitig Höhe Schule. Sind 30 für euch erlaubt. Dann ist Lübeck dabei, die Wallstraße ebenfalls 30. Außerdem Westerrötfeld, Danziger Weg stadteinwärts, auch eine 30er-Zone. Brandehörnerkirchen, Steinstraße stadteinwärts, 50 maximal drin. Und Ahlefeld Richtung Aufschlaghöhe Langenberg, da solltet ihr denn nicht schneller als 70 sein. Ansonsten guckt gerne mal rein bei uns in die Delta Plus App oder auf deltaradio.de. Da checkt ihr nochmal alles zum Thema Staus und Blitzern.
1: Bei der Fußball-WM dürfen die beiden hier nicht mal den Mannschaftsbus von Italien fahren.
13: Nee.
1: Und die sind nicht mal dabei. Hier sind Schwenker und Feist.

0: wir alles rein, was nur so geht.
1: 13 Notizen habe ich. Du hast 481, oder?
0: Ich glaube 490 sind es.
1: Oder 490 mittlerweile, sind noch 9 dazugekommen in den letzten 2 Stunden. Auf jeden Fall ist Feis, was das angeht, mein absoluter Spitzenreiter. Aber vielleicht gibt es von euch ja auch Leute, die sehr, sehr viele Notizen haben. Ich bin sicher, es gibt genug, die meine 13 noch toppen können.
0: Geht einfach nur viele Notizen.
1: Dann meldet euch.
0: Müssen nicht die meisten sein, ne?
1: Aber vielleicht finden wir ja jemanden mit 500 oder sogar noch mehr.
0: Das wäre krass auf jeden Fall. 0431 986 98611. Gerne mal eine WhatsApp-Sprachnachricht, also Sprachnotiz schicken. Oder ihr ruft hier an, die Nummer ist da dieselbe bei uns im Studio. 0431 986 98611.
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0: 8.56 Uhr, es ist Tag des Tagebuchs. Das moderne Tagebuch ist ja die Notizen-App. Ich habe da insgesamt ganze 13 Notizen. Ja,
1: das ist wenig.
0: Ist jetzt nicht so
1: finde ich persönlich.
0: Und 4 oder 5 werde ich heute noch löschen, habe ich gerade gesehen. Mhm. Aber wie viel habt ihr denn so und was steht da drin?
1: Richtig, das wollen wir ganz gerne wissen. Wer hat die vollste Notizen-App? Ich bin ziemlich weit vorne mit dabei, mit über 400, knappe 500 sogar schon. Da ist bislang noch keiner rangekommen. Aber wir haben Mattes jetzt, der uns eine Textnachricht erstmal geschrieben hat an die 0431 986 98611 über WhatsApp. Er schreibt, ich habe sage und schreibe 374 Notizen.
0: Ist auch schon viel.
1: Da haben wir nochmal nachgefragt. Mattes, schick uns nochmal eine Sprachnachricht und sag uns mal, was denn da alles so mit drin ist. Und da kam dann diese Antwort.
2: Moin Delta. Also ich hau mir eigentlich alles in die Notizen, was ich Angst habe zu vergessen. Sei es der Einkaufszettel, sei es mein Stundenplan für die Uni. Alles, was irgendwie aus meinem Kopf verschwinden kann und aber wichtig ist, wird von mir in die Notizen gehauen. Und ich weiß, ich hab's drin und kann's mir wieder angucken, wenn ich mir nicht mehr sicher bin.
1: Ja, guck.
0: Okay, also 374 Sachen, die er sich auf jeden Fall merken muss.
1: Anscheinend. Kann man immer mal gebrauchen.
0: Wie viel habt ihr denn so? Erzähl mal, wie viele Notizen habt ihr auf eurem Handy gespeichert? Was ist da so alles drin? Und warum seid ihr eigentlich zu faul zum Löschen? Ja. 0431 986 98611. Schickt's gerne rüber.
1: Heute ist nämlich Tag des Tagebuchs und wir wissen alle, die Notizen-App ist das aktuelle, das neue Tagebuch, kann man fast sagen. Da findet man alles.

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1: Leute, es ist Freitag und ihr wisst, was das heißt. Wir fahren ab ins Wochenende mit Schwenker und Feist. Faktor wieder drinne. Schöne Grüße vom Vortrinkvorsitzenden Volker Pott.
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1: So Leute, Schluss mit Rumgammeln und trotzdem eine Medaille kriegen. Nee, es geht nicht um die Fussi-WM, es geht um die härteste Prüfung, die wir in jungen Jahren alle bestehen mussten. Es geht um die Bundesjugendspiele.
2: Oha.
1: Ja, die sollen nämlich wieder härter werden. Zeiten und Weiten werden jetzt wieder gemessen und Leistungen nach einem festen Punktesystem bewertet. Wer besonders abschneidet, kriegt auch wieder Bronze, Silber und Gold.
2: Ja.
1: Hintergrund ist die Reform von 23. Da wurde beschlossen, dass alle lieber Spaß haben sollten. Ihr habt alle gewonnen. Ja klar, natürlich. Deshalb hat die Kultusministerkonferenz jetzt beschlossen, den Schulen wieder mehr Möglichkeiten für klassische Wettkämpfe zu geben. Mhm. Mal gucken, ob euer Bundesland da mitmacht. Also Kids, streckt euch an. Lohnt sich.
3: Zieh durch. Ja. Zeig's den Jungs.
2: Ja, wo wir schon dabei sind, nochmal ein kleiner Flashback in den Sportunterricht.
4: Oh no.
2: Heute geht's jetzt mal raus auf den Sportplatz. Stellen wir uns vor, erstmal eine Runde warmlaufen auf der Laufbahn.
1: Ja.
2: Wie rum seid ihr damals gelaufen, Schwenker? Im Uhrzeigersinn oder gegen den Uhrzeigersinn?
1: Ich glaube, wir sind links rumgelaufen.
2: Also gegen. Ist bei Langlauf- und Sprintwettbewerben ja auch so, aber warum machen wir das eigentlich? Damit hatte sich ein spanisches Forschungsteam beschäftigt, und zwar schon während der Corona-Pandemie. Damals war es ja so, dass man aufgrund gewisser Regeln happy war, wenn man mal eine Runde spazieren durfte.
1: Ja.
2: Und spazieren gehen ist dadurch ja angesagter denn je geworden. Deswegen hat man die Laufwege von Testfußgängern aufgezeichnet und dabei ist rausgekommen, das sind 32 von 33 Versuchsdurchläufen, die meisten Probanden tatsächlich größtenteils links abgebogen sind, also gegen den Uhrzeigersinn. Die Ergebnisse dazu sind gerade erst veröffentlicht worden. Passend dazu ist dann auch einem japanischen Forscher aufgefallen, dass der Linksdrall bei Kindern noch stärker ist. Jetzt natürlich die Frage nach dem Warum und die Antwort darauf lautet, man kann zur Ursache einfach nur nichts sagen. Deswegen sollen jetzt auch weitere Experimente folgen, aber wir halten schon mal fest, Menschen laufen am liebsten links herum.
1: Ist krass, aber laufen wir in Japan nicht auch die Klos links rum?
3: Faszinierend.
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0: durch. Danach gewann dann auch Südkorea mit 2:1 gegen Tschechien. Die nächsten Delta News gibt's in einer halben Stunde.
1: Verkehr. B76 Eutin Richtung Kiel, Höhe Waldwiesenkreuz. Da ist eine ungesicherte Unfallstelle. Da bitte aktuell sehr vorsichtig fahren. Dann haben wir die A7 Hamburg-Hannover. Der Elbtunnel wird gesperrt. Die Kühlbrandbrücke auch. Das Ganze ab heute Abend 22 Uhr wegen Bauarbeiten. Und das Ganze dauert dann auch bis Montag früh. Beide Richtungen betroffen. Und ansonsten sieht es ganz gut aus. Bis auf die Gasstraße zwischen Wolschweg und Daimlerstraße in beiden Richtungen aktuell gesperrt. Aber es gibt noch was von der Kreis- oder von der Fähre im Kreis Rendsburg-Eckernförde. Die Kanalfähre See steht Richtung See. Steht Nord, die ist nämlich gerade außer Betrieb.
2: Dann gucken wir uns an, was so blitzertechnisch abgeht. Wir haben Kiel mit dabei mit dem Elendsräder beidseitig Höhe Schule. Da sind 30 für euch maximal drin. Dann ist die Wallstraße in Lübeck auch noch mit dabei. Auch ebenfalls eine 30er-Zone. Gilt auch für Westerrönfeld, Danziger Weg stadteinwärts. Brande, Hörnerkirchen stehen sie auf der Steinstraße stadteinwärts. 50 erlaubt und Adefeld Richtung Aufschlag in Höhe Langenberg haben wir eine 70er-Zone. Ansonsten alles zum Thema Stausblitzer und Co. natürlich zu finden bei uns in der Delta Plus.
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1: Ja, und mitmachen auch auf eigene Gefahr. Es kann sich aber lohnen, weil im besten Fall springen da schließlich 2 kostenlose Tickets fürs Deichbrandfestival in Cuxhaven raus.
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0: Wir zocken und zwar mit euch. Es geht nicht um die Fußball-Weltmeisterschaft, es geht um ein Festival, wo auch die Fußball-Weltmeisterschaft zum Glück im Public Viewing übertragen wird. Und zwar vom Deichbrand-Festival.
1: Genau, und wir spielen mit euch natürlich unser allseits beliebtes Ticket-Tabu. Das heißt, euer Festival-Buddy hat die Chance, für euch Deichbrand-Tickets zu gewinnen, wenn er innerhalb von 30 Sekunden ein Wort richtig errät. Und wir gucken mal, wen hast du aus dem Lusttopf gefischt jetzt?
0: Einen Herrn Naht, sag ich mal ganz vorsichtig.
1: Hoffentlich nahen hier gleich die Deichbrand-Tickets.
2: Na, hallo.
0: Hallo, wir sind's. Moin, Yannick.
2: Moin.
1: Na, ach guck mal, ich glaube, es hat direkt geklingelt. Am Anfang ein bisschen verhalten, zurückhaltender, da ging die Stimme jetzt aber hoch. Du weißt wahrscheinlich, wer dran ist, oder?
2: Delta Radio.
1: Ja, ja. Und du weißt auch, was wir spielen wollen, oder?
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0: So, und du hast geschrieben, du warst selber noch nie auf dem Deichbrand und das möchtest du ganz gerne mal ändern.
2: Richtig, genau.
1: Alles klar, das wollen wir dir gerne ermöglichen, aber es gibt noch eine kleine Challenge, du hast es gehört, die nennt sich Ticket-Tabu. Das heißt, du spielst gleich zusammen mit deinem Festival-Buddy und musst ihm innerhalb von 30 Sekunden ein Wort entlocken, ähnlich wie beim klassischen Tabu. Wer wäre denn dein Festival-Buddy?
2: Dann würde ich meine Mutter nehmen.
1: Deine Mutter ist dein Festival-Buddy. Deine Mutter heißt wie?
2: Susanne.
1: Susanne.
0: Okay, wir spielen mit deinem Festival-Buddy Susanne, was auch noch deine Mama ist. Ist ja schön, dass ihr da zusammen zum Festival gehen möchtet, aber du kannst ja auch nachher mit wem anders gehen, wenn du das möchtest, ist ja kein Problem. So, du hast genau gleich 30 Sekunden Zeit, deiner Mama einen Begriff rauszulocken, den muss sie irgendwie sagen und sie hat natürlich auch, wie typisch Tabu-Regel, einen oder drei Begriffe, die sie nicht sagen darf. Also, pass auf. Sagen muss sie das Wort Merchandise oder Merch. Merch lassen wir auch gelten, also Merchandise oder Merch. Verboten sind allerdings die Begriffe Konzert, Fanartikel und T-Shirt.
2: Ja.
0: Konzert, Fanartikel, T-Shirt ist verboten. Merch oder Merchandise, muss ich sagen. Wir rufen jetzt an. Es muss wie ein ganz normales Gespräch klingen. Du darfst nicht sagen, dass wir gerade zocken oder dass Delta noch in der Leitung ist. Das ist verboten und du hast nur 30 Sekunden Zeit, okay?
2: Ja, alles klar.
1: Los geht's. Wir rufen an. Sobald sie rangeht, laufen die 30 Sekunden.
4: Hallo?
2: Hi, na? Ich würde gerne einmal ganz kurz wissen, wir waren doch letztens auf dem Flohmarkt und da hast du doch was gekauft von einer bekannten Künstlerin. Wie nennt sich das?
4: Von einer
2: das
4: bekannten
2: Künstlerin? Ja, das englische Wort dafür.
4: Für eine bekannte Künstlerin?
2: Eine bekannte Künstlerin, da hast du was gekauft und wie nennt sich das? Generell das Ganze.
4: Eine Rapperin.
0: Schade. Hallo Susanne, wir sind Schwenker und Feist von Delta. Moin.
4: Oh nein.
0: Und wir haben gerade mit deinem Sohn Ticket-Tabu fürs Deichbrand gespielt. Er hatte gerade die Chance, zwei Tickets zu gewinnen fürs Deichbrand. Und du hättest das Wort Merchandise oder Merch sagen müssen.
4: Oh, ups, okay.
1: Ja, kein einfaches Wort, muss man zugeben.
0: Das stimmt.
1: Also von daher kann man dir keinen Vorwurf machen. Das war schon eine etwas härtere Runde. Aber hat leider nicht geklappt, Yannick. Das tut uns sehr leid.
4: Oh,
1: aber es gibt auf jeden Fall noch weitere Chancen. Sei deiner Mama nicht böse. Ne? Das auf keinen Fall.
2: Alles klar.
1: Ne? Und vielleicht versuchst du es nochmal. Kann ja sein, dass du nochmal was abgreifst hier bei uns.
2: Alles klar.
1: Wir wünschen euch ein schönes Wochenende.
0: Schönes Wochenende. Macht's gut, ihr zwei.
2: Ciao.
4: Tschüss.
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0: Schwenker, wie weit kommst du eigentlich mit einer Tankfüllung?
1: Hey, das längste, was mir mal angezeigt wurde, waren, glaube ich, 1002 Kilometer. Passiert ist das aber nie. Also im Schnitt so 700 bis 800 Kilometer.
0: Okay, bei mir ganz ähnlich. Wenn der Tankrabatt Ende des Monats ausläuft, dann wird es wohl wieder hochgehen mit den Preisen an den Zapfsäulen. Und dann versucht der ein oder andere auch wirklich das allerletzte aus seinem Auto rauszuholen, um möglichst sparsam unterwegs zu sein. Dass man dafür aber nicht unbedingt ein brandneues Auto mit geringem Verbrauch kaufen muss, sondern es auch ein 30 Jahre alter Schlitten schafft, zeigt jetzt ein Video, das gerade viral geht.
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0: YouTuber wagt Reichweitentest. VW Passat fährt mehr als 2300 Kilometer mit einem Tank.
1: Okay, also da es ein alter VW Passat ist, kann ich mir das ehrlich gesagt nur so erklären, dass die Karre wohl hinten auf dem Abschlepper stand.

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1: Dann wollen wir Kotelett, Schnitzel, kein Hack, Braten, aber kein Hack, aber Nacken. Hack brauchen wir nicht so viel. Und Beine und sowas brauchen wir auch nicht. Ein bisschen Braten und nicht so viel Hack. Also Hack brauchen wir nicht.
2: Hack brauchen wir nicht, das ist gut.
1: Also Hacke haben wir reichlich.
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13: Es ist 21:45.
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14: Mit Sönke Röhling. Mit Schwerpunktkontrollen und generell mehr Präsenz will die Polizei in den Kreisen Segeberg und Pinneberg dafür sorgen, dass sich die Menschen sicherer fühlen. Das ist Teil ihrer neuen Strategie. Hintergrund sind auf der einen Seite die Kriminalstatistik und die Erfahrung der Einsatzkräfte selbst, sagt uns Polizeisprecher Niklas Stess.
15: Andererseits haben wir auch vermehrt Wünsche aus der Bevölkerung nach mehr polizeilicher Präsenz entgegengebracht bekommen. Graffiti und andere Sachbeschädigungen im öffentlichen Raum, aber auch Diebstähle, Übergriffe wie Körperverletzung oder Raubtaten und Handel mit Betäubungsmitteln, was dann in der Öffentlichkeit wahrnehmbar wurde und häufiger auch an den Beamten herangetragen wurde.
14: Elon Musk will zum nächsten Rekord abheben. Sein Raumfahrtunternehmen SpaceX geht heute an die Börse und es soll der größte Börsengang der Geschichte werden. Der Plan? 75 Milliarden Dollar einsammeln und zwar weltweit. Das hat es so noch nicht gegeben, sagt der Finanzökonom Hans-Peter Burkhoff.
16: Es gab aber durchaus Emissionen, die zum Beispiel in Deutschland die Öffentlichkeit sehr interessiert haben, wo dann auch sehr viele gekauft haben, auch sehr viele relativ viel Geld investiert haben. Das berühmteste war dann der Telekom-Börsengang. Erfolgreich war das meistens nicht. Die Leute, die da investiert haben, haben häufig dann auch Geld verloren, weil eben dieses große öffentliche Interesse dazu führt, dass die Bewertung tendenziell einfach zu hoch ist.
14: Die EU will weniger Asylsuchende und verschärft deswegen ab heute die Regeln. Asylverfahren sollen jetzt direkt an den EU-Außengrenzen durchgeführt werden, an denen Schutzsuchende ankommen. Wer keine guten Aussichten auf Asyl hat, soll festgehalten und bei Ablehnung direkt wieder abgeschoben werden. Der Tankrabatt hat die Inflation in Deutschland ein wenig nach unten gedrückt. Laut Statistischem Bundesamt lag die Teuerungsrate im Mai bei 2,6% nach 2,9% im April. Trotz Tankrabatt gehört der Sprit aber weiter zu den Preistreibern Nummer 1. Die Fußball-WM in Nordamerika nimmt weiter Fahrt auf. Nach dem Start in Mexiko sind jetzt auch die anderen beiden Gastgeber dran. Am Abend steigt Kanada in Toronto gegen Bosnien-Herzegowina ins Turnier ein. Und kommende Nacht sind dann die USA in Los Angeles gegen Paraguay gefordert. Die nächsten Delta-News gibt's in einer Stunde.
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17: Vorsicht, Unfall auf der B76. Das ist in Kiel der Theodor-Heuss-Ring zwischen dem Markauer Kreuz und der Hamburger Chaussee ist in der Einfahrt Waldwiesenkreuz. Ein Unfall passiert, noch nicht abgesichert. A7, der Elbtunnel und die Köhlbrandbrücke sind ab heute Abend bis Montag früh um 5 wegen Bauarbeiten in beiden Richtungen gesperrt. Die Kanalfähre Sehestedt, so heißt die da im Kreis Rendsburg-Eckernförde, ist in Richtung Sehestedt Nord bis auf weiteres außer Betrieb. Und die A1 Richtung Lübeck zwischen dem Dreieck Norderelbe und dem Dreieck Südost nur 2 Spuren frei. Die Blitzer A21 Richtung Bagdeheide bei Lezet, Kiel, Elensredder beidseitig und Lübeck-Waldstraße. Alle Staus, alle Blitzer bei uns im Web und in der App.
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17: 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Jedenfalls, wenn wir euch so halbwegs klug anstellt. Also eure Chance ist da. Meldet euch jetzt an in der kostenlosen Delta Plus App. Gleich erstmal Taylor Swift, vorher noch Alex Warren, hier kommt Thief.

Der Sommer vor 5 Jahren, der war richtig mies. Wir mussten gefühlt alle drin bleiben wegen dieser Pandemie. Aber es gab richtig gute Musik aus unseren Soundboxen. Der nicht nur für eine Vodafone-Werbung benutzt wurde, sondern den gefühlt auch jeder in seiner Insta-Story mal drin hatte für irgendein Spaziergangsvideo oder so. Und gemacht haben den Super High. Und Super High haben jetzt einen neuen Song heute rausgebracht. Und zwar zusammen mit Graham Candy.

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1: Leute, falls euch gerade mal langweilig ist, fangt nicht an bei TikTok zu scrollen, sondern gönnt euch einfach mal so eine Pressekonferenz der deutschen Nationalmannschaft. Irgendwie ist da so eine ganz besonders gute Stimmung bei der WM, muss man sagen. Passieren viele witzige Sachen. Unter anderem hatte jetzt ein Reporter nämlich den Vornamen von Jonathan Tah falsch ausgesprochen. Und das fand nicht nur der witzig, sondern auch Nico Schlotterbeck, der neben ihm saß.
2: Jonathan, Sie sind seit über 10 Jahren Nationalspieler, aber erleben erst jetzt die erste WM.
3: Oh, das haben Sie gerade überrascht. Jonathan.
4: Jonathan finde ich gut.
3: Ja, ich auch.
1: Ja. Neben einigen Lachern gab es dann auch einen Wunsch von Jonathan Tah.
4: Ich wünsche mir einfach, dass jetzt angefangen wird, dass die Leute die Deutschlandflaggen auspacken und die an ihr Auto packen und man noch mehr davon sieht, damit das Feeling aufkommt. Aber dafür können wir natürlich sorgen, indem wir ein gutes erstes Spiel machen.
1: Ja, und die beiden Spieler wurden auch noch nach ihrer Meinung zu diesen ganzen WM-Songs gefragt. Vor allem zu einem, der in den Socials gerade ziemlich viral geht.

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dem Theodor-Heuss-Ring in Kiel zwischen Barkauer Kreuz und Hamburger Chaussee ist in der Einfahrt Waldwiesenkreuz dieser Unfall passiert. An alle Brummifahrer, ihr sollt bitte nicht über die alte Lübecker Chaussee ausweichen, weil da sonst höchstwahrscheinlich die Höhenkontrolle ausgelöst wird und dann gibt's noch mehr Staus. A1 Richtung Lübeck zwischen Stillhorn und der Norderelbbrücke 4 Kilometer Stau und in Hamburg ist im Stadtteil Uhlenhorst der Hofweg

0: Richtung Glückstadt, eine Stunde Wartezeit. Und im Kreis Rendsburg-Eckernförde fährt aktuell die Kanalfähre Seelstedt nicht. Die Blitzer haben wir auf der A21 Richtung Bargteheide bei Lezen, B202 Richtung Kiel bei Seekrug und Kiel-Elends-Redder beidseitig. Das wär's gewesen. Gute Fahrt euch.
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0: Wenn ihr mal was Besonderes auf eurem Handy sehen wollt, dann geht mal auf das Insta-Profil von Olivia Dean. Das ist einfach pink gefärbt, hat sie nicht selber gemacht, sondern das ist quasi so eine Ehre von Instagram, weil sie, ja, sich für gute Sachen einsetzt und damit wollte man sie belohnen, dass sie jetzt so ein besonderes Insta-Profil hat. Vor allem, das ist so krass, sie hat einfach seitdem das Ding pink ist schon über 500.000 Follower dazu bekommen innerhalb von kürzester Zeit. Deswegen wollen wir sie jetzt auch mal hören hier in der Show mit So Easy to Fall in Love.

0: Kontrolle hier bei Delta. Wir gucken in euer Handy rein. Genauer gesagt, scrollen wir uns ganz tief nach unten in der Notiz-App, weil wir wollen nicht nur wissen, wer die vollste Notiz-App hat, sondern auch, was denn da als allererstes mal reingeschrieben wurde.
1: Ich notiere mir immer recht viele To-Do-Lists für jeden Tag. Wenn es Geburtstage gibt, dann schreibe ich da so Briefe rein und dann schreibe ich das immer ab.
2: Wenn ihr ganz nach unten scrollt, was gibt es da zu sehen?
3: Mein Internetpasswort.
1: Bei mir irgendwie Sachen, die man braucht, wenn es irgendwann keinen Strom gibt.
2: Sehr sinnvoll.
4: Notizen habe ich 171.
2: Was ist peinlicher, dein Suchverlauf im Internet oder deine Notizen-App?
4: Am Ende doch mein Suchverlauf im Internet. Das sind vor allem irgendwie dann irgendwelche so Rechtschreibdinge oder so. Das möchte ich nicht leaken.
2: Würdet ihr denn euren Partner oder eure Partnerin eure komplette Notizen-App durchstöbern lassen?
3: Ja, es wäre ein bisschen unangenehm, weil ich mir auch so Sachen aufschreibe, wenn ich zum Beispiel mit jemandem jetzt Stress habe.
2: Wie viele Notizen hast denn du gerade so, was würdest du sagen?
3: 500 oder so?
2: Und wenn ein anderer Mensch jetzt in deine Notizen schauen würde, was würde der so denken, was bist du für eine Person?
3: Also ich glaube, man würde auf jeden Fall mein ADHS sehen.
0: Ja, das habt ihr alles schon unserer Delta-Reporterin Nika verraten und jetzt seid ihr dran. Haut mal eure ersten Notizen raus per WhatsApp-Sprachnachricht. 0431 986 986 11, das ist die Nummer zu mir ins

0: Und unser Innenverteidiger-Duo bei der deutschen Nationalmannschaft, Nico Schlotterbeck und Jonathan Tah, die wurden jetzt mal gefragt, wie sie den Song eigentlich so finden.
1: Ich hab's mitbekommen, ja. Also ich finde manche gut, manche nicht so gut. Den einen fand ich in Ordnung. Ja, wir kriegen das natürlich mit, aber jetzt so einen WM-Song innerhalb des Teams haben wir, glaube ich, noch nicht. Es wird eine Playlist abgespielt. Dafür bin ich nicht zuständig. Ich höre da gerne zu, konzentriere mich auf mein Spiel, konzentriere mich auf die Vorbereitung vor dem Spiel und deswegen freue ich mich einfach, wenn gute Musik läuft und ich finde, das kriegen die Jungs da mal ganz gut hin.
0: Sagt Nico Schlotterbeck und Jonathan Tah meinte dann noch, dass er KI-Songs halt auch gar nicht so geil findet im Gegensatz zu richtiger Mucke.
2: Ich mag es, wenn das wirklich echte Musiker sind und echte Menschen. Ich glaube schon, dass er das dann irgendwie mehr mitnimmt. Ich glaube, dass wenn wir jetzt anfangen zu spielen und auch erfolgreich sind in den Spielen, dann wird irgendwann sich der Song rauskristallisieren.
0: Ja, und vielleicht feiern wir ja bald den hier ab, den Ava Max zur WM beigesteuert hat. Hier ist Energy.

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1: Gleich 10:45.
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12: Mit Sönke Röhling. Die Polizei will in den Kreisen Segeberg und Pinneberg ab sofort präsenter und besser ansprechbar sein. Das ist Teil einer neuen Strategie, mit der das Sicherheitsgefühl der Menschen vor Ort verbessert werden soll. Außerdem soll die Zusammenarbeit der Polizei mit Städten und Kommunen oder auch der Bundespolizei künftig noch runterlaufen, sagt uns Sprecher Niklas Stess.
13: Da sollen die Zustände, die festgestellt werden, gar nicht erst verfestigen oder im Rahmen der Klärung von Zuständigkeiten verbessern, sondern das Konzept ist auch auf die Intensivierung der Zusammenarbeit unterhalb der Behörden eben ausgelegt. Insgesamt wollen wir offen mit den Menschen kommunizieren, damit erkennbar ist, dass wir die Sorgen der Menschen auch ernst nehmen.
12: Der Brand im Lübecker Stadtteil St. Gertrud gestern hat weitreichende Konsequenzen für alle Mieter des Mehrfamilienhauses. Das gesamte Gebäude ist aktuell von der Polizei beschlagnahmt. Eileen Schallhorn.
14: Bei dem Feuer gestern früh brannte nicht nur eine Wohnung im Erdgeschoss komplett aus. Auch die darüberliegenden Wohnungen wurden durch Feuer, Hitze, Rauch und Löschwasser beschädigt. Zwei Männer wurden leicht verletzt. Mehr als 20 Mieter sind aktuell in einem Hotel untergebracht. Wann sie zurück in ihre Wohnungen können, ist unklar. Die Polizei prüft jetzt, ob das Feuer durch eine Fahrlässigkeit oder einen technischen Defekt verursacht wurde. Der Schaden liegt wohl bei etwa 250.000 Euro.
12: Der Landesrechnungshof mahnt bei seinen jährlichen Bemerkungen neue Konzepte für Einsparungen durch die Landesregierung an. Trotz Konsolidierungsbemühungen würden die Deckungslücken im Haushalt wachsen. Durch stark steigende Ausgaben und geringere Einnahmen rechnet der Landesrechnungshof bis 2034 mit Deckungslücken von 2,4 Milliarden Euro. Die vagen Hoffnungen auf einen baldigen Friedensdeal zwischen den USA und dem Iran haben den Ölpreis sinken lassen. Seit Mittwoch hat der Preis um mehr als 5% nachgelassen. US-Präsident Trump hatte mal wieder ein baldiges Abkommen angekündigt. Der Iran weist das zurück. Nach dem Auftakt in Mexiko steigen auch die anderen beiden Gastgeber in die Fußball-WM ein. Kanada spielt am Abend gegen Bosnien-Herzegowina, die USA kommende Nacht gegen Paraguay. Vorher gibt's in Toronto und Los Angeles noch Eröffnungsfeiern. Die nächsten Delta-News gibt's in einer Stunde.
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1: So, wir gucken rüber zur A1 Richtung Lübeck zwischen Stellhorn und der Norderelbrücke. 4 Kilometer Stau. Dann nochmal 4 Kilometer auf der A7 Richtung Hamburg zwischen Stellingen und dem Elbtunnel. A7, da ist ab heute Abend dann der Elbtunnel und die Kühlbrandbrücke gesperrt. Um 21 Uhr starten die Bauarbeiten bis Montag früh um 5. A1, die Einfahrt Morfleet, auch wegen einer Baustelle gerade gesperrt noch bis 12 Uhr. Und die Blitzer haben wir auf der A21 Richtung Bad der Heide bei Lee. B202 Richtung Kiel bei Seekrug und Kiel Elendsretter beidseitig. Alle Staus, alle Blitzer bei uns im Web und in der Delta Plus App. Gute Fahrt euch durch den Norden.
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Flughafen Delta ist hier mit mir dann Joshua. Ja, man hat da einen verdächtigen Gegenstand gefunden. Dementsprechend wird jetzt gerade der komplette Sicherheitsbereich am Hamburger Airport geräumt. Auch Passagiere, die schon teilweise im Flugzeug drin saßen, mussten wieder raus. Und jetzt ist da die Bundespolizei mit einem riesigen Einsatz am Start und checkt die Lage. Wir halten euch da natürlich auf dem Laufenden, immer auch in den Delta News. Die gibt es stündlich im Radio. Die nächste Ausgabe dann um 11:45 oder auch jederzeit in der kostenlosen Delta Plus App. So, und von den schlechten Nachrichten aus Hamburg kommen wir jetzt zu der guten Musik aus Hamburg, und zwar von Gemper und Dodoni. Die haben ja einige Songs schon neu aufgelegt und haben sich jetzt Trips geschnappt. Das ist der beste DJ Polens. Da wurde er jedenfalls 2022 und 2023 zugewählt. Er sitzt da auch auf einem dieser drehenden Stühle bei der polnischen Version von The Voice Kids. Er hat auch schon mit großen Stars zusammengearbeitet. Alan Walker, Arlok, Meghan Trainor, und hat Sachen für den Eurovision Song Contest gemacht. Und jetzt halt eben mit Gemper und Dodoni. So klingt er. Der Herr Trips, und die gemeinsame Nummer von ihm und Gemper und Dodoni heißt What You Want. 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

0: Und Donny, What Do You Want, gerade gespielt.
1: Oh, Leute, ihr seid so süß wie ein Sack Zucker.
0: Ah, nee, das fühle ich nicht so. Das müssen wir nochmal neu machen, die Moderation. Ihr seid so süß wie so eine Zucker.

0: Konzert von Robin Schulz im September schenken wir euch Karten in der Delta Plus App. Und jetzt hauen wir erstmal ganz, ganz viele Konzerte raus.
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0: Marleen aus Hamburg ist in der Show. Mit wem willst du aufs Deichbrand?
2: Mit meinem Freund am liebsten.
0: Wie heißt der denn?
2: Pete.
0: 30 Sekunden hast du Zeit, sobald Pete rangeht, läuft diese Zeit auch ab und da musst du ihm dann ein Wort entlocken. Das lautet heute Backstage. Dabei darfst du nicht sagen, dass ihr im Radio seid, dass es ein Gewinnspiel ist und es soll generell ein ganz normales Gespräch werden, bei dem du folgende Wörter auch nicht sagen darfst, nämlich Bühne, Band und Roadie.
2: Bühne, Band, Roadie, okay.
0: Und Backstage halt auch nicht und das ist das gesuchte Wort.
2: Okay.
3: Hallo?
2: Hallo, Marleen hier.
3: Hey.
2: Ich habe eine Frage und zwar, wo waren wir bei Swiss und die anderen? Wo waren wir bei Swiss und die anderen letztens?
3: Im Backstage.
0: Also ich kann das nicht nachkontrollieren, Leute, ob ihr bei Swiss und die anderen im Backstage-Bereich wart. Aber Backstage ist das gesuchte Wort und bringt euch zwei Deichbrand-Tickets!
2: Sehr gut, ich wusste toll.
0: Pete ist ganz sprachlos.
2: Wir waren zum Deichbrand.
0: Weinst du gerade, Pete?
3: Vielleicht ein bisschen.
0: Wie geil.
2: Mega.
0: Ey, das ist ja der beste Ticket-Tabu-Abschluss, den ich hier im Delta-Vormittag haben konnte. Tränen beim Gewinn.
3: Wie geil ist das denn?
2: Dank.
0: Ja, sehr, sehr gerne.
3: Mega.
0: Wer treibt dir denn so die Tränen in die Augen? Welcher Künstler auf dem Line-Up hat's dir angetan?
3: Ich meine, Rise Against ist da, ne?
0: Ja.
3: Mega. Die habe ich noch nie live gesehen.
2: Das wird toll.
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1: A1 Richtung Lübeck zwischen Stillhorn und Norderelbrücke 6 Kilometer Stau. In der Gegend Richtung 4 Kilometer zwischen Morfleet und Norderelbrücke. A7 Richtung Hamburg zwischen Stellingen und dem Elbtunnel 6 Kilometer Stau. Und die Blitzer A21 Richtung Bergdaheide bei Lezen. A25 Richtung Geestacht bei der Ausfahrt Bergedorf und Lübeck-Waldstraße. Das wär's gewesen.
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1: Hello, schön, dass ihr mit dabei seid, Leute. Gleich gibt's die Frau, die auch für die WM-Eröffnungsfeier mitverantwortlich ist. Madonna mit ganz neuem Sound zusammen mit Sabrina Carpenter. Und apropos ganz neu, ihr haltet vielleicht schon gleich euer ganz neues WM-Trikot in den Händen oder 100 Euro, je nachdem, für was ihr euch entscheidet, bei unserem Delta-Radio-Bauchgefühl. Wie dieses Spiel funktioniert, das besprechen wir gleich nach 3 Hits. Wir fangen an mit Harry Styles und American Girls. Schönen Freitag.

0: Wer braucht zur WM noch ein Deutschland-Trikot?
1: Ah, ich sehe da ein paar, die da oben gehen. Na, dann mach doch mal hier mit.
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1: Mehrmals am Tag lassen wir zwei Leute aus der Delta-Community gegeneinander antreten. Und wer die Frage richtig beantwortet, bekommt ein WM-Trikot. Oder, wenn ihr wollt, auch einfach 100 Euro. Heute Morgen haben sich schon Tore und Mike duelliert bei Schwenker und Feist.
3: Wie viele Spiele gibt es bei der Fußball-WM 2026?
1: Tore.
4: 104.
1: Mike.
5: 104.
3: Ist beides richtig.
1: Beides richtig.
3: Das heißt, das können wir schon mal machen.
1: So.
3: Dann brauchen wir jetzt ja nochmal eine Entscheidungsfrage, ne?
1: Jetzt wird es allerdings ein bisschen schwieriger.
3: Wie viele gelbe Karten gab es bei der WM 2022 insgesamt?
4: 36.
3: Tore sagt 36, Mike?
5: 54.
1: 36 gegen 54. Es waren deutlich mehr, als ihr vielleicht denkt. Bei der WM 2022 gab es 227 gelbe Karten und damit handgemacht das Rennen.
3: Mike
1: aus Heide!
3: Du warst länger oder näher dran. Glückwunsch!
5: Super! Das ist ja toll.
1: Glückwunsch! Wofür würdest du dich entscheiden? Was darf es für dich sein? Kohle oder Trikot?
5: Kohle, um meine WM-Party zu schmeißen.
3: Sehr gut. Also ein Huni von uns von Delta für deine WM-Party und vielleicht lädst du einfach Tore noch mit ein.
1: Genau.
3: So weit weg wohnt er ja nicht.
1: Viel Spaß damit auf jeden Fall und Tore, versuch's einfach nochmal. Wir spielen noch ein paar Runden.
4: Mach ich. Vielen Dank.
1: Perfekt.
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6: Und ich kann euch schon mal spoilern, den Aufruf gibt's um 12.17 Uhr.

0: eine der ersten Künstlerinnen, die dieses Jahr auf der Kieler Woche spielen. Tiffany Ares, gerade gehört auf Delta mit Wordy Go. Und an der Förderbühne kann sie auch dann auf Tiskor treffen. Kennt ihr ja noch von ihrem gemeinsamen Song Fire to Smoke, haben die beiden schon zum Beispiel rausgebracht. Und ja, die haben von Delta Tiskor euch dann einfach mal jetzt klar gemacht für die Kieler Woche. Für ihn auch eine richtige Ehre, weil er hat früher ja auch noch so ganz kleine Gigs gespielt. Gestartet ist er nämlich bei so den 16. Geburtstagen.
1: Auf Geburtstagen gespielt auf jeden Fall. Ich habe so, glaube ich, in meinem Jahrgang so jeden 16., 18. Geburtstag damals gemacht. Kamen so Leute zu mir und meinten so, ey, ich sehe dich auf jeder Party und du spielst irgendwie auf jedem Geburtstag, ey, ist voll krass. Ich so, ja, irgendwie, das sind so die Anfänge, ne? Also so fängt man irgendwie als DJ an. Ich kenne, glaube ich, keinen DJ, der nicht so angefangen hat auf irgendwelchen Geburtstagen von Bekannten, Freunden. Ich habe alles gemacht, Geburtstage, Hochzeiten, Film feiern, keine Ahnung. Das, ja, so fängt
0: ja
1: man an.
0: Ja, irgendwie. Ja.
1: Und dann eben kommt irgendwann das Musikproduzieren dazu und dann führt so eins zum anderen.
0: Irgendwie. Ja, und mittlerweile hat er schon einige Tracks produziert, die will er uns alle zeigen bei der Kieler Woche. In diesem Sinne, kommt doch gerne rum, weil das Schöne ist ja, wir stellen euch die Künstler for free auf die Bühne. Jeder, der mag, kann da gerne vorbeikommen. Nächste

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2: 11.46 Uhr.
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14: Mit Sönke Röhling. Am Hamburger Flughafen ist der Sicherheitsbereich geräumt worden. Die Bundespolizei ist im Großeinsatz. Eine Person war unkontrolliert durch einen Notschalter in den Bereich gelangt. Jetzt müssen alle Fluggäste erneut überprüft werden. Es wurden kurzfristig alle Abflüge gestrichen. Nach dem Brand in einem Lübecker Mehrfamilienhaus müssen die Mieter weiter im Hotel ausharren. Bei dem Feuer gestern früh brannte nicht nur eine Wohnung im Erdgeschoss aus, auch die darüberliegenden Wohnungen wurden durch Feuer, Hitze, Rauch und Löschwasser beschädigt. Die Ermittlungen zur Brandursache laufen. Heute steht der womöglich größte Börsengang in der Geschichte an. Elon Musk will für sein Raumfahrtunternehmen SpaceX umgerechnet rund 75 Milliarden Dollar einsammeln und damit alle anderen Aktiendebüts in den Schatten stellen. Gelingt das, würde SpaceX mit fast 1,8 Billionen Dollar bewertet werden. Dazu sagt uns der Finanzökonom Hans-Peter Burkhoff.
15: Zwischen dem, was das Unternehmen heute darstellt und der Bewertung, die wir haben, da liegen Welten dazwischen. Das hängt natürlich sehr stark an der Person Elon Musk, an dem Mythos dieser Person, dem Glaube, dass er tatsächlich ja fast zaubern kann ökonomisch. Und wenn man diesen Mythos wegnimmt, dann würde man sagen, das ist eine sehr unrealistische Vorausschau in die Zukunft. Das wird so wahrscheinlich nicht passieren.
14: Ohne Reformen fehlen bei den gesetzlichen Krankenkassen im nächsten Jahr 19 Milliarden Euro. Das hat Gesundheitsministerin Warken gesagt. Im Bundestag warb sie daher für ihre umstrittene Gesundheitsreform. Die verlange allen etwas ab, aber niemandem etwas Unzumutbares, so die Ministerin. Warkens Pläne sehen Einschnitte für Versicherte, Ärzte, Krankenhäuser und Pharmaunternehmen vor. Sie war im Prinzip von allen Seiten stark kritisiert worden. Woran genau der Ostseewal letztendlich gestorben ist, ist weiter unklar. Laut Mecklenburg-Vorpommerns Umweltminister Backhaus wurden bei der Obduktion keine schweren Verletzungen oder Fremdkörper entdeckt. Checkerdaten zeigen, dass der Wal nach seiner Freilassung in der Nordsee noch gut 200 Kilometer geschwommen ist. Die Fußball-WM in Nordamerika nimmt weiter Fahrt auf. Nach dem Start in Mexiko sind jetzt auch die anderen beiden Gastgeber dran. Am Abend steigt Kanada in Toronto gegen Bosnien-Herzegowina ins Turnier ein. Und kommende Nacht sind dann die USA in Los Angeles gegen Paraguay gefordert. Die nächsten Delta-News gibt's in einer Stunde.
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2: Vorsicht, Rehe auf der A23 zwischen Pinneberg Nord und Hornisch. Die A1 Richtung Lübeck zwischen Stillhorn und der Norderelbrücke 6 Kilometer Stau. In der Gegenrichtung haben wir 5 Kilometer zwischen Dillstedt und der Norderelbrücke 20 Minuten on top. Die A7 Richtung Hamburg zwischen Stellingen und dem Elbtunnel 9 Kilometer. Es dauert eine gute halbe Stunde länger an der Elbfähre Glückstadt-Wischhafen. Sogar 2 Stunden plus in Richtung Glückstadt zumindest. Und die Blitzer A25 Richtung Geesthacht bei der Ausfahrt Bergedorf in Zuhof. Blauer Lappin und Westerrönfeld. Stanziger Weg statt einwärts. Das wär's gewesen. Gute Fahrt euch.
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2: Das neue Album von Bebe Rexha ist endlich da. Dirty Blonde heißt es. Und heute Abend ist sie eine Stunde lang zu Gast im Delta Radio Musikspezial. Und da hören wir mal so in ihr ganzes Songportfolio rein, reden mit ihr über das neue Album. Und sie hat uns schon vorab verraten, was dieses Mal anders war als bei den Alben davor.
17: It was originally gonna be a full dance project.
18: Ursprünglich sollte es ein komplettes Dance-Projekt werden. Vieles davon habe ich erstmal angefangen zu einem Klavier und einem Beat, also einer Kick-Drum geschrieben oder zu einem richtigen Track. Manchmal habe ich sogar einfach nur gefreestylt. Tokio habe ich zum Beispiel größtenteils gefreestylt und wirklich viel davon. Eigentlich alles. Und als es dann weiterging mit dem Album, wollte ich mehr Akustikgitarren und simplere Sounds und organische Instrumente. Das war irgendwie ein spannender Prozess.
17: That's how it kind of went. It was kind of interesting.
2: Aber dance-lastig ist es trotzdem geblieben, wenn man sich diese Nummer hier zusammen mit Faithless anhört. Hier ist New Religion und wie gesagt, mehr Bebe Rexha heute Abend ab 20 vor

0: Bild auf Delta mit Satisfy. So, und jetzt kommen wir zu einer Sache, die euch vielleicht nicht direkt satisfied, weil es ist euch vielleicht unangenehm oder sehr privat. Wir probieren es aber mal trotzdem. Wir wollen in euer Handy reinschauen und mal ganz tief nach unten in eure Notizen-App scrollen. Denn wir wollen wissen, was da so drin steht. Und vor allem erstmal die große Frage, wie viele Notizen habt ihr euch denn schon so gemacht im Handy?
1: Moin Delta, ich habe keine Standard-Notizen-App. Ich habe mit mir selber eine Notizengruppe in WhatsApp. Mhm. Ja, da habe ich mal durchgezählt. Ich habe insgesamt 139 Notizen. Ja. Mal sehen, wer das taugen kann. Ja.
0: Sagt Delta-Hörer Leon, das Ding ist, man löscht die eigentlich nicht, ne? Die meisten Notizen braucht man ja aber nicht mehr. Also gerade wenn man sich so Einkaufszettel schreibt, wie zum Beispiel Line.
2: Hallihallo, ich habe in meinen Notizen To-Do-Listen, Einkaufslisten, Checklisten für einen Arzt, eine Wunschliste, aber auch Workouts, die ich immer mal durchziehen wollte, dann aber irgendwie nie gemacht habe. Daneben habe ich auch so Bewerbungsschreiben, die ich mir mal vorgeschrieben habe für Praktikas oder einen Beruf und Arzt-Checklisten. Von Dingen, die ich immer mal nachfragen wollte oder wo ich dachte, die darf ich auf gar keinen Fall vergessen, wenn ich das nächste Mal beim Arzt bin. Und dann natürlich auch, wenn es einem mal schlecht geht, dass man einfach mal wie so ein Journal seine Gedanken aufschreibt. Und das ist mir natürlich dann hin und wieder ein bisschen peinlich, weswegen ich eigentlich lieber wollen würde, dass niemand meine Notizen liest.
0: Okay, dann bohren wir da jetzt nicht weiter rein, aber ich check das mit den Wunschlisten. Das ist eigentlich auch super klug, weil ganz ehrlich, wie oft wird man als erwachsener Mensch irgendwie mal gefragt, ja, du hast bald Geburtstag, was wünschst du dir? Und man denkt so, ja, keine Ahnung, weiß ich jetzt auch gerade nicht, aber es gibt ja eigentlich immer mal wieder so Sachen, die wir irgendwo sehen, auf den Socials, vielleicht auch im Fernsehen, wo man so denkt, ach, die hätte ich eigentlich ganz gern, aber man ist dann selber zu geizig, sich die zu gönnen und die wären dann eigentlich perfekt, aber wenn man dann gefragt wird, hat man die meistens schon wieder vergessen, also... Ich glaube, ich bin pro Wunschliste. Und was steht bei euch in der Notiz-App so drin? Sind es Passwörter oder wie bei mir irgendwelche Interviewfragen für die Künstler? Ich will alles wissen. 0431 986 986 11.
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0: Schön, dass ihr mit dabei seid. Mein Name ist dann Joshua und jetzt kriegt ihr Peter Fox auf die Ohren mit Haus am See.
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0: Aber bevor ihr ihn hört, wusstet ihr eigentlich, dass der Song auch schon zigmal gecovert bzw. übersetzt wurde? Zum Beispiel auch von den Niederländern und da klingt's so.
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0: daran denke, kann ich's eigentlich kaum erwarten.
1: So Leute, jetzt haltet mal eure Handys bereit, denn ihr könnt hier gleich fett 100 Euro abstauben oder auch einfach ein WM-Trikot, wie ihr das möchtet. Ihr müsstet euch gleich nur durchsetzen gegen einen anderen Delta-Hörer beim Delta-Radio.

0: Party. Self-Aware zum Beispiel oder auch Feel Good Sound von The Bowser. Magnetic heißt der Song. So, wir machen ganz kurz eine Pause, sagen euch unter anderem, was heute und am Wochenende alles so bei euch in der Region los ist. Und dann, Leute, dann könnt ihr auch direkt anrufen für unser Delta Radio Bauchgefühl.
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13: Ihr sucht eine nette Aktivität, um was mit euren Friends zu unternehmen? Dann probiert doch mal das Quizzen. Beim Pubquiz könnt ihr als Team euer kulturelles Wissen testen und nebenbei ein paar leckere Drinks schlürfen. Wenn ihr euch auch ein bisschen Mühe gebt, könnt ihr am Ende sogar einen Preis abstauben. Aber das nur mal nebensächlich. Das Pubquiz heute Abend ab 19 Uhr im Kultur und Gut im Kulturzentrum in Hamburg, nähe Bahnhof Altona. Die Tickets kosten 5 Euro. Rooftop Open Air bekommt ihr beste Hausmusik und Melodic Tech, zu der ihr über den Dächern der Stadt tanzen könnt. Während ihr einen der leckeren Drinks genießt, habt ihr einen großartigen Ausblick über Hamburg und könnt euch gemütlich den Sonnenuntergang anschauen. Die Rooftop Bar, gleich in der Nähe des Hamburger Hauptbahnhofs, hat bis 22 Uhr auf. Die Tickets kosten unter 6 Euro.
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14: A1 Richtung Lübeck zwischen Stillhorn und der Norderelbbrücke 4 Kilometer Stau. In der Gegenrichtung 5 Kilometer zwischen Billstedt und der Norderelbbrücke 20 Minuten on top. A7 Richtung Hamburg zwischen Stellingen und dem Elbtunnel 9 Kilometer anstehen. Und dann noch die Elbfähre Glückstadt-Wischhafen, da gerade 2 Stunden Wartezeit in Richtung Glückstadt. Die Blitze A25 Richtung Geestacht in der Ausfahrt Bergedorf, Kiel-Elends-Redder beidseitig und Brandehörnerkirchen die Steinstraße stadteinwärts. Gute Fahrt euch!
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14: 100 Euro oder ein WM-Trikot, das kriegt ihr jetzt von mir. Ruft einfach an 0431 986 986 11 und seid besser in der Schätzfrage als der andere Delta-Hörer, der mit euch in der Leitung ist. 0431 986 986 11, das ist die Nummer für ein WM-Trikot oder auch einfach 100 Euro, wie ihr das denn eben halt haben wollt.

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1: Auf dem Weg ins Wochenende statten wir euch noch schnell aus mit 100 Euro Cash oder einem WM-Trikot. Lina und Marcel spielen jetzt gegeneinander die Schätzfrage. Und die lautet heute: Nach wie vielen Sekunden fiel das schnellste Tor der WM-Geschichte? Lina, was sagst du?
2: 90 Sekunden.
1: Und Marcel, deine Antwort?
3: Ich sag 50 Sekunden.
1: 90 Sekunden ist ja schon wahnsinnig schnell. Das wäre nach anderthalb Minuten, Lina, ne?
2: Ja.
1: Aber tatsächlich liegt der Marcel näher dran, denn es sind gerade mal 11 Sekunden gewesen.
2: Wow.
1: Und Marcel, damit ist das hier dein Gewinn.
3: Super, danke schön.
1: Was nimmst du denn jetzt eigentlich?
3: Ich glaube, ich nehme die 100 Euro für eine schöne WM-Feier.
1: Ja? Wird da schön hier so die ganz teure Chipsmarke dann rausgeholt für die Freunde?
3: Genau, die sind dann mal wieder drin.
1: Okay, und so ein großes Fass Bier auch gut.
3: Ja, das schaffen wir dann, genau.
1: Das ist so mein Traum, muss ich sagen. Immer wenn ich da früher im Supermarkt dran vorbeigelaufen bin als Kind, habe ich gedacht, ach, meinem Vater bringe ich mal nicht eine Kiste Bier mit, sondern irgendwann so ein Fass einfach.
3: Genau, jetzt ist der Zeitpunkt gekommen.
1: Ich wollte gerade sagen. Ey, Lina, da nicht traurig sein. Wir spielen ja noch mehrere Runden, ja?
2: Sehr schön, dann mach ich nochmal mit.
1: Sehr gut, bis dann.
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mit Menschheit kriegt er sie auf die Öhrchen und Sabrina Carpenter ist neben Selena Gomez, Miley Cyrus bzw. Hannah Montana ja eine von drei Frauen, an denen sich Nesta schon als kleines Mädchen hat inspirieren lassen. Sie kommt ja aus Litauen, die gute Nesta, und wollte schon immer Musik machen und das halt nach ihren großen Idols und das sind ihre drei. Und sie hat dabei aber beim Musikmachen auch immer viel auf andere Leute gehört. Und damit ist jetzt Schluss, hat sie gesagt. Sie macht jetzt das, was sie will. Und das hört sich sehr gut an. Und textlich geht's auch genau um diese Entwicklung, die sie in ihrem Kopf durchgemacht hat. Sie will nämlich nicht mehr so ein Ja-Sage-Mädchen sein. Yes, Girl heißt der Song, in dem sie genau davon singt. Neuer, frischer Delta, hier ist Nesta.

0: übernehmen Sie die Delta Playlist genau wie Martin Garrix und Ed Sheeran mit Repeated.
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0: In 13 Minuten haben wir es schon 13 Uhr.
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12: Mit Sönke Röhling. Chaos am Hamburger Flughafen. Der Sicherheitsbereich war am Vormittag komplett geräumt worden. Die Bundespolizei rückte zum Großeinsatz an. Jana Klonikowski, was war der Grund dafür?
13: Also wie uns die Bundespolizei sagte, hat eine Person einfach einen Notschalter gedrückt und ist so ohne Kontrolle in den Sicherheitsbereich gekommen. Und deswegen mussten alle Passagiere, die schon durch die Sicherheitskontrolle waren, wieder raus, damit der Sicherheitsbereich durchsucht werden kann. Und Flugzeuge müssen so lange dann am Boden bleiben. Danach müssen tausende Passagiere dann nochmal durch die Sicherheitskontrolle. Ein riesiger Aufwand.
12: Mittlerweile ist der Betrieb wieder angelaufen. Es kommt aber weiter zu Verzögerungen. Es soll der größte Börsengang der Geschichte werden. Ab heute wird Elon Musks Raumfahrtunternehmen SpaceX an der Börse gehandelt. Die Aktien sollen zunächst für $135 das Stück ausgegeben werden. Experten mahnen allerdings, dass die Bewertung von SpaceX gerade zum Start zu hoch ausfallen könnte. Auch wegen des Mythos rund um Musk. Anleger in Deutschland rät daher Gerrit Fey vom Deutschen Aktieninstitut.
14: Für Anleger ist entscheidend, nicht alles auf eine Aktie zu setzen. Wer langfristig, breit gestreut und regelmäßig investiert, hat gleichzeitig einen eingebauten Sicherheitsmechanismus. Kleinanleger können diese Prinzipien mit Aktienfonds und ETFs einfach umsetzen. Je nach Fonds kann man sich so auch ein Stück SpaceX ins Depot legen.
12: Knapp einen Monat nach dem Start ist die neue E-Auto-Prämie 50.000 Mal beantragt worden. Umweltminister Schneider spricht von Rückenwind für den Umstieg auf E-Mobilität. Für neu gekaufte E-Autos kann es je nach Einkommen und Haushaltsgröße bis zu 6.000 Euro vom Start dazugeben. Bei der Fußball-WM in Nordamerika sind nach Mexiko jetzt auch die beiden anderen Gastgeber dran. Die USA sind heute Nacht in Los Angeles gegen Paraguay gefordert. Vorher steigt Kanada in Toronto gegen Bosnien-Herzegowina ins Turnier ein, Dirk Justus.
15: Und wie auch in Mexico City gibt es in den beiden Spielorten Toronto und Los Angeles auch eine Eröffnungsfeier. Bei der Partie in Toronto gegen Bosnien-Herzegowina wird auch Kanadas Premier Mark Carney am Start sein, um seinem Land die Daumen zu drücken. Auf dem Platz werden wir wohl auch einige Stars aus der Bundesliga sehen, etwa Alfonso Davies von den Bayern oder Edin Dzeko von Schalke 04.
12: Die nächsten Delta-News gibt's in einer Stunde.
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17: A7 Richtung Hamburg zwischen Schnelsen und dem Dreieck Nordwest ist ein Auto liegen geblieben. In der Gegenrichtung liegt ein Spanngurt auf der Autobahn und zwar genau im Elbtunnel. Die A7 Richtung Flensburg zwischen Schnelsen und dem Rastplatz Bönningstedt, da liegt ein Reifen auf der Piste. A1 Richtung Lübeck zwischen Stillhorn und der Norderelbbrücke 4 Kilometer Stau. A1 Richtung Hamburg zwischen Billstedt und Norderelbbrücke 5 Kilometer, anstehend 20 Minuten plus. Dann noch Elbtunnel Stau auf der A7 Richtung Hamburg, da zwischen dem Dreieck Nordwest und dem Elbtunnel auf 7 Kilometer Länge 40 Minuten on top und es blitzt. Auf der Waldstraße in Lübeck, in Handewitt auf der Linderstraße und in Süsel auf der B76. Und noch traurige Nachrichten von der Elbfähre Glückstadt für Schafen in beiden Richtungen. Gerade Wartezeiten von sage und schreibe 3 Stunden.
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17: Und mit BTS Swim. Und ins Schwimmen ist auch diese Dame hier beim Kampf der Reality Stars geraten.
18: Naja, Matthias übertreibt natürlich wieder in seiner Rolle. Und was sich hier, ja, Hass leckt sich. Nee, oder wie soll ich? Was?
17: Ja, es lag ihr wohl auf der Zunge.

0: Bad Bunny gerade gespielt auf Delta. Ja. Ja, jetzt will er hier noch einiges erzählen, aber jetzt erzähle ich euch erstmal was. Und zwar, dass ihr mir mal bitte euer Handy vorzeigt. Okay, ihr könnt auch selber eure eigene Notiz-App gehen. Mal gucken, was da alles so drin steht. Scrollt doch mal bitte nach ganz unten. Was ist denn so die erste Notiz und wie viel habt ihr generell? Ich will alles wissen. Ich bin ein bisschen neugierig. Ich will mal gerne ein anderes Smartphone heute reingucken hier in der Show.
1: Moin Delta. Also ich hau mir eigentlich alles in die Notizen, was ich Angst habe zu vergessen. Sei es der Einkaufszettel, sei es mein Stundenplan für die Uni. Alles, was irgendwie aus meinem Kopf verschwinden kann und aber wichtig ist, wird von mir in die Notizen gehauen. Mhm. Und ich weiß, ich hab's drin und kann's mir wieder angucken, wenn ich mir nicht mehr sicher bin.
0: Sagt Mathe. Und Marlene und Pete sind auch bei mir in der Show. Marlene sagt, sie hatten keine einzige Notiz. Okay, Pete, wie sieht's bei dir aus? Was steht da so drin?
2: Leiter, paar Kartons, Werkzeug kann mit.
0: Was?
2: Ja, ich weiß es auch nicht.
0: Du hast den Einkaufszettel für den Baumarkt geschrieben, oder was?
2: Oh, schön.
0: Jetzt ist ja deine Freundin, Frau?
2: Freundin,
0: ja. Gerade mit in der Leitung. Dürfte die eigentlich auch so in dein Handy einfach von sich aus gucken und mal die kompletten Notizen durchstöbern oder sagst du, nee, das ist privat?
2: Von mir aus könnte sie das machen.
0: Okay. Und andersrum?
3: Auch.
0: Und wie sieht's bei euch aus? Wie offen geht ihr mit eurer Notiz-App rum? Darf da mal jeder reinschauen? Oder ist das wirklich nur privat was für euch? Ich will alles wissen. 0431 986 986 11. Und gerne würde ich auch so ein bisschen duschern. Also haut mal eure WhatsApp-Sprachnachricht raus mit eurem Notizinhalt.

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12: Ihr sucht eine nette Aktivität, um was mit euren Friends zu unternehmen? Dann probiert doch mal das Quizzen. Beim Pubquiz könnt ihr als Team euer kulturelles Wissen testen und nebenbei ein paar leckere Drinks schlürfen. Wenn ihr euch auch ein bisschen Mühe gebt, könnt ihr am Ende sogar einen Preis abstauben. Aber das nur mal nebensächlich. Das Pubquiz heute Abend ab 19 Uhr im Kultur und Gut im Kulturzentrum in Hamburg, nähe Bahnhof Altona. Die Tickets kosten 5 Euro. Rooftop Open Air bekommt ihr beste Hausmusik und Melodic Tech, zu der ihr über den Dächern der Stadt tanzen könnt. Während ihr einen der leckeren Drinks genießt, habt ihr einen großartigen Ausblick über Hamburg und könnt euch gemütlich den Sonnenuntergang anschauen. Die Rooftop Bar, gleich in der Nähe des Hamburger Hauptbahnhofs, hat bis 22 Uhr auf. Die Tickets kosten unter 6 Euro.
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12: Um 13.17 Uhr schauen wir mal ganz schnell rüber zu euch auf die Straßen. Wir haben die A1 Richtung Lübeck zwischen Stillhorn und der Norderelbrücke 4 Kilometer Stau. In der Gegenrichtung 5 Kilometer zwischen Billstedt und der Norderelbrücke. A7 Richtung Hamburg zwischen dem Dreieck Nordwest und dem Elbtunnel 7 Kilometer Stau, 40 Minuten on top. Und dann noch die Elbfähre Glückstadt-Wischhafen hat 3 Stunden Wartezeit aktuell im Gepäck. Blitzer Kiel, Kronzagner Weg, stadtauswärts bei der Veloroute Büsum Bahnhofstraße und Kromesse Lübecker Straße, da in Richtung Lübeck. Gute Fahrt.
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12: Curaçao ist nicht nur unser erster Gegner bei dieser Weltmeisterschaft, sondern auch überhaupt das kleinste WM-Land, das es je gab. Es ist gerade mal so groß wie Bremen. Alles, was ihr sonst noch über unseren kommenden Gegner wissen müsst, das checken wir gleich aus hier bei mir in der

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1: Oh, das war gestern wild. Einfach drei rote Karten gab es im Eröffnungsspiel der Weltmeisterschaft zwischen Südafrika und Mexiko. Auch für die deutschen Jungs geht's dann an diesem Wochenende ins Turnier. Am Sonntagabend spielen sie um 19 Uhr gegen Curaçao. Und jetzt mal ganz ehrlich, Delta Community, woran denkt ihr bei Curaçao? Also jetzt mal abgesehen von Blue Curaçao.
2: Sonne, Strand, leckere Drinks.
3: Ich habe heute Morgen gesehen, wie die am Dancen sind schon. Ja, also ein bisschen mehr Lebensfreude. Ne?
4: Ich weiß gar nicht, wie gut sie im Fußball sind. Wahrscheinlich schon gut, sonst würden sie jetzt nicht an der WM teilnehmen.
5: Ich wüsste nicht mal, wo das ist.
6: Also fußballerisch hat man ja von denen noch nichts gehört, würde ich sagen.
7: Es ist, glaube ich, das erste Mal, dass ich das Land höre, wenn ich ehrlich bin.
1: Ja, und weil es vielen, denke ich, ähnlich geht, hat Kollege Leo für uns das Land mal ausgecheckt. Hier kommt der Gegnercheck für Curaçao.
8: In die WM-Gruppe ist Curaçao nicht irgendwie reingestolpert. Durch die Quali ist das Land ungeschlagen gegangen und hat dabei unter anderem Jamaika und Haiti besiegt. Trotzdem hat Curaçao die schlechtesten Quoten auf einen WM-Sieg und gilt als größter Außenseiter. Die WM-Teilnahme ist also eher aus der Kategorie dabei sein ist alles.
9: Ja, dabei ist alles.
8: Der ein oder andere Spieler von Curaçao könnte Fußballfans trotzdem bekannt vorkommen, denn die meisten von ihnen spielen in Europa, genauer gesagt in den Niederlanden. Auch das ist kein Zufall, Curaçao war nämlich lange Zeit niederländische Kolonie. Selbst der Trainer Dick Advocaat ist ein Holländer. Genug mit Fußball-Nerd-Kram. Curaçao kennen wir alle von Blue Curaçao. Der knallblaue Likör ist nach einer besonderen Orangenart von der Insel benannt und ist

Mars gerade gespielt auf Delta mit I Just Might. Leute, lass uns mal schnell rüberschalten in unseren Country-Stream. Da gibt's ja jede Menge Shaboozy-Sound. Und bald gibt's noch viel mehr. Er hat nämlich sein viertes Album angekündigt. Ende Juli kommt es raus und bereits jetzt können wir schon eine Single daraus vorab hören namens Cowgirl.

0: Delta ist hier mit mir, dann Joshua. Wir gucken einmal schnell auf die Straßen. Es liegen nämlich Gegenstände auf der A7 in Richtung Hamburg zwischen Ausbruch und Waltershof. Gleich Huttricks mit Golden und noch so viel mehr guter Delta Sound. Bleibt einfach dran.
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0: Viertel vor zwei.
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17: Mit Nanju Kuhlmann. Entwarnung auf dem Hamburger Flughafen. Nach 2 Stunden konnte heute Mittag der Betrieb wieder aufgenommen werden. Zuvor war ein Mann unkontrolliert in den Sicherheitsbereich gelangt. Das Areal vor den Gates wurde daraufhin geräumt und durchsucht. Markus Henschel von der Bundespolizei sagte uns:
18: Es konnten keine gefährlichen Gegenstände aufgefunden werden, deswegen sind die Luftsicherheitskontrollen jetzt wieder in Betrieb und die Fluggäste können wieder zu ihren Gates gelangen. Natürlich müssen alle Fluggäste, die jetzt den Sicherheitsbereich verlassen mussten, erneut durch die Luftsicherheitskontrolle und das hat zur Folge, dass es sich natürlich vor der Luftsicherheitskontrolle jetzt temporär ein wenig staut.
17: Die Abflüge wurden zunächst gestrichen, es muss heute Nachmittag mit langen Verzögerungen gerechnet werden. Es soll der größte Börsengang der Geschichte werden. Ab heute wird Elon Musks Raumfahrtunternehmen SpaceX an der Börse gehandelt. Aktien sollen zunächst für $135 das Stück ausgegeben werden. Experten mahnen, dass die Bewertung von SpaceX gerade zum Start zu hoch ausfallen könnte, auch wegen des Mythos rund um Musk. Anlegern in Deutschland rät der Herr Gerrit Fey vom Deutschen Aktieninstitut.
19: Für Anleger ist entscheidend, nicht alles auf eine Aktie zu setzen. Wer langfristig breit gestreut und regelmäßig investiert, hat gleichzeitig einen eingebauten Sicherheitsmechanismus. Kleinanleger können diese Prinzipien mit Aktienfonds und ETFs einfach umsetzen. Je nach Fonds kann man sich so auch ein Stück SpaceX ins Depot legen.
17: Unbekannte haben in Elmshorn einen mobilen Blitzer erheblich beschädigt. In der Straße am Deich waren an dem Gerät alle 4 Scheiben eingeschlagen worden. Möglicher Tatzeitraum ist laut Polizei zwischen gestern und heute früh. Beziffert wird der Schaden auf rund 15.000 Euro. Zeugen werden gesucht. Die Fußball-WM in Nordamerika nimmt weiter Fahrt auf. Nach dem Start in Mexiko sind jetzt auch die beiden anderen Gastgeber dran. Am Abend steigt Kanada in Toronto gegen Bosnien-Herzegowina ins Turnier ein. Und kommende Nacht unserer Zeit sind die USA in Los Angeles gegen Paraguay gefordert. Die nächsten Delta-News gibt's in einer Stunde.
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0: A1 Richtung Lübeck zwischen Stillhorn und der Norderelbbrücke 4 Kilometer Stau. In der Gegenrichtung 5 Kilometer zwischen Billstedt und der Norderelbbrücke. A7 Richtung Hamburg zwischen Hausbruch und dem Elbtunnel 5 Kilometer. In der Gegenrichtung dann sage und schreibe 10 Kilometer Stau zwischen Schnelsen Nord und dem Elbtunnel. Es dauert knapp eine Stunde länger. Es stockt auch bei euch auf der B75 Heidenkampsweg in Hamburg bis Billhorner Brückenstraße zwischen der Gotenstraße und der B4 Amsingstraße. Dann haben wir noch die Elbfähre Glückstadt-Wischhafen mit 3 Stunden Wartezeit aktuell, fordert die viel Geduld von euch. Und Blitzer A1 Richtung Hamburg bei Stapelfeld, A20 Richtung Rostock bei Groß-Saarau und noch ein Blitzer in Büsum auf der Bahnhofstraße. Das wär's gewesen.
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0: Habt ihr schon vom neuen Trend Coffee Badging gehört? Das ist, weil jetzt immer mehr Leute ihre Mitarbeiter zurückfordern, aus dem Homeoffice ins Büro zu kommen, entstanden, weil viele der Mitarbeiter wollen halt einfach gar nicht im Büro arbeiten, weil sie gemerkt haben, ey, im Homeoffice bin ich irgendwie konzentrierter oder kriege mein Leben besser in den Griff, kann mir Sachen besser einteilen. Aber ja, man fordert jetzt halt als Chef diese Präsenzpflicht in immer mehr Betrieben ein und deswegen gibt es wohl immer mehr Menschen, die arbeiten aber trotzdem einfach weiter im Homeoffice, kommen dann nochmal zur Mittagszeit für eine Stunde ins Büro rein, um Kaffee zu trinken und sich allen zu zeigen, die da auch gerade in der Mittagspause abhängen und dann gehen sie einfach still und heimlich wieder. Wild, was es alles gibt, Leute. Coffee Badging heißt dieser neue Trend. Ich zeige übrigens hier noch eine Stunde jetzt Präsenz im Radio. Mein Name ist Dan Joshua und ich spiele euch Taylor Swift.

Das ist ja unter anderem auch die EJ, die da mitsingt. Golden, gerade gehört hier bei Delta. Und eben besagte EJ, die hat gestern auch die Weltmeisterschaft mit eröffnet, zusammen mit Andrea Bocelli und David Guetta, der zugeschaltet war. Das ist hier die offizielle Hymne der FIFA-Fußball-Weltmeisterschaft 2026. Und damit ist das einer von unzähligen Songs, die es zu diesem Turnier gibt. Es ist ja wirklich krass viele. Es gibt auch einen KI-Song, der total abgeht gerade.

0: Und unser Innenverteidiger-Duo bei der deutschen Nationalmannschaft, Nico Schlotterbeck und Jonathan Tah, die wurden jetzt mal gefragt, wie sie den Song eigentlich so finden.
1: Ich hab's mitbekommen, ja. Also ich finde manche gut, manche nicht so gut. Den einen fand ich in Ordnung. Ja, wir kriegen das natürlich mit, aber jetzt so einen WM-Song innerhalb des Teams haben wir, glaube ich, noch nicht. Es wird eine Playlist abgespielt. Dafür bin ich nicht zuständig. Ich höre da gerne zu, konzentriere mich auf mein Spiel, konzentriere mich auf die Vorbereitung vor dem Spiel und deswegen freue ich mich einfach, wenn gute Musik läuft und ich finde, das kriegen die Jungs da mal ganz gut hin.
0: Sagt Nico Schlotterbeck und Jonathan Tah meinte dann noch, dass er KI-Songs halt auch gar nicht so geil findet im Gegensatz zu richtiger Mucke.
2: Ich mag es, wenn das wirklich echte Musiker sind und echte Menschen. Ich glaube schon, dass er das dann irgendwie mehr mitnimmt. Ich glaube, dass wenn wir jetzt anfangen zu spielen und auch erfolgreich sind in den Spielen, dann wird irgendwann sich der Song rauskristallisieren.
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0: habt heute nochmal die Chance, ja, auf dieses Geräusch, genau, weil das ertönt, wenn ihr innerhalb von 30 Sekunden beim Ticket-Tabu alles richtig macht und eurem Festival-Buddy das gesuchte Wort entlockt. Farina und Annika haben das schon geschafft.
1: Ja, toll, vielen Dank.
2: Auf wen freut ihr euch denn?
1: Auf Nura, auf 1999.
2: Hauptsache Deutsch.
1: Ja.
2: Okay.
3: Und Hauptsache gemeinsam.
0: Und ihr könnt euch auch noch gemeinsam mit eurem Buddy eure Deichbrandkarten sichern. Und dann seht ihr als eine der ersten Menschen überhaupt diesen Song hier live von einem Teil von 1999, nämlich von Gustav. Zusammen mit Sam Payne und Sticke hat er solo einen neuen Song rausgehauen. Den werden die Jungs aber auch bestimmt auf dem Deichbrand performen. Hier ist Lichter aus.

0: ganz kurz Pause, aber sind dann direkt wieder für euch am Start.
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10: Verkehr. A1 Richtung Lübeck zwischen Stillhorn und Nordder Elbbrücke 3 Kilometer Stau. In der Gegenrichtung sind es 5 zwischen Billstedt und der Nordder Elbbrücke 20 Minuten on top. Die A7 Richtung Hamburg zwischen Hausbruch und dem Elbtunnel 5 Kilometer Stau. In der Gegenrichtung 12 haltet da durch. Es dauert eine Stunde länger zwischen Schnelsen Nord und Elbtunnel. Die Blitzer haben wir gerade auf der A1 Richtung Hamburg bei Stapelfeld, dann noch A20 Richtung Rostock bei Großsara und Felde, Klein-Nordseer Straße beidseitig. Und die Schreckensmeldung habe ich mir zum Ende aufgehoben. Bei der Elbfähre Glückstadt-Wischhafen habt ihr gerade in beiden Richtungen Wartezeiten von 3 Stunden.
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10: Leute, dieses Wochenende könnt ihr nicht nur im Stau stehen. Also ich meine, es ist wirklich Verkehrschaos rund um Hamburg durch Sperrung vom Elbtunnel. Dann ab heute Abend und das ganze Wochenende Kühlbrandbrücke auch dicht. Aber es wird in Hamburg viel gefeiert. Zum Beispiel beim Straßenfest Uhlenhorst. In Wilhelmsburg wird auch ein Stadtfestival gefeiert. Wir haben natürlich auch noch die Altonale. Über 10 Tage lang gibt es ganz viele verschiedene Künstler, die da in Altona umtreten. Konzerte, Lesungen, Kunstausstellungen, all das gibt es mit jeder Menge Food Trucks. Also es macht voll Bock, da am Start zu sein. Oder wer will, der kann halt auch einfach zu Hause Fußball gucken, denn die WM ist im vollen Gange. Was da so heute Abend abgeht, das checken wir gleich mal aus hier in der Show.
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0: die mit Fußball wirklich gar nichts am Hut haben, schlechte Nachrichten. Wir haben jetzt einfach noch 38 Tage Weltmeisterschaft vor uns. Delta ist hier mit mir, der Joshua. Den ersten Tag haben wir gestern hinter uns gelassen. Heute ist Tag 2 und Giustus weiß, was heute Abend und vor allem auch heute Nacht so los ist.
1: Nach Mexiko sind jetzt die anderen beiden WM-Gastgeber Kanada und die USA gefordert. Und wie auch in Mexico City gibt es in den beiden Spielorten Toronto und Los Angeles auch eine Eröffnungsfeier. Bei der Partie in Toronto gegen Bosnien-Herzegowina wird auch Kanadas Premier Mark Carney am Start sein, um seinem Land die Daumen zu drücken. Auf dem Platz werden wir wohl auch einige Stars aus der Bundesliga sehen, etwa Alphonso Davies von den Bayern oder Edin Dzeko von Schalke 04. Für die USA wird's heute Nacht ernst. Der Gegner heißt Paraguay. Dabei sind die US-Boys leicht favorisiert. Einer wird in LA nicht mit dabei sein, US-Präsident Donald Trump. Stattdessen schickt er unter anderem Außenminister Marco Rubio. Hinter vorgehaltener Hand wird gemunkelt, dass Trump damit eventuellen Buhrufen aus dem Weg gehen will. Die musste sich der aktuell eher unbeliebte Präsident zuletzt bei einem Basketballspiel in New York gefallen lassen.
0: Ja, wobei lustigerweise er selber behauptet, ja, da hat niemand Buh gerufen, die haben alle USA geschrien. Ich frage mich die ganze Zeit, wie sich das wohl angehört haben muss, etwa so.

0: 31. Delta-Hörerin Jule hat uns einen kleinen privaten Einblick auf ihr Handy beschert.
1: Ungefähr 70 Notizen in meiner Notiz-App. Aha. Und eigentlich ist mir nichts davon peinlich. Es ist ein bisschen unangenehm, wenn da jemand reingucken würde, aber da ist so alles Mögliche drin, wie zum Beispiel Aufgaben von der Arbeit, meine Einkaufsliste oder Aktivitäten in ganz vielen verschiedenen Städten.
0: Ja, okay, also relativ Standardzeugs. Quasi, was auch all die Entwickler mit so einer Payback-App bestimmt nachsehen können, Einkaufslisten. Wir haben deswegen auch nochmal unsere Delta-Reporterin Nika rausgeschickt und versucht, so ein paar intimere Geheimnisse zu finden bei euch im Handy in der Notizen-App.
2: Ich notiere mir immer recht viele To-Do-Lists für jeden Tag. Wenn es Geburtstage gibt, dann schreibe ich da so Briefe rein und dann schreibe ich das immer ab.
3: Wenn ihr ganz nach unten scrollt, was gibt es da zu sehen?
4: Mein Internetpasswort.
2: Bei mir irgendwie Sachen, die man braucht, wenn es irgendwann keinen Strom gibt.
3: Sehr sinnvoll.
5: Im Notizen habe ich 171.
3: Was ist peinlicher, dein Suchverlauf im Internet oder deine Notizen-App?
5: Am Ende doch mein Suchverlauf im Internet. Das sind vor allem irgendwie dann irgendwelche so Rechtschreibdinge oder so. Das möchte ich nicht leaken.
3: Würdet ihr denn euren Partner oder eure Partnerin eure komplette Notizen-App durchstöbern lassen?
4: Ja, es war ein bisschen unangenehm, weil ich mir auch so Sachen aufschreibe, wenn ich zum Beispiel mit jemandem jetzt Stress habe.
3: Wie viele Notizen hast denn du gerade so? Was würdest du sagen?
4: 500 oder so?
3: Und wenn ein anderer Mensch jetzt in deine Notizen schauen würde, was würde der so denken, was bist du für eine Person?
4: Also ich glaube, man würde auf jeden Fall mein ADHS sehen.
0: Und was kann man bei euch aus der Notiz-App über eure Persönlichkeit erfahren? Erzählt es doch mal gerne per WhatsApp-Sprachnachricht an der 0431 986 986 11. So Leute, gleich kommt Amy hier mit dem Delta-Nachmittag. Für mich war es das in dieser Woche. Wir hören uns gerne Montag wieder, wenn ihr mögt, ab 9:45. Bis dahin ein tipptopp Wochenende.

Mit diesem Song starten wir langsam rein in den Delta-Nachmittag. Hallo Leute, ich bin Amy. Gleich gibt's hier gleich doppelte Stay-Dosis. Einmal von Miles Smith. 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Stay, if you wanna dance, hab ich gleich.

0: Geduld, das geht jetzt gleich los nach den Delta News.
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10: Mit Nanju Kuhlmann. Auf dem Hamburger Flughafen kommt es heute Nachmittag zu großen Verspätungen. Grund ist ein Sicherheitsproblem, das heute Vormittag für eine rund 2-stündige Sperrung der Fluggastkontrolle und eine Evakuierung gesorgt hat. Markus Henschel von der Bundespolizei auf dem Hamburg Airport sagte uns:
11: Heute Vormittag hat eine männliche Person einen Nothafter einer Tür betätigt. Dadurch konnte die Person unkontrolliert in den Luftsicherheitsbereich gelangen. Unmittelbar nach Betreten wurde die Person gestellt. Gleichwohl musste der Bereich einmal komplett geräumt und durchsucht werden. Die Bundespolizei geht nach jetzigem Stand davon aus, dass es sich bei dem Öffnen der Tür um ein Versehen gehandelt hat.
10: Heute steht der womöglich größte Börsengang in der Geschichte an. Elon Musk will für sein Raumfahrtunternehmen SpaceX rund 75 Milliarden Dollar einsammeln und damit alle anderen Aktiendebüts in den Schatten stellen. Gelingt das, würde SpaceX mit fast 1,8 Billionen bewertet werden. Dazu sagte uns Finanzökonom Hans-Peter Burkhof:
12: Zwischen dem, was das Unternehmen heute darstellt und der Bewertung, die wir haben, da liegen Welten dazwischen. Und das hängt natürlich sehr stark an der Person Elon Musk, an dem Mythos dieser Person, dem Glaube, dass er tatsächlich ja fast zaubern kann ökonomisch. Und wenn man diesen Mythos wegnimmt, dann würde man sagen, das ist eine sehr unrealistische Vorausschau in die Zukunft. Das wird so wahrscheinlich nicht passieren.
10: In Lübeck ist ein Pedelec-Fahrer von einem Wohnmobil angefahren worden und nun im Krankenhaus gestorben. Der Radfahrer war am Dienstag an einer Kreuzung über eine grüne Ampel gefahren, als er vom Wohnmobil eines 85-Jährigen erfasst wurde. Die Polizei ermittelt gegen den Fahrer wegen des Verdachts der fahrlässigen Tötung. Die vagen Hoffnungen auf einen baldigen Friedensdeal zwischen den USA und dem Iran haben den Ölpreis sinken lassen. Seit Mittwoch hat der Preis um mehr als 5% nachgelassen. US-Präsident Trump hatte mal wieder ein baldiges Abkommen angekündigt. Der Iran weist das zurück. Kurz vor ihrem ersten WM-Spiel bekommen die deutschen Fußballer Unterstützung quasi von ganz oben. Kanzler Merz hat in einem Videocall unter anderem Kapitän Kimmich und Bundestrainer Nagelsmann viel Erfolg gewünscht. Deutschland startet übermorgen gegen Curaçao ins Turnier. Die nächsten Delta News gibt's in einer Stunde.
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0: Schauen wir einmal auf die A1 Lübeck Richtung Hamburg. Zwischen Billstedt und der Norderelbbrücke 5 Kilometer Stau. A7 Hannover-Hamburg zwischen Hausbruch und dem Elbtunnel 5 und in der Gegenrichtung 8 zwischen Schnellsen-Nord und dem Elbtunnel. Auf der A7 Hamburg-Hannover sind der Elbtunnel und die Kühlbrandbrücke ab heute Abend 21 Uhr bis Montag früh wegen Bauarbeiten in beiden Richtungen gesperrt. Außerdem ist in Hamburg auch einiges gesperrt wegen eines Straßenfestes und an der Elbfähre Glückstadt-Wischhafen dauert es aktuell bis zu 3 Stunden länger in beiden Richtungen. Die Blitzer. A1 Lübeck Richtung Hamburg in Höhe Stapelfeld, A20 Lübeck Richtung Rostock in Höhe Groß-Saarau. Felde, Klein-Nordseer-Straße beidseitig, Elersberg, Kai-Huder-Straße in der 50er und Kiekau B202 in Richtung Kiel. 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
0: Und wir starten rein in euren Feierabend jetzt mit Miles Smith, Stay If You Wanna Dance. Und dann ist ja auch noch Wochenende, Leute. Das kann auch gern bleiben. Hier ist Dave von Leonie.

Manche Beziehungen sind einfach nicht für immer bestimmt. Und ich glaube, das mussten einige von euch schon da draußen erleben. Dann kommt da der erste Heartbreak. Man fragt sich, warum, wieso, weshalb. Und dann gibt's aber den Gegenüber, der sagt, ey, jetzt wo ich drüber nachdenke, ich habe einfach ein paar Dinge nicht cool gemacht. Das war vielleicht auch einfach mal meine Schuld. Und ich wünsche dir einfach für die Zukunft, dass du jemanden bekommst, der das besser macht. Also was Schöneres könnte man sich ja einfach nicht vorstellen, oder? Wenn genau so die Ex-Freundin oder Ex-Freund ist, das Ganze mal so ein bisschen reflektiert sieht und das Ganze vielleicht auch einfach gar nicht so heartbreaking ausgeht, sondern man sich einfach nur so denkt, ey, vielleicht sollten wir beide zu diesem Zeitpunkt jetzt gerade gar nicht zusammen sein und du hast einfach noch was Besseres als mich verdient. Ich finde es irgendwie richtig schön. Genau darum geht es nämlich in dem neuen Song Better Man von Niall Horan. Da hören wir jetzt gemeinsam rein. Es ist nämlich unser Album der Woche und das könnt ihr natürlich auch auschecken auf deltaradio.de.

0: Überraschung Tipsy von Shibuzi. Hier ist der Delta Nachmittag. Ich bin Amy und was meine ganzen technischen Geräte angeht, habe ich wirklich einen richtigen Aufräumtick, kann man auf jeden Fall so sagen. Also es muss am besten alles mit Farben sortiert sein, auch auf dem Telefon. Da wird nicht viel rumgemüllt, das kann ich wirklich gar nicht ab. Und genau deswegen machen wir heute auch bei euch mal so einen kleinen Clean Day und ich möchte einfach mal gucken, wer von euch eigentlich die vollste Notizen-App hat. Und ich würde einfach mal 987 Notizen in den Raum werfen. Hat jemand mehr? Erzählt es mir. 0431 986 986 11 und erzählt vor allem mal, was ihr jetzt letztes reingehauen habt.
1: Hallihallo, ich habe in meinen Notizen To-Do-Listen, Einkaufslisten, Checklisten für einen Arzt, eine Wunschliste, aber auch Workouts, die ich immer mal durchziehen wollte, dann aber irgendwie nie gemacht habe. Daneben habe ich auch so Bewerbungsschreiben, die ich mir mal vorgeschrieben habe für Praktikas oder einen Beruf und Arzt-Checklisten von Dingen, die ich immer mal nachfrage. Fragen wollte oder wo ich dachte, die darf ich auf gar keinen Fall vergessen, wenn ich das nächste Mal beim Arzt bin. Und dann natürlich auch, wenn es einem mal schlecht geht, dass man einfach mal wie so ein Journal seine Gedanken aufschreibt. Und das ist mir natürlich dann hin und wieder ein bisschen peinlich, weswegen ich eigentlich lieber wollen würde, dass niemand meine Notizen...
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0: That's the truth. Gracie Abrams, hier ist der Delta-Nachmittag. Ich bin Amy. Wir starten ganz entspannt rein in euer Wochenende. Und zwar jetzt gleich mit Lady Gaga. The Dead Dance gibt's gleich genauso wie Kamerad. Moment geht gleich los nach den Delta News.
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0: Da ist auf jeden Fall Richtung Wochenende jetzt ein bisschen was los. Zum Beispiel auf der A7 Flensburg-Hamburg in beiden Richtungen zwischen Schleswig-Jagel und Ofschlag sind Rehe auf der Straße. Und A23 Hamburg Richtung Heide in beiden Richtungen zwischen Pinneberg-Nord und Hornisch auch Rehe. A1, Stau angesagt. Hamburg Richtung Lübeck zwischen Stillhorn und der Norderelbbrücke. In der Gegenrichtung 5 zwischen Billstedt und der Norderelbbrücke. A7 Hannover Richtung Hamburg zwischen Hausbruch und dem Elbtunnel 5 und in der Gegenrichtung 8 zwischen dem Elbtunnel und Schnellsen Nord. So, jetzt haben wir es auch wieder. Auf der A7 Hamburg-Hannover sind der Elbtunnel und die Kohlbrandbrücke ab heute Abend 21 Uhr bis Montag früh wegen Bauarbeiten gesperrt. Und ansonsten findet auch noch ein Straßenfest statt, nämlich in den Stadtteilen Uhlenhorst, Veddel und Ottensen. Auch da müsst ihr auf jeden Fall verkehrstechnisch ein bisschen mehr Zeit einplanen. Mehr Zeit ist auch das richtige Stichwort für die Elbfähre Glückstadt für Schafen. 3 Stunden sind es da und es wird geblitzt. A1 Lübeck Richtung Hamburg in Höhe Stabfeld. A20 Lübeck Richtung Rostock in Höhe Groß-Saarau. Felde, Klein-Nordseer Straße beidseitig, Elersberg, Kai-Huder Straße und Giekau B202. Da sind 50 erlaubt in Richtung Kiel. 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
0: Ihr wollt Tickets fürs Deichbrand? Na dann, bleibt doch einfach dran. Mehr dazu gleich nach Lady Gaga und Kamrat.
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1: Dann erzähl mal, warum musst du unbedingt beim Deichbrand dabei sein?
2: Tatsächlich mit meinen Mädels wollen wir nochmal dabei sein und ein bisschen feiern, bevor der ein oder andere 30 wird.
1: Ach so. Nullst du dieses Jahr?
2: Nee.
1: Also die Regel nochmal ganz kurz und knapp jetzt zusammengefasst von mir. Also du kriegst gleich von mir ein Wort vorgegeben, wie beim klassischen Tabu. Das musst du versuchen, deinem Bestie irgendwie zu entlocken. Dafür hast du 30 Sekunden Zeit. So richtig. Und dazu gibt es auch noch drei Wörter, die du zum Beschreiben nicht benutzen darfst. Auch das ist ja wie beim klassischen Tabu. Kleine Sonderregel noch oben drauf. Du darfst nicht sagen, dass du hier mit Amy von Delta eigentlich telefonierst, dass es ein Gewinnspiel ist und so weiter, sonst wäre der Spaß ja weg, ja?
2: Ja.
1: Gut, dann erzähl doch mal, wen wir anrufen wollen.
2: Ich glaube, ich würde Anni anrufen, das ist eine Freundin von mir.
1: Mhm. Dann sage ich dir jetzt schon mal das Wort. Also das Wort, was du Anni entlocken musst, ist Zuschauer. Und zum Beschreiben des Wortes Zuschauer nicht benutzen, darfst du Publikum, Applaus und Ticket.
2: Oh Gott, sie hat auch nur eine Chance, oder?
1: Du hast vor allem 30 Sekunden. Sie hat nur eine Chance, ja. Also sie darf mehrfach nachraten innerhalb von diesen 30 Sekunden. Wenn die 30 Sekunden vorbei sind, würde ich das Spiel abbrechen.
2: Ja, okay.
1: Ja?
2: Machen wir so. Ja.
1: Okay, hast du eine Idee?
2: Ich denke.
1: Okay, dann würde ich mal auf Anrufen klicken. Sobald sie ans Telefon geht, werde ich nichts mehr sagen und ab dann laufen die 30 Sekunden, okay?
2: Alles klar.
1: Gut.
3: Lotta Moser, hallo?
2: Hallo, Lotti, ich brauche dich mal ganz kurz. Und zwar kannst du mir mal sagen, wenn wir im Kino sind, dann sind wir sozusagen die... Wie heißen wir dann, wenn wir da sitzen?
3: Was willst du?
2: Was hast du gesagt?
3: Wort hören?
2: Ja, was sind wir dann? Also, wenn wir im Kino sitzen?
3: Zuschauer?
1: Ja!
2: Lotti!
1: Ich glaube, du hast es vorher auch schon einmal gesagt, aber da habe ich es akustisch nicht so ganz verstanden. Deswegen wollte ich lieber noch einmal, dass du es nochmal sagst. Hallo, hier ist Amy von Delta. Ich grüße dich.
3: Hallo?
1: Ja. Deine werte Freundin kann ja vielleicht einfach mal kurz selbst erzählen, was gerade passiert ist und was dich vielleicht jetzt im Juli erwartet.
2: Lotti, wir haben Deichbrand-Tickets gewonnen.
3: Hä? Wirklich?
2: Ja, wirklich! Richtig cool!
1: So schnell kann es gehen. Du hast innerhalb von 30 Sekunden das gesuchte Tabu

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1: Und zwar neue Musik von Olivia Rodrigo. Insgesamt 13 Songs sind auf ihrem Album drauf, was heute rausgekommen ist. Die eine Seite ist Girl So In Love. Da geht es natürlich um die tollen Sachen in einer Beziehung, um die ganzen schönen Gefühle. Und auf der zweiten Hälfte des Albums habt ihr denn die ganzen emotionalen Sachen, nämlich zu allem die Folgen einer Trennung. Und genau in dieses Album hören wir jetzt mal rein. Wir sagen Happy Release Day an Olivia Rodrigo. Hier ist Drop Dead.

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20: Mit Nanju Kuhlmann. Entwarnung auf dem Hamburger Flughafen. Nach 2 Stunden konnte heute Mittag der Betrieb wieder aufgenommen werden. Zuvor war ein Mann unkontrolliert in den Sicherheitsbereich gelangt. Das Areal vor den Gates wurde daraufhin geräumt und durchsucht. Markus Henschel von der Bundespolizei sagte uns:
21: Es konnten keine gefährlichen Gegenstände aufgefunden werden. Deswegen sind die Luftsicherheitskontrollen jetzt wieder in Betrieb und die Fluggäste können wieder zu ihren Gates gelangen. Natürlich müssen alle Fluggäste, die jetzt den Sicherheitsbereich verlassen mussten, erneut durch die Luftsicherheitskontrolle. Und das hat zur Folge, dass es sich natürlich vor der Luftsicherheitskontrolle jetzt temporär ein wenig staut.
20: Die Abflüge wurden zunächst gestrichen. Es muss heute Nachmittag mit langen Verzögerungen gerechnet werden. Einmal mehr ist die A7 am Elbtunnel am Wochenende dicht. Bis Montagmorgen wird im Elbtunnel die Betriebstechnik an die Tunnelleitzentrale angeschlossen. Bei den Arbeiten am Tunnel, dem Lärmschutzdeckel Altona und der Hochstraße Elbmarsch ist ein Ende in Sicht. In diesem und im nächsten Jahr sind deutlich weniger Vollsperrungen geplant. Christian Hief von der Autobahn GmbH.
22: Die verkehrlichen Auswirkungen, die sind spürbar, aber sie bleiben im Rahmen viel weniger, als wir anfangs immer befürchtet haben. Es ist tatsächlich so, dass die Leute sich darauf einstellen und wenn sie wissen, dass es eine Sperrung gibt am Wochenende, dass sie ihre Pläne ändern oder eben halt eine andere Route fahren.
20: Es soll der größte Börsengang der Geschichte werden. Ab heute wird Elon Musks Raumfahrtunternehmen SpaceX an der Börse gehandelt. Experten mahnen, dass die Bewertung von SpaceX gerade am Anfang zu hoch ausfallen könnte, auch wegen des Mythos rund um Musk. Die Fußball-WM in Nordamerika nimmt weiter Fahrt auf. Nach dem Start in Mexiko sind jetzt auch die beiden anderen Gastgeber dran. Am Abend steigt Kanada in Toronto gegen Bosnien-Herzegowina ins Turnier ein. Und kommende Nacht unserer Zeit sind die USA in Los Angeles gegen Paraguay gefordert. Die nächsten Delta-News gibt's in einer Stunde.
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1: Schauen wir mal auf die Staus, die es jetzt gerade Richtung Wochenende schon gibt. Das ist die A1 mit dabei, Hamburg Richtung Lübeck zwischen Stillhorn und der Norderelbbrücke. In der Gegenrichtung 4 zwischen Billstedt und der Norderelbbrücke. Dann A7, Hannover Richtung Hamburg zwischen Hausbruch und dem Elbtunnel 5. Und in der Gegenrichtung 7 zwischen Schnellsen-Nord und dem Elbtunnel. Auf der A7 Hamburg-Hannover sind der Elbtunnel und die Kühlbrandbrücke ab heute Abend 21 Uhr bis Montag früh noch wegen Bauarbeiten gesperrt. Und es wird geblitzt. A1, Lübeck Richtung Hamburg in Höhe Stapelfeld. A20, Lübeck Richtung Rostock in Höhe Groß-Saarau. Felde, Klein-Nordseer Straße beidseitig, dann noch Elersberg, Kai-Huder Straße und Giekau B202 in Richtung Kiel. 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
1: So, jetzt am Wochenende steigt auch Deutschland ein ins Turnier Weltmeisterschaft 2026. Erster Gegner Curaçao. Was uns da erwartet, checken wir gleich aus mit Kollegin.

0: Beautiful Things von Benson Boone. Und ich muss sagen, Leute, seit gestern Abend hat mich das WM-Fieber dann auch richtig gepackt. Es gab die große Eröffnungsfeier und natürlich auch die ersten beiden Spiele. Mexiko, ein wirklich krasses Spiel gemacht gegen Südafrika, allerdings auch ein Spiel mit 3 roten Karten. Ich glaube, das gab es sonst auch noch nicht. Kann man auf jeden Fall nur hoffen, dass das am Sonntag anders ist, wenn unsere deutsche Nationalmannschaft ran muss gegen Curaçao. Aber wie ist denn eigentlich die Mannschaft so, gegen die wir spielen? Kollege Leo hat's ausgecheckt.
1: In die WM-Gruppe ist Curaçao nicht irgendwie reingestolpert. Durch die Quali ist das Land ungeschlagen gegangen und hat dabei unter anderem Jamaika und Haiti besiegt. Trotzdem hat Curaçao die schlechtesten Quoten auf einen WM-Sieg und gilt als größter Außenseiter. Die WM-Teilnahme ist also eher aus der Kategorie dabei sein ist alles.
2: Ja, dabei ist alles.
1: Der ein oder andere Spieler von Curaçao könnte Fußballfans trotzdem bekannt vorkommen, denn die meisten von ihnen spielen in Europa, genauer gesagt in den Niederlanden. Auch das ist kein Zufall, Curaçao war nämlich lange Zeit niederländische Kolonie. Selbst der Trainer Dick Advocaat ist ein Holländer. Genug mit Fußball-Nerd-Kram. Curaçao kennen wir alle von Blue Curaçao. Der knallblaue Likör ist nach einer besonderen Orangenart von der Insel benannt und ist Verkaufsschlager in jeder guten Cocktailbar. Grund genug bei dieser WM, auch Curaçao die Daumen zu drücken, finde ich. Wenn dann nur die Kopfschmerzen nicht wären, für die das Zeug sorgt.

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1: Und Leute, seid ihr ready für den Cool Girl Summer? Ich kann euch auf jeden Fall sagen, Charlotte Kudela läutet ihn auf jeden Fall mit euch gemeinsam ein. Ihr neuer Song Cool Girl ist jetzt nämlich draußen. Ein Song, den auf jeden Fall viele von euch wahrscheinlich relaten können. Es geht nämlich um diesen Moment, wo man in einem Raum steht und sich so denkt, boah, hier sind so viele coole Leute, ich wäre gerne einfach so cool wie ihr. Und irgendwie habe ich das Gefühl, ich bin gar nicht so cool oder kann jemals so cool sein. Ich glaube, diese Struggles hatten wir alle schon mal und es ist wirklich ein Song, der geht ins Herz rein und ja, ich freue mich sehr, dass wir diesen Song jetzt gemeinsam hören. Also liebe Grüße an Charlotte und hier ist ihr Song Cool Girl. Happy Release!

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10: Schauen wir einmal auf die A1. Haben wir Richtung Lübeck zwischen Stillhorn und der Norderelbbrücke 4 Kilometer Stau. In der Gegenrichtung auch 4 zwischen Billstedt und der Norderelbbrücke. Dann A7 Hannover-Hamburg zwischen Hausbruch und dem Elbtunnel 5 und in der Gegenrichtung Richtung 7 zwischen Schnelsen-Nord und dem Elbtunnel. Auf der 7 Hamburg-Hannover sind der Elbtunnel und die Kohlbrandbrücke ab heute Abend 21 Uhr bis Montag früh wegen Bauarbeiten beidseitig gesperrt. Und es wird natürlich auch geblitzt. A1 Lübeck Richtung Hamburg in Höhe Stapelfeld. A20 Lübeck Richtung Rostock in Höhe Groß-Saarau. Felde, Klein-Nordseer Straße beidseitig, Elversberg, Kai-Huder Straße und Giekau B202 in Richtung Kiel. 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
10: Ja, Labubus zu sammeln ist ja die eine Sache, aber Labubus jetzt auch noch als Maskottchen aufs Spielfeld zu bringen bei der WM 2026, ich sag euch ehrlich, das stand auch nicht auf meiner Bingo-Card. Wir schauen gleich nochmal auf die Eröffnungsfeier, die ja gestern Abend stattgefunden hat. Und auch dieses Spiel. 3 rote Karten. Was geht ab, ey?

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1: Was war das bitte für eine herrliche Eröffnungsfeier am gestrigen Abend, wobei ich zwischendurch etwas verwundert war, warum man jetzt Labubus mit einem Maskottchenkostüm

0: Los mit einem Spiel, was ich so erstmal nicht erwartet hätte, denn ein Eröffnungsspiel mit 3 roten Karten, ja, kann man mal machen. Wobei man auch sagen muss, waren jetzt auch alles 3 so Sachen, die muss man als Fußballer auf dem Feld vielleicht auch nicht machen. Aber wir schauen mal gemeinsam auf die Kommentare. Zum Beispiel schreibt dieser User nur: Die schlimmste WM aller Zeiten. Diese Userin noch: Ich werde sie dieses Jahr nicht gucken, da wird einem Schiedsrichter die Einreise verwehrt. Das hat nichts mit Fußball zu tun. Mike ist auch nicht so ganz glücklich. Was war das bitte für eine Übertragung? Die Hälfte der Eröffnung verpasst. Keine Worte.
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1: My house von Flow Rider. Hier ist Delta. Ich bin Amy und jetzt schauen wir mal auf Teddy Swims.
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1: In diesem Song geht es nämlich vor allem darum, sich in einer Beziehung im Weg zu stehen. Also irgendwie zu merken, so richtig ist das nicht mehr so ganz das Wahre. So singt er zum Beispiel, when I fall in love, it's with misfortune. Tja, vielleicht kann das ja jemand von euch gerade relaten. Teddy Swims gibt's auf jeden Fall jetzt mit Mr. Know It All.
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13: Mit Nanju Kuhlmann. Auf dem Hamburger Flughafen kommt es heute Nachmittag zu großen Verspätungen. Grund ist ein Sicherheitsproblem, das heute Vormittag für eine rund zweistündige Sperrung der Fluggastkontrolle und eine Evakuierung gesorgt hat. Markus Henschel von der Bundespolizei auf dem Hamburg Airport sagte uns:
14: Heute Vormittag hat eine männliche Person einen Nothafter einer Tür betätigt. Dadurch konnte die Person unkontrolliert in den Luftsicherheitsbereich gelangen. Unmittelbar nach Betreten wurde die Person gestellt. Gleichwohl musste der Bereich einmal komplett geräumt und durchsucht werden. Die Bundespolizei geht nach jetzigem Stand davon aus, dass es sich bei dem Öffnen der Tür um ein Versehen gehandelt hat.
13: Einmal mehr ist die A7 am Elbtunnel am Wochenende dicht. Bis Montagmorgen wird im Elbtunnel die Betriebstechnik an die Tunnelleitzentrale angeschlossen. Auch am Lärmschutztunnel Altona und bei der K20 Hochstraße Elbmarsch wird die 55-Stunden-Sperrung genutzt. Die Umleitungen in Hamburg sind entsprechend großräumig. Elon Musk ist mit seinem Raumfahrtunternehmen SpaceX an die Börse gegangen. Der Tech-Mogul will rund 75 Milliarden Dollar einsammeln und damit alle anderen Aktiendebüts in den Schatten stellen. Es könnte der größte Börsengang in der Geschichte werden. Gelingt das, würde SpaceX mit fast 1,8 Billionen bewertet werden. Dazu sagte uns Finanzökonom Hans-Peter Burkhof:
15: Es zwischen dem, was das Unternehmen heute darstellt und der Bewertung, die wir haben, da liegen Welten dazwischen. Das hängt natürlich sehr stark an der Person Elon Musk, an dem Mythos dieser Person, dem Glaube, dass er tatsächlich ja fast zaubern kann ökonomisch. Und wenn man diesen Mythos wegnimmt, dann würde man sagen, das ist eine sehr unrealistische Vorausschau in die Zukunft. Das wird so wahrscheinlich nicht passieren.
13: Die EU will weniger Asylsuchende und verschärft deswegen ab heute die Regeln. Asylverfahren sollen jetzt direkt an den EU-Außengrenzen durchgeführt werden, an denen Schutzsuchende ankommen. Wer keine guten Aussichten auf Asyl hat, soll festgehalten und bei Ablehnung direkt wieder abgeschoben werden. Kurz vor ihrem ersten WM-Spiel bekommen die deutschen Fußballer Unterstützung quasi von ganz oben. Kanzler Merz hat in einem Videocall unter anderem Kapitän Kimmich und Bundestrainer Nagelsmann viel Erfolg gewünscht. Deutschland startet übermorgen gegen Curaçao ins Turnier. Die nächsten Delta-News gibt's in einer Stunde.
16: Verkehr. Schauen wir auf die A1, Hamburg Richtung Lübeck, zwischen Stillhorn und der Norderelbbrücke 3 Kilometer Stau. Und dagegen Richtung 5 zwischen Billstedt und der Norderelbbrücke. A7, Hannover Richtung Hamburg, zwischen Hausbruch und dem Elbtunnel 5 und in der Gegenrichtung 7 zwischen Schnellsen Nord und dem Elbtunnel. Auf der A7 Hamburg-Hannover sind der Elbtunnel und die Kohlbrandbrücke ab heute Abend 21 Uhr bis Montag früh wegen Bauarbeiten noch in beiden Richtungen gesperrt. Und es wird geblitzt, Hannewitt, Elloner Straße in der 50er-Zone, Felde, Klein-Nordseer Straße beidseitig, Wohlde, Dorfstraße in Richtung Stapel, Süsel B76 in der 70er und Giekau B202 in Richtung Kiel. 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
16: Und wir starten rein, wohlverdient in euren Feierabend. Jetzt mit Zartmann, Tau mich auf und diesen Glockenbach und Tom Walker.

0: Zartmann, tau mich auf. Hier ist der Delta Nachmittag. Ich bin Amy und wir versuchen jetzt mal an Christine anzurufen.
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2: Hallo, hier ist Ann-Christine.
0: Hi, Ann-Christine, hier ist Amy von Delta. Moin.
2: Hallo.
0: Na, kannst du dir vorstellen, warum ich anrufe?
2: Ich kann mir es vorstellen, ja.
0: Was würdest du dir wünschen?
2: Ich würde mir sonst ein paar Tickets wünschen fürs Deichbrand.
0: Das kann ich mir sehr gut vorstellen. Meine Liebe, warum musst du denn da unbedingt hin? Erzähl mal.
2: Ja, ich war noch nie da. Ich kann überhaupt gar nicht mitsprechen. Ja. Und ja, ich bin jetzt mittlerweile 31 und irgendwie gehört das mal, glaube ich, mit zu den Dingen, die man erledigt haben muss.
0: Dann erzähl ich dir noch einmal ganz kurze Regeln. Also ich gebe dir gleich ein Wort vor, was du einem Kumpel oder Kumpeline eben einmal entlocken musst. Dafür hast du 30 Sekunden Zeit und es gibt wie beim klassischen Tabu auch noch 3 verbotene Wörter, die du dafür auch nicht benutzen darfst.
2: Ja.
0: Soweit okay?
2: Soweit okay, ja.
0: Sehr gut. Und du darfst dazu auch nicht sagen, dass du eigentlich gerade mit Delta Radio telefonierst, dass das ein Gewinnspiel ist und so weiter und so fort, ja?
2: Okay,
0: gut. Das machen wir so. Wen rufen wir denn an?
2: Ich würde meine Schwester gerne anrufen.
0: Gut. Genau. Das, was du deiner Schwester entlocken musst, ist Band.
2: Ja.
0: Und was du nicht sagen darfst, ist Musiker, Gruppe und Song.
2: Musiker, Gruppe und Song. Musiker, Gruppe und Song, okay.
0: Ja? Sobald sie ans Telefon geht, gelten die 30 Sekunden.
2: Ja.
0: Alles klar. Geh los.
3: Hallo?
2: Hallo?
3: Oh.
2: Na?
3: Hi. Na?
2: Du, ich habe total Wortfindungsstörung.
3: Oha.
2: Wir fahren noch nächsten Monat nach Hamburg.
3: Ja, zum Konzert.
2: Helene. Ja, genau. Sie ist ja eine Einzeldarstellerin. Und was ist noch das andere?
3: Eine Band?
0: Jawohl! Ja.
2: Ich habe zwischendurch das Wort wieder vergessen, was ich suchen wollte.
0: Aber es ist dir ja noch wieder eingefallen. Hallo an die liebe Schwester von Ann-Christine. Deine Schwester hat sich beworben bei uns über die Delta Plus App für Tickets fürs Deichbrand-Festival. Und da du jetzt innerhalb von 30 Sekunden das Wort Band erraten hast, bekommt ihr 2 Tickets von mir.
3: Ach, wie cool.
2: Super, wir freuen uns.
0: Und ich wünsche euch vor allem ganz viel Spaß auf dem Festival.
3: Ja, vielen Dank.
2: Vielen, vielen Dank.
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0: Vertigo, Tiffany Arist, hier ist der Delta-Nachmittag, ich bin Amy und bevor ihr gleich den neuen Song bekommt von Martin Garrix und Ed Sheeran... Heißt es auf jeden Fall bei Elon Musk?
1: Ich heb ab, nichts hält mich am Boden.
0: Genau, er hebt ab. Es steht nämlich der womöglich größte Börsengang der Geschichte ab. Er möchte nämlich mit seinem Raumfahrtunternehmen SpaceX rund 75 Milliarden Dollar einsammeln und damit auf jeden Fall alle in den Schatten stellen. Was genau da los ist, all das gleich bei uns in den Delta News. Ich bin gespannt.
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1: Ja, Leute, jetzt gleich geht es schon los. Um 17.17 Uhr spielen wir die nächste Runde. Dann könnt ihr nämlich einfach anrufen unter der 0431 986 98611. Denn ihr kennt es alle, bei einer WM sind wir alle plötzlich Experten. Jede WG hat den eigenen Taktikcoach. Und auch wenn man jetzt beim Public Viewing zusammenguckt, jeder weiß es irgendwie gefühlt besser. 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
3: Ihr sucht eine nette Aktivität, um was mit euren Friends zu unternehmen? Dann probiert doch mal das Quizzen. Beim Pubquiz könnt ihr als Team euer kulturelles Wissen testen und nebenbei ein paar leckere Drinks schlürfen. Wenn ihr euch auch ein bisschen Mühe gebt, könnt ihr am Ende sogar einen Preis abstauben. Aber das nur mal nebensächlich. Das Pubquiz heute Abend ab 19 Uhr im Kultur und Gut im Kulturzentrum in Hamburg, nähe Bahnhof Altona. Die Tickets kosten 5 Euro. Rooftop Open Air bekommt ihr beste Hausmusik und Melodic Tech, zu der ihr über den Dächern der Stadt tanzen könnt. Während ihr einen der leckeren Drinks genießt, habt ihr einen großartigen Ausblick über Hamburg und könnt euch gemütlich den Sonnenuntergang anschauen. Die Rooftop Bar, gleich in der Nähe des Hamburger Hauptbahnhofs, hat bis 22 Uhr auf. Die Tickets kosten unter 6 Euro.
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1: Bitte einmal vorsichtig fahren auf der A23 Heide Richtung Hamburg. Zwischen Albersdorf und Scharfstedt haben wir ein angefahrenes Reh auf der Straße. Stop and Go A7 Flensburg-Hamburg zwischen Schnelsen-Nord und dem Elbtunnel 7 Kilometer. Außerdem sind der Elbtunnel und die Köhlbrandbrücke ab heute Abend 21 Uhr bis Montag früh in beiden Richtungen gesperrt. Und an der Elbfähre Glückstadt-Wischhafen braucht ihr aktuell noch rund 2 Stunden länger. Die Blitzer Büsum-Bahnhofstraße in der 30er-Zone, Handewund-Londerstraße in der 50er, Gudendorf-Hauptstraße in der 50er, Wohlde-Dorfstraße in Richtung Stapel und Süsel auch noch mit dabei.
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1: So, das machen wir jetzt auch gleich. Da gibt's nämlich auf Platz 6 Madonna und Sabrina Carpenter mit Bring Your Love. Aber Leute, vor allem wird jetzt auch gezockt.
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1: So, denn es ist ja bei jeder WM und bei jeder EM generell beim Fußball einfach so, dass jeder irgendwie mal immer weiß, denkt, weiß es am besten, so richtig gesagt. Und deswegen haben wir uns von Delta gemacht, Moment, wir machen einfach mal so ein kleines Schätzspiel. 2 Anrufer, 1 Schätzfrage und 2 Zahlen. Wer dichter dran ist, beziehungsweise das bessere Bauchgefühl hat, gewinnt dann. Ihr könnt jetzt einfach anrufen, der 10. spielt gegen den 11. Anrufer. Ihr bekommt dann von mir eine Schätzfrage und wer eben dichter dran ist, bekommt entweder von uns 100 Euro Bar auf die Kralle oder eben ein offizielles FIFA-Trikot im Wert von ca. 100 Euro. Also ruft jetzt einfach an 0431 986 986 11.
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1: Es war ihr Leben lang schon ein großer Traum, für Toy Story irgendwann mal einen Song zu machen. Und jetzt ist dieser Zeitpunkt gekommen. Denn der fünfte Teil steht quasi schon in den Startlöchern und Taylor Swift hat den Soundtrack dafür geliefert. I Knew It, I Knew You. Ein schöner Song. Classy Taylor Swift, der einfach auf jeden Fall Bock macht. Und ich höre ihn jetzt schon im Hintergrund laufen bei diesen süßen Figuren. Och, Leute, ich freue mich. Hier ist euer Platz Nummer 5 im Sixpack. Taylor Swift.

0: Platz Nummer 4 hier im Delta Sixpack. Olivia Rodrigo, The Cure. Und an dieser Stelle auch nochmal Happy Release Day. Heute ist ihr neues Album rausgekommen. Aber bevor wir weitermachen mit Platz Nummer 3 und Kitschkrieg, Blumengarten und Shirin David gut genug, wird jetzt erstmal eine Runde gezockt. Wer ist dran? Hallo.
1: Hi, hier ist Janis.
0: Janis, was ist dein Tipp für Sonntag?
1: Für Sonntag, ich würde schätzen 4:1 für 4 Deutschland.
0: 4:1 für Deutschland. Und wen haben wir in Leitung 11?
2: Hi, hier ist Olaf.
0: Olaf, was ist dein Tipp?
2: Mein Tipp ist ein knackiger

0: 1-0.
1: Ja, da wollen wir doch mal schauen, wer jetzt am Ende recht hat. Aber darum geht es ja heute nicht, denn wir spielen hier jetzt gemeinsam das Delta-Bauchgefühl.
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1: Würdet ihr sagen von euch, dass ihr auch so kleine Klugscheißer sagt, was seid, was Fußball angeht?
0: Ja.
3: Ja, definitiv.
1: Das wollte ich hören. Dann wollen wir doch einfach mal gucken. Also wir machen es jetzt wie folgt. Ich lese euch jetzt gleich eine Schätzfrage vor und dann nacheinander bekomme ich aus der Pistole geschossen einfach eure Zahl, okay?
3: Alles klar.
1: Also, die Frage lautet, wie viele Zuschauer und Zuschauerinnen waren bei der WM 2022 insgesamt in den Stadien dabei? Ich würde euch ganz kurz Zeit geben, mal kurz drüber nachzudenken.
3: Ja, alles klar.
1: Beide eine Zahl im Kopf?
0: Ja.
1: Okay.
3: Ja.
1: Gut, dann zähle ich jetzt mal runter. 3, 2, 1.
0: 270.000.
3: 1,5 Millionen.
1: Okay. Leitung 11, 270.000 und einmal,
0: ja, viel zu wenig.
1: Und einmal 1,5 Millionen, richtig?
3: Ja, genau.
1: Okay, gut, meine Lieben. Dann wollen wir doch jetzt mal schauen. Also ich sage mal so, das eine ist hardcore daneben und das andere eigentlich auch. Also ihr seid, beide eigentlich recht weit weg davon. Der eine nur vielleicht noch ein bisschen mehr.
0: Oh, okay. Ja, Yannick, dein Glückwunsch.
1: Deshalb, ich würde jetzt einfach mal sagen, Yannick, Glückwunsch! Es sind nämlich gewesen, haltet euch fest, 3,4 Millionen.
0: Oh, ja, gar nicht so schlecht.
1: Ich wollte gerade sagen, also ein bisschen dichter dran. Mein lieber Olaf, trotzdem ganz lieben Dank fürs Mitmachen.
0: Ja, gerne, immer wieder.
1: So, Jannis, und du bleibst noch einmal jetzt mit mir dran. Erzähl mal, was würdest du denn mit 100 Euro Kohle machen wollen?
3: Oh, also das Spiel am Sonntag steht ja bevor und da würde ich bestimmt ein paar Freunde mehr einladen und irgendwie eine coole, wie soll man sagen,
1: Party machen.
3: Zusammen Show, einfach eine kleine Party bei uns zu Hause veranstalten.
1: Sehr gut. Das heißt, du möchtest auch die 100 Euro nehmen und nicht das Trikot im Wert von auch 100 Euro?
3: Ja, das ist eine gute Frage. Aber ich glaube, ich würde die 100 Euro nehmen, ja.
1: Sehr schön. Dann wünsche ich dir auf jeden Fall am Sonntag eine richtig schöne Watchparty.
3: Dankeschön.
1: Und viel Spaß mit der Kohle.
3: Ebenso. Ja, vielen Dank. Ich freue mich.
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1: Weiter geht es jetzt mit Platz Nummer 2 hier im Delta Sixpack und einem Song, den ich gerade auch richtig, richtig gerne mag, nämlich Ariana Grande mit Hate That I Made You Love Me. Ich hoffe ja eigentlich, dass sie in den nächsten Jahren auch mal wieder nach Deutschland kommt. Die nächsten Konzerte finden ja alle eher außerhalb statt und ich muss sagen, dann doch ein bisschen mich in den Flieger zu setzen und dahin zu fliegen, das würde ich glaube ich nur für Harry Styles und Lana Del Rey machen. Aber den Song gibt's auf jeden Fall jetzt, euer Platz Nummer 2 diese Woche im Delta Sixpack.

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1: Dieser Song ist einer meiner absoluten Lieblingssongs aktuell. Ich liebe, liebe, liebe ihn und ich kann ihn wirklich so oft hören, ich werde nicht müde davon. Deswegen Glückwunsch an Tempest City an eurem Platz Nummer 1 diese Woche mit Self-Aware. Schönes Wochenende, Leute.

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10: Mit Nanju Kuhlmann. Auf dem Hamburger Flughafen ist es heute Nachmittag zu massiven Verspätungen gekommen. Grund war ein Sicherheitsproblem, das heute Vormittag für eine rund zweistündige Sperrung der Fluggastkontrolle und eine Evakuierung gesorgt hat. Markus Henschel von der Bundespolizei auf dem Hamburg Airport sagte uns:
11: Heute Vormittag hat eine männliche Person einen Nothafter einer Tür betätigt. Dadurch konnte die Person unkontrolliert in den Luftsicherheitsbereich gelangen. Unmittelbar nach Betreten wurde die Person gestellt. Gleichwohl musste der Bereich einmal komplett geräumt und durchsucht werden. Die Bundespolizei geht nach jetzigem Stand davon aus, dass es sich bei dem Öffnen der Tür um ein Versehen gehandelt hat.
10: Elon Musk will zum nächsten Rekord abheben. Sein Raumfahrtunternehmen SpaceX ist jetzt an die Börse gegangen und es soll der größte Börsengang der Geschichte werden. Der Plan? 75 Milliarden Dollar einsammeln, und zwar weltweit. Das hat es so noch nicht gegeben, sagt Finanzökonom Hans-Peter Burkhof.
12: Es gab aber durchaus Emissionen, die zum Beispiel in Deutschland die Öffentlichkeit sehr interessiert haben, wo dann auch sehr viele gekauft haben, auch sehr viele relativ viel Geld investiert haben. Das berühmteste war dann der Telekom-Börsengang. Erfolgreich war das meistens nicht. Die Leute, die da investiert haben, haben häufig dann auch Geld verloren, weil eben dieses große öffentliche Interesse dazu führt, dass die Bewertung tendenziell einfach zu hoch ist.
10: Die vagen Hoffnungen auf einen baldigen Friedensdeal zwischen den USA und dem Iran haben den Ölpreis sinken lassen. Seit Mittwoch hat der Preis um mehr als 5% nachgelassen. US-Präsident Trump hatte mal wieder ein baldiges Abkommen angekündigt. Der Iran weist das zurück. Die Fußball-WM in Nordamerika nimmt weiter Fahrt auf. Nach dem Start in Mexiko sind jetzt auch die anderen beiden Gastgeber dran. Die USA sind heute Nacht unserer Zeit in Los Angeles gegen Paraguay gefordert. Vorher steigt Kanada in Toronto gegen Bosnien-Herzegowina ins Turnier ein. Dirk Justus.
13: Und wie auch in Mexico City gibt es in den beiden Spielorten Toronto und Los Angeles auch eine Eröffnungsfeier. Bei der Partie in Toronto gegen Bosnien-Herzegowina wird auch Kanadas Premier Mark Carney am Start sein, um seinem Land die Daumen zu drücken. Auf dem Platz werden wir wohl auch einige Stars aus der Bundesliga sehen, etwa Alfonso Davies von den Bayern oder Edin Dzeko von Schalke 04.
10: Die nächsten Delta-News gibt's in der Stunde.
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14: Schauen wir auf die A7 Flensburg-Hamburg zwischen Schnelsen-Nord und dem Elbtunnel 7 Kilometer. B76 Heidenkampsweg bis Billhorner Brückenstraße zwischen der Gotenstraße und der B4 Amsingstraße noch Stau. Und es wird geblitzt. A1 Lübeck Richtung Hamburg in Höhe Stapelfeld. A20 Lübeck Richtung Rostock in Höhe Groß-Saarau. B77 Rendsburg Richtung Schleswig in Höhe Kropp. Dann Kiel, Kronzhagener Weg und Krummesse-Lübecker Straße in Richtung Lübeck. Alle Staus, alle Blitzer bei uns in der App und auch im Web.
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14: Euch allen einen guten Start in den Feierabend. Jetzt mit Riz Dempsey, Show Me Love und außerdem Bibi Rexha und Faceless New Religion. Außerdem hören wir gleich rein in neue Musik, zum Beispiel von Philipp.

0: Er war auf jeden Fall eine der ersten Personen, für die ich mir eine Konzertkarte gekauft habe. Ich weiß gar nicht mehr, wie alt ich da genau war, aber da war es so rund um die Zeit, als Eiserner Steg rauskam und einfach so Songs, die mich auch nachhaltig geprägt haben, weil ich glaube, dass mir einfach so ans Herz ging, schon im jungen Alter, dass ich auch heute einfach immer wieder so gerne in Musik von Philipp Hosell reinhöre. Jetzt geht er im Winter wieder auf Tour, spielt unter anderem kurz vor Weihnachten in der Elbphilharmonie und ich sage euch wirklich, wenn ihr die Chance habt, mal ein Konzert von Philipp zu besuchen, macht es auf jeden Fall. Es ist emotional, es ist akustisch, es ist intim und es macht ganz, ganz, ganz viel Spaß, dieser Stimme einfach mal zuzuhören. Jetzt bekommt ihr heute Nachschub. Es gibt nämlich seinen neuen Song und der heißt Schön.
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0: neues Song von Topic und Becky G. Sorry, Papi, gerade gehört hier am Delta-Nachmittag. Es ist Freitag und damit endlich...
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0: Wochenende.
2: Wochenende, juhu!
0: Oh, jetzt erstmal 2 Tage echt einfach mal nichts tun. Wobei, oh, ich muss ja noch putzen.
3: Hola, Korn. Warum schmeckst du bloß so lecker?
0: Hä, wie? Es ist erst 7:45. Ich bin so müde. Also, ich glaube, ich lege mich schon mal ins Bett. Oh, endlich habe ich das ganze Wochenende Zeit, jede Podcast-Folge zu hören, die ich noch nicht gehört habe. Oh, du musst arbeiten? Sorry.
4: Macht dir Arbeit Spaß? Ja? Machst du am Wochenende Party? Oder keine Partys?
0: Nee, du bist dran mit Einkaufen. Oh, wollen wir nicht einfach mal nichts tun?
5: Ja! Also, ich bin dabei.
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7: Ihr sucht eine nette Aktivität, um was mit euren Friends zu unternehmen? Dann probiert doch mal das Quizzen. Beim Pubquiz könnt ihr als Team euer kulturelles Wissen testen und nebenbei ein paar leckere Drinks schlürfen. Wenn ihr euch auch ein bisschen Mühe gebt, könnt ihr am Ende sogar einen Preis abstauben. Aber das nur mal nebensächlich. Das Pubquiz heute Abend ab 19 Uhr im Kultur und Gut im Kulturzentrum in Hamburg, nähe Bahnhof Altona. Die Tickets kosten 5 Euro. Rooftop Open Air bekommt ihr beste Hausmusik und Melodic Tech, zu der ihr über den Dächern der Stadt tanzen könnt. Während ihr einen der leckeren Drinks genießt, habt ihr einen großartigen Ausblick über Hamburg und könnt euch gemütlich den Sonnenuntergang anschauen. Die Rooftop Bar, gleich in der Nähe des Hamburger Hauptbahnhofs, hat bis 22 Uhr auf. Die Tickets kosten unter 6 Euro.
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8: Auf der A7 Hamburg-Flensburg. Vorsicht, in beiden Richtungen sind zwischen Schleswig-Jagel und Schleswig-Schubi-Rehe auf der Straße. In Höhe Flensburg gibt es auf der A7 Hamburg Richtung Flensburg eine ungesicherte Unfallstelle auf dem Abbiegestreifen. Auf der A7 Flensburg Richtung Hamburg stockt es zwischen Schnelsen Nord und dem Elbtunnel auf 7 Kilometern. Die A7 Hamburg-Hannover ist ab heute Abend um 21 Uhr bis Montag früh wegen Bauarbeiten in beiden Richtungen gesperrt. An der Elbfähre Glückstadt-Wischhafen kommt es in beiden Richtungen zu Wartezeiten von bis zu 2 Stunden. In Hamburg ist im Stadtteil Uhlenhorst der Hofweg zwischen der Averhoffstraße und der Hartwikusstraße wegen eines Straßenfests ab heute Abend bis Sonntagabend in beiden Richtungen gesperrt. Außerdem ist die Veddeler Brückenstraße zwischen der Slohmannstraße und dem Hovestieg wegen eines Straßenfests ab heute Nachmittag bis Sonntagabend in beiden Richtungen dicht. Und im Stadtteil Ottensen ist die Bahrenfelder Straße zwischen dem Alma-Wartenberg-Platz und dem Hahnenkamp aufgrund eines Straßenfestes bis Montagabend gesperrt. Geblitzt wird in Elersberg auf der Kaihuder Straße und auf der A20 Lübeck Richtung Rostock in Höhe Groß-Saarau. 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
9: Seit gestern läuft die Fußball-WM 2026. Natürlich steigt so langsam auch die Vorfreude, denn am Wochenende, genau genommen am Sonntag, wird ja auch unsere deutsche Nationalmannschaft in das Turnier einsteigen. Wir checken gleich unseren Gegner aus. Vorher aber Musik von Another, Talk to You. Und hier sind BTS mit Swim.
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0: Talk to you from another hier am Delta-Nachmittag. Am Sonntag steigt auch unsere deutsche Nationalmannschaft in die WM ein und der erste Gegner lautet Curaçao. Aber wer steckt denn eigentlich dahinter? Kollege Leo hat's ausgecheckt.
1: In die WM-Gruppe ist Curaçao nicht irgendwie reingestolpert. Durch die Quali ist das Land ungeschlagen gegangen und hat dabei unter anderem Jamaika und Haiti besiegt. Trotzdem hat Curaçao die schlechtesten Quoten auf einen WM-Sieg und gilt als größter Außenseiter. Die WM-Teilnahme ist also eher aus der Kategorie dabei sein ist alles.
2: Ja, dabei ist alles.
1: Der ein oder andere Spieler von Curaçao könnte Fußballfans trotzdem bekannt vorkommen, denn die meisten von ihnen spielen in Europa, genauer gesagt in den Niederlanden. Auch das ist kein Zufall, Curaçao war nämlich lange Zeit niederländische Kolonie. Selbst der Trainer Dick Advocaat ist ein Holländer. Genug mit Fußball-Nerd-Kram. Curaçao kennen wir alle von Blue Curaçao. Der knallblaue Likör ist nach einer besonderen Orangenart von der Insel benannt und ist Verkaufsschlager in jeder guten Cocktailbar. Grund genug bei dieser WM auch Curaçao die Daumen zu drücken, finde ich. Wenn dann nur die Kopfschmerzen nicht wären, für die das Zeug sorgt.

0: Falls ihr es euch noch nicht im Kalender markiert habt, dann ist jetzt der passende Zeitpunkt, denn um 19 Uhr am Sonntag ist Anpfiff bei der WM in Kanada, Mexiko und den USA für unsere deutsche Nationalmannschaft Deutschland gegen Curaçao. Ich bin auf jeden Fall ganz gespannt und Fakt ist auf jeden Fall auch, wenn ihr zusammenguckt oder vielleicht ja auch irgendwo beim Public Viewing seid, es ist wieder
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0: Fußball gucken. Will noch jemand ein Bier? So Leute, flach spielen, hoch gewinnen.
2: Hä?
0: Och Leute, echt jetzt? Elfmeterschießen? Ich hab Frühschicht. Das war mindestens dreimal rot. Oh, typisch Bayern-Bonus. Haha, der Schiri ist ja wohl gekauft.
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3: Mit Nanju Kuhlmann. Elon Musk ist der erste Billionär weltweit. Das berichten mehrere US-Medien. Möglich wird das durch den größten Börsengang der Welt seines Raumfahrtunternehmens SpaceX. Der Plan, 75 Milliarden Dollar einsammeln, und zwar weltweit. Das hat es so noch nicht gegeben, sagt Finanzökonom Hans-Peter Burkhof.
4: Es gab aber durchaus Emissionen, die zum Beispiel in Deutschland die Öffentlichkeit sehr interessiert haben, wo dann auch sehr viele gekauft haben, auch sehr viele relativ viel Geld investiert haben. Das berühmteste war dann der Telekom-Börsengang. Erfolgreich war das meistens nicht. Die Leute, die da investiert haben, haben häufig dann auch Geld verloren, weil eben dieses große öffentliche Interesse dazu führt, dass die Bewertung tendenziell einfach zu hoch ist.
3: Chaos heute Mittag am Hamburger Flughafen. Weil jemand unkontrolliert in den Sicherheitsbereich gelangt war, musste der Bereich komplett geräumt werden. Auch wer schon im Flieger saß, musste wieder raus. Die Bundespolizei war im Großeinsatz. Es gab stundenlange Verspätungen. Nach dem Steinwurf auf einen Polizeiwagen in Kiel ermittelt die Staatsanwaltschaft wegen versuchten Mordes. Es ist eine Belohnung von 1.000 Euro ausgesetzt worden. In der Nacht vom 1. auf den 2. Juni durchschlug ein Teil einer Gehwegplatte die Frontscheibe des Autos auf Kopfhöhe. Eine Polizistin wurde verletzt. Am Hamburger Elbtunnel steht die nächste 55-Stunden-Sperrung an. Ab heute Abend bis Montag früh ist die A7 dort dicht. Auch am Lärmschutztunnel Altona und der K20-Rampe wird weitergebaut. Die Großbauprojekte kommen laut Autobahn GmbH gut voran. In den nächsten Jahren sollen immer weniger Vollsperrungen nötig sein. Nach dem Auftakt in Mexiko steigen auch die anderen beiden Gastgeber in die Fußball-WM ein. Kanada spielt heute Abend gegen Bosnien-Herzegowina, die USA kommende Nacht gegen Paraguay. Vorher gibt's in Toronto und Los Angeles noch Eröffnungsfeiern, unter anderem mit Katy Perry und Michael Bublé. Die nächsten Delta News gibt's in der Stunde.
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5: Auf der A1 Hamburg Richtung Lübeck, bitte aufpassen, in der Einfahrt Billstedt ist eine ungesicherte Unfallstelle. Auf der A7 Hamburg-Flensburg, Vorsicht in beiden Richtungen, zwischen Schleswig-Jagel und Schleswig-Schubi sind Rehe auf der Straße. Auf der A7 Flensburg Richtung Hamburg stockt es zwischen Schnelsen-Nord und dem Elbtunnel auf 7 Kilometern. Die A7 Hamburg-Hannover ist ab heute Abend um 21 Uhr bis Montag früh wegen Bauarbeiten in beiden Richtungen gesperrt. Das betrifft den Elbtunnel und die Kohlbrandbrücke. In Hamburg ist im Stadtteil Uhlenhorst der Hofweg zwischen der Aberhoffstraße und der Hartwigusstraße wegen eines Straßenfests ab heute Abend bis Sonntagabend in beiden Richtungen gesperrt. Außerdem ist die Veddeler Brückenstraße zwischen der Slohmannstraße und dem Hovestieg wegen eines Straßenfests ab heute Nachmittag bis Sonntagabend in beiden Richtungen dicht. Und im Stadtteil Ottensen ist die Bahrenfelder Straße zwischen dem Alma-Wartenberg-Platz und dem Hahnenkamp aufgrund eines Straßenfestes bis Montagabend gesperrt. Geblitzt wird in Felde auf der kleinen Nordseerstraße beidseitig. Außerdem blitzt es in Elersberg auf der Kaihuder Straße und auf der A20 Lübeck Richtung Rostock in Höhe Groß-Saarau. 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
6: Alle wichtigen Themen des Tages gibt es selbstverständlich gleich wieder hier bei mir, kurz und knapp zusammengefasst in FOMO. Vorher aber der Gewinnersong vom ESC von Dara und Bruno Mars jetzt mit I Just Might.

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1: Achtung, auf der A255 neue Elbbrücken Richtung Hamburg Süd. Zwischen Veddel und Elbinsel ist ein Bus liegen geblieben und es sind Personen auf der Straße. Bitte besonders vorsichtig fahren.
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1: Taylor Swift sammelt ja sowieso schon Rekorde, wie wir vielleicht Einkaufszettel. Jetzt kommt noch einer dazu. Die 36-Jährige ist jetzt nämlich offiziell in die Songwriters Hall of Fame aufgenommen worden und gehört damit jetzt offiziell zu den wichtigsten Songwriterinnen der Popmusik. Das Besondere, in diese Hall of Fame kommt man erst 20 Jahre nach der Veröffentlichung des ersten Songs. Bei Taylor Swift passt das tatsächlich auf den Tag genau. Und sie ist damit die jüngste Frau, die diese Auszeichnung bekommt. Nur Musiklegende Stevie Wonder war bei seiner Aufnahme noch jünger. Neben Swift sind zum Beispiel auch Alanis Morissette drin oder auch Paul Stanley von Kiss. Die Songwriters Hall of Fame gibt es übrigens seit 1969 und zeichnet Menschen aus, die eben hinter den Songs stehen. Also die Musik schreiben, die wir täglich hören. 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
7: Auf der A7 Flensburg Richtung Hamburg. Achtung, zwischen Neumünster Nord und Neumünster Mitte liegen Solarpaneele auf der Autobahn. Auf der A7 Hamburg-Flensburg. Vorsicht in beiden Richtungen. Zwischen Schleswig-Jagel und Schleswig-Schubi sind Rehe auf der Straße. Die A7 Hamburg-Hannover ist ab heute Abend um 21 Uhr bis Montag früh wegen Bauarbeiten in beiden Richtungen gesperrt. In Hamburg ist im Stadtteil Uhlenhorst der Hofweg zwischen der Averhoffstraße und der Hartwikusstraße wegen eines Straßenfests ab heute Abend bis Sonntagabend in beiden Richtungen gesperrt. Außerdem ist die Veddeler Brückenstraße zwischen der Slohmannstraße und dem Hovesteg wegen eines Straßenfests ab heute Nachmittag bis Sonntagabend in beiden Richtungen dicht. Und im Stadtteil Ottensen ist die Bahrenfelder Straße zwischen dem Alma-Wartenberg-Platz und dem Hahnenkamp aufgrund eines Straßenfestes bis Montagabend gesperrt. Geblitzt wird in Giekau auf der B202 Richtung Kiel, in Felde auf der kleinen Nordseerstraße beidseitig und in Elersberg auf der Kaihuder Straße. 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
3: Wir sind mittendrin in der Weltmeisterschaft 2026 und da gucken wir gleich natürlich nochmal genauer drauf. Vorher aber Musik von Disco Lines und Tina Shea, No Broke Boys. Und hier sind Kygo, Khalid und Griffin mit Save My Love.
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0: Krimis Internetinspektion.
1: Was war das bitte für eine herrliche Eröffnungsfeier am gestrigen Abend, wobei ich zwischendurch etwas verwundert war, warum man jetzt Labubus mit einem Maskottchenkostüm auf den Platz stellen muss. Aber egal. Naja, es war auf jeden Fall ein großes Fest, kann man sagen. Es hatte richtig Spaß gemacht. Stunden vorher waren viele Leute vor dem Aztekenstadion dabei, sogar so doll, dass sie die Tore dann auch schon früher auf

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2: Auf der A20 zwischen dem Kreuz Lübeck und Lübeck Süd bitte aufpassen, da sind Personen auf der Straße.
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1: Nico Santos mit Optimist hier für euch am Delta-Nachmittag. Für mich geht's jetzt auch rüber ins Wochenende und hier übernimmt Leo mit dem Delta-Musikspezial und Künstlerin Bibi Rexha. Also bleibt auf jeden Fall dran. Danach gibt's nämlich auch direkt die Delta-Frische-Theke mit einer Stunde lang nur die allerneueste Musik und dann freue ich mich, wenn wir uns am Montag

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4: Mit Nanju Kuhlmann. Auf dem Hamburger Flughafen ist es heute Nachmittag zu massiven Verspätungen gekommen. Grund war ein Sicherheitsproblem, das heute Vormittag für eine rund zweistündige Sperrung der Fluggastkontrolle und eine Evakuierung gesorgt hat. Ein Mann hatte in Terminal 2 einen Notknopf gedrückt und war so unkontrolliert in den Sicherheitsbereich gelangt. Das gesamte Areal wurde geräumt und alle Fluggäste nochmal kontrolliert. Die Folge: In den beiden Terminals und vor der Sicherheitskontrolle haben sich unendlich lange Warteschlangen gebildet. Am Hamburger Elbtunnel steht die nächste 55-Stunden-Sperrung an. Ab heute Abend bis Montag früh wird an der Technik im Tunnel, aber auch am Lärmschutzdeckel Altona und der K20-Rampe gearbeitet. In den nächsten Jahren sollen immer weniger Vollsperrungen nötig sein, sagte uns Christian Hief von der Autobahn GmbH.
5: Das ist dieses Jahr schon weniger geworden. Auch im kommenden Jahr werden es wieder weniger, weil die eine Seite des Lärmschutzdeckels ist schon bald wieder bereit für den Verkehr. Und von daher glauben wir, dass die Situation, was Elbtunnelsperrungen angeht, besser wird im nächsten Jahr. Allerdings muss man dazu sagen, Fahrbahnsperrungen oder Autobahnbaustellen, die wird es rund um Hamburg immer geben.
4: Ein seit gut einem Jahr freigelassener Sexualstraftäter wird in Kiel weiter von der Polizei überwacht. Das Oberlandesgericht Schleswig hat einer Beschwerde der Polizeidirektion Kiel stattgegeben. Das Amtsgericht in Kiel hatte zuvor eine Verlängerung der Maßnahme abgelehnt. Einzelheiten von Holger Dilk.
6: Der 49-Jährige lebt in einem Container auf einem städtischen Grundstück in Kiel und gilt als gefährlich. Er trägt eine Fußfessel und muss sich regelmäßig bei den Behörden melden. Nicht zuletzt gilt er als Hauptverdächtiger im spektakulären Fall Maddie. Das dreijährige Mädchen aus Großbritannien war ja 2007 in Portugal verschwunden. Der heute 49-Jährige soll sich in der Nähe aufgehalten haben. Verurteilt worden war er zuletzt zu 7 Jahren Gefängnis wegen Vergewaltigung.
4: Nach dem Steinwurf auf einen Polizeiwagen in Kiel ermittelt die Staatsanwaltschaft wegen versuchten Mordes. Es ist eine Belohnung von 1.000 Euro ausgesetzt worden. In der Nacht vom 1. auf den 2. Juni durchschlug ein Teil einer Gehwegplatte die Frontscheibe des Autos auf Kopfhöhe. Eine Polizistin wurde verletzt. Kurz vor ihrem ersten WM-Spiel bekommen die deutschen Fußballer Unterstützung quasi von ganz oben. Kanzler Merz hat in einem Videocall unter anderem Kapitän Kimmich und Bundestrainer Nagelsmann viel Erfolg gewünscht. Deutschland startet übermorgen gegen Curaçao ins Turnier. Die nächsten Delta-News gibt's in einer Stunde.
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7: Auf der A7 Flensburg Richtung Hamburg. Achtung, zwischen Neumünster Nord und Neumünster Mitte liegen Solarpaneele auf der Autobahn. In der Gegenrichtung Hamburg Richtung Flensburg sind in Höhe Warder-Rehe auf der Straße. Auf der A7 Hamburg-Hannover sind der Elbtunnel und die Kohlbrandbrücke ab heute Abend um 22 Uhr bis Montag früh wegen Bauarbeiten in beiden Richtungen gesperrt. Die A20 Lübeck-Rostock ist zwischen dem Kreuz Lübeck und Lübeck-Genin in beiden Richtungen gesperrt. In Hamburg ist im Stadtteil Uhlenhorst der Hofweg zwischen der Averhoffstraße und der Hartwigusstraße wegen eines Straßenfests ab heute Abend bis Sonntagabend in beiden Richtungen gesperrt. Außerdem ist die Veddeler Brückenstraße zwischen der Slohmannstraße und dem Hovestieg wegen eines Straßenfests ab heute Nachmittag bis Sonntagabend in beiden Richtungen gesperrt. Und im Stadtteil Ottensen ist die Bahrenfelder Straße zwischen dem Alma-Wartenberg-Platz und dem Hahnenkamp aufgrund eines Straßenfestes bis Montagabend gesperrt. Geblitzt wird in Giekau auf der B202 Richtung Kiel und in Felde auf der kleinen Nordseer Straße beidseitig. 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
9: mit Leo und heute Abend 60 Minuten mit einer der größten Stimmen in der internationalen Musikszene. Bibi Rexha ist bei mir. Hallöchen.
10: Hi, I'm so happy to be here.
9: Und es hat auch einen Grund, warum du heute Abend hier bei mir bist, denn das neue Album von dir ist draußen, Dirty Blonde. Wie fühlst du dich nach dem Release?
10: I'm so excited.
11: Ich freue mich so sehr. Das war so eine unfassbare Reise hierher und zu sehen, wie es bei den Fans ankommt und all die gute Energie ist einfach schön. Mein Herz ist gefüllt mit Liebe.
10: My heart is so full.
9: Bebe Rexha, der absolute Inbegriff davon, einfach mal auf andere Meinung zu scheißen. Sie macht ihr Ding und hat ihr Album so gemacht, wie sie es möchte. Warum genau? Das checken wir gleich mal hier aus im Delta Musikspezial und hören natürlich auch rein. Gleich in den Song gemeinsam mit Martin Garrix, In the Name of Love. Und der ist ganz neu auf ihrer Platte. Hier ist Sad Girls bei Delta.
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0: Maya Delta, das Musikspezial am Freitagabend. Wir starten zusammen heute ins Wochenende mit Bibi Rexha, gerade auch mit Martin Garrix. Den Song haben sie gemeinsam gemacht, In the Name of Love. Dein neues Album Dirty Blonde ist endlich draußen. Was war deine Vision, Bibi, als du das Album gemacht hast? Was dachtest du vorher?
1: In the beginning of the album,
2: am Anfang des Albums wollte ich alles etwas schneller haben, als der Standard ist. Viele Leute um mich herum meinten nur, wir können nicht schneller als 120 oder 122 gehen. Das ist der Sweet Spot, so machen das alle. Und dann meinte ich nur, das ist einfach nur langweilig. Ich will das schneller.
1: Fast.
0: Also einfach mal wieder auf alle anderen scheißen und machen, was du möchtest. Sehr gute Einstellung. Wir hören heute in die besten Songs von der Platte rein, unter anderem auch Hysteria. Hast du einen Lieblingsmoment in dem Song?
1: Yeah, the ending. At the end.
2: Ja, das Ende. Am Ende geht's über das halbe Tempo und wir haben ein quietschendes Bettgeräusch reingetan. So wie früher. Es war ein... Es ist sehr im Hintergrund. Man muss genau hinhören, was ich auch liebe. Und dann kommt eine Hardstyle-Kickdrum, was richtig Fun macht. Ich liebe, liebe, liebe es.
0: Guck mal, hättet ihr vielleicht gar nicht gemerkt, dass da auf einmal so ein Quietsch über dem Hintergrund ist. Gleich also schon mal drauf achten. Vorher wollen wir nochmal wissen, Bibi, wann wusstest du denn für dich eigentlich, dass das genau der Sound für den Song ist? Das Hysteria sein muss.
2: Als der Co-Produzent Boaz die Hornlinie in der Hook gespielt hat, das war so sein Vibe und irgendwo sein Sound. Und er hat das gespielt. Und es war so anders und so cool und irgendwie schwierig, zu so einer Melodie zu schreiben. Es ist ganz leicht schräg und klingt aggressiv, aber ich wusste, wenn wir eine Hook dazu haben, wird das was ganz Besonderes. Und darin habe ich mich einfach verliebt.
0: Und genau so verlieben wir uns jetzt auch nochmal wieder in den Song. Bibi Rexha und Hysteria hier im Delta-Musik-Spezial.
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0: Hier kriegt ihr die Infos, die eure Lieblingsstars ansonsten nur im Backstage droppen. Das Delta-Musik-Spezial am Freitagabend mit mir, Leo, heute mit Bibi Rexha. Das war sie gerade mit G-Eazy in Me, Myself and I. Auch schon wieder 10 Jahre alt, der Song Crazy. Und trotzdem ist sie noch heute eine der größten Stimmen in der internationalen Musikszene. Dein neues Album ist auch draußen, Bibi. Dieser Mix aus Dance und Emotion, der da drauf ist, definiert er dich auch als Künstlerin?
1: Yes, absolutely. Especially for females.
2: Ja, it's absolut. Always like, vor allem bei Frauen ist es immer so. Was ist dein Genre? Bist du eine Country-Sängerin? Bist du eher ein Alt? Oder singst du zu einer Akustikgitarre? Oder bist du doch richtig im Pop-Game drin? Und ich war immer etwas im Streit mit mir selbst, weil ich nicht wusste, wer ich bin, weil ich nicht einfach in eine Kategorie reinpasse. Ich habe erst vor kurzem einen Indie-Vertrag unterschrieben und hatte ein neues Management und Team um mich herum. Ich habe sie gefragt, ob ich besser nur einen Sound haben sollte. Ich habe auch versucht, ein ganzes Dance-Album zu machen, aber nach einer Zeit kam ich zu der Erkenntnis, dass der rote Faden für mich einfach das Songwriting ist.
0: Ist ja auch wichtig, da irgendwie so einen roten Faden zu haben, das stimmt schon. Ändert sich das auch so ein bisschen, je nachdem, mit wem du einen Song schreibst?
1: No matter who I go in the room with, I've been in the room.
2: Egal, mit wem ich ins Studio gehe, ich habe mit Dolly Parton geschrieben, mit Florida, Georgina Line, mit David Guetta, Martin Garrix, Eminem und Nicki Minaj. Es gibt einfach so viele Genres, dass ich denke, das Wesentliche ist für mich, dass ich angefangen habe, und zwar als Songwriterin.
0: Also back to the roots sozusagen so ein bisschen. Wir hören heute in den ein oder anderen Song rein und als nächstes ist der Track mit dabei, der auch bei uns auf der Delta Playlist gerade ganz oben am Start ist, New Religion. Wie ist der entstanden?
2: Ich habe so eine kleine Idee gehört, die mir jemand geschickt hat und die hatte die Wörter New Religion mit drin. Und dann habe ich kurz angehalten und mich selbst gefragt, was das für mich bedeutet. Im Moment fühle ich am meisten, wenn ich feiern gehe. Nach I'm Good wollte ich keinen Song samplen. Als Songwriter bin ich immer sehr skeptisch, wenn Leute etwas neu machen, weil ich mir dann immer denke, ob das wirklich was hat. Aber irgendwie ist es so natürlich passiert. Und ich habe auch nie gedacht, dass es mir genehmigt wird, den Sample zu nutzen. Ich kann mich gut daran erinnern, als ich den Track einem Producer in London gezeigt habe und er nur so meinte, ich habe auch schon mal eine Version von Insomnia gemacht. Viel Glück mit der Genehmigung. Und ich habe nur gesagt, vor dir steht eine Bad Bitch, weil das hier ist schon genehmigt.
0: Bad Bitch Bibi, also hier am Freitagabend bei Delta. Das ist ihr Song New Religion für euch auf der Playlist.

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2: Mit Leo, ich bin nicht alleine hier. Die nächste halbe Stunde ist nämlich auch Bibi Rexha noch mit am Start. Ihre neue Platte, die wäre fast komplett Dance geworden. Im letzten Augenblick hat sie sich aber gesagt, nö, da muss noch so ein bisschen mehr Bibi mit rein. Warum genau? Hören wir gleich nach ihrem Song I Like You Better Than Me. Und das hier ist sie mit David Guetta. I'm good.
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0: T-Rexa, I like you better than me. Hier ist das Delta Musik Spezial mit Leo am Freitagabend. Wir chillen ja mal eine Stunde zum Start Richtung Wochenende mit euren Lieblingsartists. Bibi, wie kam denn das Album überhaupt zustande? Wie bist du dazu gekommen zu sagen, ich will jetzt mal wieder eine Platte machen?
1: I started writing songs like I like you
2: better than me. Ich habe Songs wie I like you better than me und dann The way I want you nach einem heftigen Breakup geschrieben und Nightfalls, als ich mich einsam gefühlt habe. Und ich konnte mich wieder mit der Seite von mir identifizieren, die ich lange verdrängt habe. Und damit kam auch das Verständnis, dass auch irgendwann es Respekt irgendwo gibt. Es einfach viel zu viel Bullshit in der Musikindustrie gibt und ich es einfach hasse.
0: Das ist jetzt nicht dein erstes Album. Wie hat sich das von deinen bisherigen unterschieden, auch der Prozess, als du das gemacht hast?
1: It was originally gonna be a full dance project.
2: Ursprünglich sollte es ein komplettes Dance-Projekt werden. Vieles davon habe ich erstmal angefangen zu einem Klavier und einem Beat, also einer Kick-Drum geschrieben oder zu einem richtigen Track. Manchmal habe ich sogar einfach nur gefreestylt. Tokio habe ich zum Beispiel größtenteils gefreestylt und wirklich viel davon. Eigentlich alles. Und als es dann weiterging mit dem Album, wollte ich mehr Akustikgitarren und simplere Sounds und organische Instrumente. Das war irgendwie ein spannender Prozess.
0: Kann ich mir vorstellen, dass das ganz schön interesting ist. Wir schauen natürlich auch mal so in deine Playlist heute rein. Gibt es von dir denn einen Song, den du all-time liebst, also so dein all-time favorite von deinen Tracks?
1: A song of mine, that's my all-time
2: Einer meiner Songs,
1: favorite.
2: Der mein all-time favorite ist, wow, ich liebe Seasons mit Dolly Parton. Ich liebe das, für was der Song steht. Er ist wunderschön. Es geht darum, wie die Jahreszeiten sich verändern und den Struggle, den man immer selbst damit hat, eine bessere Person sein zu wollen. Das kann eine schlechte Angewohnheit sein, die man ablegen will, oder eine schlechte Beziehung und dieses Gefühl, dass man was ändern sollte, aber es nicht schafft. Und das war ein ganz besonderer Moment für mich und ich liebe den Song.
1: I love that song.
0: Vor allem bei der Collab kann ich mir vorstellen, dass das auf jeden Fall hängen bleibt. Bibi Rexha und Dolly Parton jetzt hier auf Delta. Das ist Seasons.

0: It's You, Not Me, Masked Wolf und Bibi Rexha am Freitagabend. Hier ist das Delta-Musik-Spezial, denn wir sind neuer näher Delta. Ich bin Leo. Bei mir am Start heute Bibi Rexha. Dein neues Album, Dirty Blonde, was seit heute draußen ist, das hat ja eine ganz bestimmte Message. Was steckt dahinter, Bibi?
1: I am no longer reaching.
2: Ich versuche nicht mehr allen zu gefallen. Ich bin einfach kompromisslos ich selbst. Müde davon, nach Erlaubnis zu fragen. Müde davon, mich zu vergleichen. Müde davon, zu schauen, dass ich nicht zu viel Platz im Raum einnehme. Ich will nicht nur darauf warten, dass Leute mich gut finden. Ich liebe meine Leute, aber generell einfach das Leben. Ich denke, wir alle sollten versuchen, unser Leben kompromisslos als wir selbst zu leben. Und genau darum geht es in Dirty Blonde.
0: Also alles in allem eine runde Sache. Siehst du, wenn du jetzt mal die Dirty Blonde Baby unterscheidest mit der ganz jungen Baby Baby, einen großen Unterschied? Oder sagst du, da hat sich nicht so viel getan?
1: Ich
2: glaube, kreativ gesehen habe ich für eine sehr lange Zeit diese junge Seite von mir verloren. Ich habe mich selbst irgendwie betäubt und jetzt habe ich das Gefühl, mich selbst wiederzufinden. Ich habe so viel über mich selbst gelernt und über das Leben und das hat mich definitiv verändert in der Art, wie ich die Welt jetzt sehe und die Art, wie ich meine Musik schreibe. Da sehe ich auf jeden Fall Unterschiede. Sie ist für mich Baby Baby und ich denke, damals war ich so in meinen Gedanken und habe mir immer so viele Sorgen gemacht, dass ich vergessen habe, die Momente zu genießen. Und ich denke jetzt, nein, ich denke nicht nur, ich weiß, ich will diese Momente genießen.
0: Und das ist wahrscheinlich auch ganz wichtig, sowas am Ende zu reflekten. Bibi, was sind denn deine Pläne fürs restliche Jahr? Was steht noch so an? Ich meine, 2026, mittlerweile Juni, fast rum das Jahr schon wieder. Also die Hälfte haben wir ja fast geschafft.
1: I wanna tour Dirty Blonde, for sure.
2: Ich will definitiv Dirty Blonde touren. Ich habe so viele coole Ideen, wie ich das machen will, die richtig cool werden. Nicht so übliche Shows, aber ich will noch nicht zu viel verraten, bevor ich weiß, ob das alles so klappt. Und ganz ehrlich, möchte ich auch einfach mehr von der Welt sehen und von meinen Fans. Und vor allem liebe ich halt das Schreiben. Ich hoffe, ich kann für immer schreiben. Ich liebe das, was ich tue und will mehr Zeit mit meinem Hund verbringen.
0: Das ist wahrscheinlich auch wichtig. Bibi Rexha heute hier im Delta Musik Spezial. Das ganze Interview, das hört ihr schon jetzt online auf deltaradio.de. Und die letzten Worte, bevor wir gleich in deinen Song gemeinsam mit Topic Change My Heart hören, die hast du, Bibi.
1: I just want to say thank you guys so much.
2: Ich will mich einfach bedanken, dass ihr zuhört und Dirty Blonde mit mir feiert. Ich kann kaum erwarten, euch ganz bald zu sehen und freue mich zu hören, was ihr über mein Album denkt. Folgt mir gerne auf Instagram. Shoutout an alle meine deutschen Fans, die so unfassbar supportive und liebevoll sind in meiner gesamten Karriere schon. Und an alle meine neuen Fans, ihr werdet mit weiten Armen empfangen. Ich liebe euch so sehr. Danke fürs Zuhören.
1: Big arms. I love you guys so much. Thanks for listening.

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1: Mit Nanju Kuhlmann. Auf dem Hamburger Flughafen ist es heute Nachmittag zu massiven Verspätungen gekommen. Grund war ein Sicherheitsproblem, das heute Vormittag für eine rund zweistündige Sperrung der Fluggastkontrolle und eine Evakuierung gesorgt hat. Ein Mann hatte in Terminal 2 einen Notknopf gedrückt und war so unkontrolliert in den Sicherheitsbereich gelangt. Das gesamte Areal wurde geräumt und alle Fluggäste nochmal kontrolliert. Die Folge: in den beiden Terminals und vor der Sicherheitskontrolle haben sich unendlich lange Warteschlangen gebildet. Der Hamburger Elbtunnel ist wieder übers Wochenende gesperrt. Ab heute 22 Uhr bis voraussichtlich Montag früh um 5 ist die A7 dort dicht. Entlang der Autobahn wird die 55-Stunden-Sperrung für zahlreiche Maßnahmen genutzt. Zu den drei Hauptprojekten sagte uns Christian Hief von der Autobahn GmbH.
2: Ist zum einen der Tunnelbau Altona, zum zweiten dann die K20, die Rampe, die an der A7 ist, und zum dritten bauen wir auch eine neue Tunnelleitzentrale, und für die Einrichtung der ganzen Computersoftware brauchen wir eben halt auch eine Vollsperrung, um an der Technik arbeiten zu können.
1: Ein seit gut einem Jahr freigelassener Sexualstraftäter wird in Kiel weiter von der Polizei überwacht. Das Oberlandesgericht Schleswig hat einer Beschwerde der Polizeidirektion Kiel stattgegeben. Das Amtsgericht in Kiel hatte zuvor eine Verlängerung der Maßnahme abgelehnt. Einzelheiten von Holger Dilk.
3: Der 49-Jährige lebt in einem Container auf einem städtischen Grundstück in Kiel und gilt als gefährlich. Er trägt eine Fußfessel und muss sich regelmäßig bei den Behörden melden. Nicht zuletzt gilt er als Hauptverdächtiger im spektakulären Fall Maddie. Das dreijährige Mädchen aus Großbritannien war ja 2007 in Portugal verschwunden. Der heute 49-Jährige soll sich in der Nähe aufgehalten haben. Verurteilt worden war er zuletzt zu 7 Jahren Gefängnis wegen Vergewaltigung.
1: Der Landesrechnungshof mahnt bei seinen jährlichen Bemerkungen neue Konzepte für Einsparungen durch die Landesregierung an. Trotz Konsolidierungsbemühungen würden die Deckungslücken im Haushalt wachsen. Durch stark steigende Ausgaben und geringere Einnahmen rechnet der Landesrechnungshof bis 2034 mit Deckungslücken von 2,4 Milliarden Euro. Nach dem Auftakt in Mexiko steigen auch die anderen beiden Gastgeber in die Fußball-WM ein. Kanada spielt heute Abend gegen Bosnien-Herzegowina, die USA kommende Nacht gegen Paraguay. Vorher gibt's in Toronto und Los Angeles noch Eröffnungsfeiern, unter anderem mit Katy Perry und Michael Bublé. Die nächsten Delta-News gibt's in einer Stunde.
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4: Auf der A7 Hamburg-Hannover sind der Elbtunnel und die Kohlbrandbrücke ab heute Abend um 22 Uhr bis Montag früh wegen Bauarbeiten in beiden Richtungen gesperrt. Auf der B207 Heiligenhafen-Fehmarn ist die Fehmarn-Sundbrücke wegen starken Winds für leere Lkw und Autos mit Anhänger in beiden Richtungen dicht. In Hamburg ist die Stapelfelder Straße zwischen Heckende und der Sieker Landstraße in beiden Richtungen nach einem Unfall gesperrt. Der Hofweg im Stadtteil Uhlenhorst ist zwischen der Averhoffstraße und der Hartwikusstraße wegen eines Straßenfests bis Sonntagabend in beiden Richtungen gesperrt. Außerdem ist die Vetteler Brückenstraße zwischen der Slohmannstraße und dem Hovestieg ebenfalls wegen eines Straßenfests bis Sonntagabend in beiden Richtungen gesperrt. Geblitzt wird in Giekau auf der B202 Richtung Kiel und auf der B77 Rendsburg Richtung Schleswig in Höhe Kropp. Alle Staus und Blitzer gibt's wann immer ihr es braucht und immer aktuell in unserer Delta Plus App und auf deltaradio.de.
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6: Schönen guten Abend. Wie immer, freitagsabends ab 20 vor 9 und dienstagsabends ab 20 vor 8 gibt es hier die Delta Frische Theke. In dieser Ausgabe mit dabei neue Songs von Johnny Mahoro, Lea und Lost Boy Lino, Charlotte Kudela, Saide, Philipp Porzell, Olivia Rodrigo. Finch und Bowser haben einen Song zusammen gemacht und vorweg gibt's noch Bibi Rexha. Die hat nicht nur einen neuen Song veröffentlicht, sondern insgesamt 13. Ihr neues Album Dirty Blonde ist raus und das dürfte für sie ein sehr besonderes Album sein. Sie sagt sowieso, es ist ihr bisher persönlichstes. Es ist aber auch das bisher unabhängigste, denn die drei Alben davor hat Bibi Rexha mit einem großen Label gemacht und jetzt hat sie die volle Kontrolle zurück. Von diesen 13 Songs würde ich euch gerne Track 8 spielen. Ein Trennungssong, würde ich sagen, wenn ich die Lyrics richtig interpretiere, hat so ein bisschen so eine kleine rachsüchtige Note mit dabei, würde ich sagen. Es heißt da, you'll be haunted by the ghost of me. Das ist das, was man sich immer wünscht. Dass die irgendwann schnallen, das war ja gar keine gute Idee. Der Song heißt One Day, hier ist Bebe Rexha und das Album hört auf den Namen Dirty Blonde.
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Finch und Bowser haben sich für diesen Song jetzt zusammengetan. Mit einem Auge zu, hier in der Frische Theke bei Delta, ist ein Vorbote auf das kommende Finch-Album Außenseiter Spitzenreiter. Das erscheint sehr bald, am 26. Juni. Und ist das 6. Album von Finch, was relativ bemerkenswert ist, weil das erste 2019 veröffentlicht wurde. Das heißt, bis auf die Jahre 2021 und 2024 hat er jedes Jahr ein Album veröffentlicht. In der Frische Theke bei Delta geht's jetzt weiter mit einem weiteren Duo. Und die beiden verstehen sich sowohl musikalisch sehr, sehr gut, deshalb haben sie jetzt auch einen Song zusammen gemacht, vor allem aber menschlich. Aber mit der Konstellation haben, glaube ich, viele nicht gerechnet und vielleicht am allerwenigsten sie selbst. Es geht um Olivia Rodrigo, geboren im Jahr 2003, und um Robert Smith, den Frontmann der Band The Cure, geboren 1959. Das heißt, diese beiden trennen 44 Jahre. Ich hatte das jetzt schon vor ein paar Wochen mal jeweils in Interviews mit Olivia Rodrigo als auch mit Robert Smith gehört, dass beide übereinander gesprochen haben, und zwar ganz entzückend. Und wie gern sie sich mögen und wie toll es ist, zusammenzuarbeiten, und dass sie sich auch angefreundet haben und inzwischen einmal die Woche telefonieren. Das finde ich irgendwie schön. Olivia Rodrigo hat jetzt ein neues Album veröffentlicht, das heißt You Seem Pretty Sad for a Girl So In Love. Und Track 10 ist eben der mit Robert Smith. Der Song heißt What's Wrong With Me, und den gibt's jetzt hier bei Delta in der Frischen Theke.

0: Porzel war das mit seiner neuen Single Schön hier in der Frische Theke bei Delta.
1: Und das Lied handelt davon, wie man sich neben jemandem richtig gut, schön und toll findet und sich freut, mit demjenigen unterwegs zu sein. Ich hoffe, das Lied gefällt euch und ich hoffe auch, wir sehen uns vielleicht auf einem meiner Konzerte im Sommer. Bis dahin.
0: Bei den erwähnten Konzerten im Sommer ist tatsächlich nur genau einer in Norddeutschland dabei, nämlich am 3. September in Schwerin. Ist aber auch schon längst ausverkauft. Da gibt's im Oktober noch Release-Konzerte zum Album in Berlin und Köln. Und so Adventskonzerte. Und da ist zum Beispiel Hamburg mit dabei. Und zwar die Elfi am 22. Dezember, ist aber auch schon ausverkauft. Gibt aber so ein paar Fan-zu-Fan-Tickets, wer da noch Bock drauf hat. Hier ist die frische Ticket bei Delta. Wie immer, freitagsabends ab 20 vor 9 und dienstagsabends ab 20 vor 8. Und jetzt kommen wir hier zu einer Künstlerin und einem Künstler, die ich getrennt voneinander schon fantastisch finde. Und umso begeisterter bin, dass die sich jetzt für einen Song zusammengetan haben. Da haben wir zum einen die schwedische Sängerin Tove Lo. Die veröffentlicht am 18. September ihr neues Album. Und es wird genau ein Feature auf diesem Album geben. Und dieser Song wurde jetzt eben vorab auch veröffentlicht. Und zwar mit dem wunderbaren Stromae. Der Song heißt De Fleur. Blum heißt es übersetzt. Und dann gibt es jetzt hier in der frischen Theke bei Delta. Alle Songs findet ihr übrigens auch immer in unserem brandneuen Stream auf deltaradio.de oder unterwegs über die Delta Plus App. Hier sind Tove Lo und Stromae bei Delta.

Sie ist vor ein paar Tagen am 6. Juni 16 Jahre alt geworden. Saide war das hier in der Frische Ticke bei Delta. Und passend dazu war das ihr neuer Song Sweet 16. Und der 16. wurde auch gefeiert mit einer großen Party. Und da ist dann natürlich auch direkt einfach das Musikvideo für Sweet 16 gedreht worden. Ja, na klar. Von Berlin-Kreuzberg, wo Saide herkommt, geht's jetzt musikalisch für uns nach Norwegen. Von dort kommt Nesta. Seit knapp 3 Jahren veröffentlicht Nesta Musik. Bare Minimum war damals 2023 ihre erste Single. Sie hat im Mai gerade eine EP veröffentlicht, Girl Meets World. Und schon jetzt, nicht mal einen Monat später, kommt direkt schon ein neuer Song. Ordentlich Output. Der Song heißt Yes Girl. Es geht um Selbstaufopferung und vor allem, dass man so ein Kapitel auch schließen kann. Ich bin kein Yes Girl mehr, sagt Nesta. Hier in der Frische Theke bei Delta.

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1: Jeden Freitagabend ab 20 vor 9 und Dienstagabend ab 20 vor 8 gibt es hier bei Delta die frische Theke. Ich bin Melle und habe in der zweiten halben Stunde jetzt hier noch neue Musik für euch von Johnny Mahoro, Lea, Bund, Los Boilino. Und wir starten jetzt rein in diese zweite halbe Stunde mit einem neuen Song von Charlotte Kudela. Nur die Vita kurz zusammengefasst, 2018 war sie bei The Voice Kids da im Team von Mark Forster. Sind ein paar Jahre vergangen. 2024 hat sie ihren ersten Song veröffentlicht und direkt auch einen viralen Hit gelandet. Das war dieser hier. Hellwach, müde Augen, doch bin hellwach. Ende letzten Jahres kam die EP Fühl ich zu sehr raus mit insgesamt 6 Tracks. So, nun gibt's Song Nummer 2 im Jahr 2026 und es heißt darin so schön, wäre ich ein cool Girl und weniger wie ich. Und ich glaube, doch alle diese Menschen, die so viel mit Selbstzweifeln zu tun haben und sich ständig selbst hinterfragen und gar nicht selbst merken, dass sie die coolste Person im Raum gerade sind. Und wenn ich jetzt hier mal in die Credits gucke, dann sehe ich, dass Charlotte Kudela ihre Songs selbst schreibt. Und gehe also erstmal von einem autobiografischen Song aus und möchte anmerken, dass Charlotte ziemlich cool ist. Und ich freue mich jetzt, hier mit ihrem neuen Song in die zweite halbe Stunde der Frische Theke starten zu können. Hier ist Cool Girl von Charlotte Kudela.
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0: Jeden Freitag und Dienstagabend gibt's hier bei Delta die frische Theke. Wir sind mittendrin und dieser Song, der wurde gerade aufgeführt, möchte ich sagen, bei der Eröffnungsfeier zur Fußballweltmeisterschaft der Herren 2026 am Donnerstagabend. Ich hab's nicht richtig aufmerksam geguckt, nur am Rande. Aber da waren also Andrea Bocelli und EJ von Huntrix, dann eingespielt auf der Leinwand David Guetta, der auf diesem Song auch drauf ist. Es gibt aber noch eine vierte Person, Megan Thee Stallion, die war gar nicht da. Naja, das war ein bisschen komisch und ich glaube, es gab auch noch die ein oder andere Pfanne da bei dieser Eröffnungsfeier. Bei dieser, muss ich schon sagen, an sich irgendwie wirklich seltsamen WM. Ich mag eigentlich so Fußballturniere so dolle gerne. Ich habe leider bisher gar keine Lust. Naja, der Song heißt auf jeden Fall DNA, More Than a Game und wurde mitgeschrieben. Und vielleicht sagen euch die Namen auch was. Norma Jean Martin und Fastboy. Natürlich auch schon großes Ding sozusagen, den Song zur WM zu stellen. In der frische Dicke bei Delta geht es jetzt weiter mit dem wunderbaren Los Boy Dino. Ist ein deutscher Rapper, kommt aus dem Raum Stuttgart. Und hat 2020 seinen ersten Song veröffentlicht. Und das ist ein bisschen lustig. Sein neuer Song heißt Nirvana. Und er hat, das ist noch nicht lange her, das war, glaube ich, irgendwann im April, da hat er für so ein Videoformat einen Song gecovert, nämlich Lithium von Nirvana. Und dann dachte ich erst so, hä? Okay, ist das jetzt dasselbe? Aber nein, der Song heißt Nirvana, ist aber nicht von Nirvana. Und ich spiele ihn euch jetzt hier in der frischen Theke bei Delta. Hier ist Lost Boy Lino.
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Hier haben sich ein amerikanischer DJ und Produzent und ein deutscher DJ und Produzent zusammengetan, nämlich Cascade und Bunt. Hier in der frische Ticke bei Delta, der gemeinsame Song heißt Comes Back Around. Also ich kenne ihn als Bunt und habe auch schon Interviews gesehen, wo er sich Bunt genannt hat. Jetzt inzwischen auf Social Media sagt er sehr oft Bunt. Ich weiß nicht, ob es zwei Versionen gibt, also Bunt für den deutschen Markt, Bunt für den internationalen oder ob es jetzt insgesamt einfach Bunt ist. Aber hier ist die frische Ticke bei Delta. Wie immer, freitagsabends ab 20 vor 9 und dienstagsabends ab 20 vor 8. Und es gibt neue Musik von Lea. Der Song heißt Chemie und es geht um eine Situationship. Ey, Situationship ist ja auch so eine Begrifflichkeit, die gibt's ja noch gar nicht so lange, ne? 2014, 2017, so in dem Zeitraum, da hat sich das dann so lange in den Sprachgebrauch reingefriemelt. Und ich habe mich gerade tatsächlich wirklich gefragt, wie hat man das eigentlich vorher genannt? Und Situationship deckt quasi so ziemlich alles ab. Affäre, lockere Beziehung, On-Off-Beziehung, Freundschaft plus und Romanzen. Naja, jedenfalls geht's genau darum in dem neuen Song von Lea. Das ist eine Sache, die zu intensiv ist, um sie einfach loszulassen, aber auch zu chaotisch, um wirklich klar zu sein. Und es geht um die eine Person, bei der man ständig alle guten Vorsätze vergisst. Hier ist Lea mit Chemie bei Delta.

2 Stunden, nachdem dieses Musikvideo hochgeladen wurde, stand es schon bei über 1 Million Aufrufen. Crazy. Der Song heißt Iconic by Mistake hier in der Frische Theke bei Delta. Zum einen ist das die 5-köpfige südkoreanische Girlgroup Les Seraphim. Dann Illit, ebenfalls aus Südkorea, ebenfalls eine 5-köpfige Girlband. Und on top noch die multinationale Girlgroup. Die sind zu 6 Cat's Eye. So, und jeden Freitagabend und Dienstagabend gibt's hier bei Delta die frische Theke. Und ich würde mich gerne mit einem wirklich wunderschönen neuen Song von Johnny Mahoro verabschieden, der eh super schöne Songs schreibt. Aber ich finde, dieser Song, den ich euch jetzt hier spiele, der eignet sich dazu, wenn ihr den jetzt gehört habt, einfach mal an die Person zu schicken, die euch als erstes dazu in den Sinn kommt. Und ich bin mir sicher, die wird sich sehr darüber freuen. Der Song heißt Zuhause und hier ist für euch in der frischen Theke bei Delta Johnny Mahoro. Schönen Abend.

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4: Mit Ilme Kasten. Es gibt wieder Hoffnung auf ein baldiges Ende des Iran-Krieges. Laut Pakistans Premier Sharif haben sich die USA und das Regime in Teheran auf die Endfassung einer Friedensvereinbarung geeinigt. Mehr dazu von Dirk Justus.
5: Sein Land arbeite nun eng mit beiden Seiten zusammen, um die nächsten Schritte abzuschließen, schrieb Sharif auf X. Zuletzt hatten die Verhandlungen für ein mögliches Ende des Krieges gestockt und es gab neue Attacken. US-Präsident Trump hatte dann überraschend Angriffe auf den Iran abgeblasen und dann ein baldiges Abkommen in Aussicht gestellt. Aber schon oft gab es Hoffnungen auf eine Vereinbarung, aus der dann nichts wurde.
4: Fluggäste bekommen weiter ab 3 Stunden Verspätung Entschädigung. Mehrere EU-Staaten haben ihre Pläne in den Verhandlungen mit dem Parlament aufgegeben. Sie wollten erst ab 4 Stunden zahlen. Auch niedrigere Entschädigungen sind erst einmal vom Tisch. Zuvor hatte es jahrelange Verhandlungen darum gegeben. Elon Musk ist der erste Billionär der Welt. Möglich macht das der größte Börsengang der Geschichte seiner Weltraumfirma SpaceX. Der Kurs ist zwischenzeitlich auf $175 pro Aktie nach oben geschossen. Das sind rund 30% mehr als der eigentliche Ausgabepreis. Der Konzern wurde damit auf einen Schlag zu einem der 10 wertvollsten Konzerne der USA. Dazu sagte uns Finanzökonom Hans-Peter Burkhof.
6: Zwischen dem, was das Unternehmen heute darstellt und der Bewertung, die wir haben, da liegen Welten dazwischen. Und das hängt natürlich sehr stark an der Person Elon Musk, an dem Mythos dieser Person, dem Glaube, dass er tatsächlich ja fast zaubern kann ökonomisch. Und wenn man diesen Mythos wegnimmt, dann würde man sagen, das ist eine sehr unrealistische Vorausschau in die Zukunft. Das wird so wahrscheinlich nicht passieren.
4: Die EU will weniger Asylsuchende und verschärft deswegen von heute an die Regeln. Asylverfahren sollen jetzt direkt an den EU-Außengrenzen durchgeführt werden, an denen Schutzsuchende ankommen. Wer keine guten Aussichten auf Asyl hat, der soll festgehalten und bei Ablehnung direkt wieder abgeschoben werden. Kurz vor ihrem ersten WM-Spiel bekommen die deutschen Fußballer Unterstützung quasi von ganz oben. Kanzler Merz hat in einem Videocall unter anderem Kapitän Kimmich und Bundestrainer Nagelsmann viel Erfolg gewünscht. Deutschland startet übermorgen gegen Curaçao ins Turnier. Die nächsten Delta-News gibt's in einer Stunde.
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7: Auf der A23 Hamburg Richtung Heide, Achtung, zwischen Elmshorn und Horst-Elmshorn ist ein Unfall passiert. Hier liegen Gegenstände auf der Autobahn. Auf der A7 Hamburg-Hannover sind der Elbtunnel und die Kohlbrandbrücke bis Montag früh wegen Bauarbeiten in beiden Richtungen gesperrt. Auf der B207 Heiligenhafen-Fehmarn ist die Fehmarn-Sundbrücke wegen starken Winds für leere Lkw und Autos mit Anhänger in beiden Richtungen gesperrt. In Hamburg ist im Stadtteil Uhlenhorst der Hofweg zwischen der Averhoffstraße und der Hartwikusstraße wegen eines Straßenfests bis Sonntagabend in beiden Richtungen gesperrt. Die Vetteler Brückenstraße zwischen der Slohmannstraße und dem Hovestieg ist ebenfalls wegen eines Straßenfests bis Sonntagabend in beiden Richtungen gesperrt. Außerdem ist im Stadtteil Ottensen die Bahrenfelder Straße zwischen dem Alma-Wartenberg-Platz und dem Hahnenkamp aufgrund eines Straßenfestes bis Montagabend gesperrt. Geblitzt wird auf der B77 Rendsburg Richtung Schleswig in Höhe Kropp. Alle Staus und Blitzer gibt's wann immer ihr es braucht und immer aktuell in unserer Delta Plus App und auf deltaradio.de.

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1: So Leute, Schluss mit Rumgammeln und trotzdem eine Medaille kriegen. Nee, es geht nicht um die Fussi-WM, es geht um die härteste Prüfung, die wir in jungen Jahren alle bestehen mussten. Es geht um die Bundesjugendspiele.
2: Oha.
1: Ja, die sollen nämlich wieder härter werden. Zeiten und Weiten werden jetzt wieder gemessen und Leistungen nach einem festen Punktesystem bewertet. Wer besonders abschneidet, kriegt auch wieder Bronze, Silber und Gold.
2: Ja.
1: Hintergrund ist die Reform von 23. Da wurde beschlossen, dass alle lieber Spaß haben sollten. Ihr habt alle gewonnen. Ja klar, natürlich. Deshalb hat die Kultusministerkonferenz jetzt beschlossen, den Schulen wieder mehr Möglichkeiten für klassische Wettkämpfe zu geben. Mhm. Mal gucken, ob euer Bundesland da mitmacht. Also Kids, streckt euch an. Lohnt sich.
3: Zieh durch. Ja. Zeig's den Jungs.
2: Ja, wo wir schon dabei sind, nochmal ein kleiner Flashback in den Sportunterricht.
4: Oh no.
2: Heute geht's jetzt mal raus auf den Sportplatz. Stellen wir uns vor, erstmal eine Runde warmlaufen auf der Laufbahn.
1: Ja.
2: Wie rum seid ihr damals gelaufen, Schwenker? Im Uhrzeigersinn oder gegen den Uhrzeigersinn?
1: Ich glaube, wir sind links rumgelaufen.
2: Also gegen. Ist bei Langlauf- und Sprintwettbewerben ja auch so, aber warum machen wir das eigentlich? Damit hatte sich ein spanisches Forschungsteam beschäftigt, und zwar schon während der Corona-Pandemie. Damals war es ja so, dass man aufgrund gewisser Regeln happy war, wenn man mal eine Runde spazieren durfte.
1: Ja.
2: Und spazieren gehen ist dadurch ja angesagter denn je geworden. Deswegen hat man die Laufwege von Testfußgängern aufgezeichnet und dabei ist rausgekommen, das sind 32 von 33 Versuchsdurchläufen, die meisten Probanden tatsächlich größtenteils links abgebogen sind, also gegen den Uhrzeigersinn. Die Ergebnisse dazu sind gerade erst veröffentlicht worden. Passend dazu ist dann auch einem japanischen Forscher aufgefallen, dass der Linksdrall bei Kindern noch stärker ist. Jetzt natürlich die Frage nach dem Warum und die Antwort darauf lautet, man kann zur Ursache einfach nur nichts sagen. Deswegen sollen jetzt auch weitere Experimente folgen, aber wir halten schon mal fest, Menschen laufen am liebsten links herum.
1: Ist krass, aber laufen wir in Japan nicht auch die Klos links rum?
3: Faszinierend.
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0: Und das war gestern wild. Einfach drei rote Karten gab es im Eröffnungsspiel der Weltmeisterschaft zwischen Südafrika und Mexiko. Auch für die deutschen Jungs geht's dann an diesem Wochenende ins Turnier. Am Sonntagabend spielen sie um 19 Uhr gegen Curaçao. Und jetzt mal ganz ehrlich, Delta Community, woran denkt ihr bei Curaçao? Also jetzt mal abgesehen von Blue Curaçao.
1: Sonne, Strand, leckere Drinks.
2: Ich habe heute Morgen gesehen, wie die am Dancen sind schon. Ja, also ein bisschen mehr Lebensfreude, ne?
3: Ich weiß gar nicht, wie gut sie im Fußball sind. Wahrscheinlich schon gut, sonst würden sie jetzt nicht an der WM teilnehmen.
4: Ich wüsste nicht mal, wo das ist.
5: Also fußballerisch hat man ja von denen noch nichts gehört, würde ich sagen.
6: Es ist, glaube ich, das erste Mal, dass ich das Land höre, wenn ich ehrlich bin.
0: Ja, und weil es vielen, denke ich, ähnlich geht, hat Kollege Leo für uns das Land mal ausgecheckt. Hier kommt der Gegnercheck für Curaçao.
7: In die WM-Gruppe ist Curaçao nicht irgendwie reingestolpert. Durch die Quali ist das Land ungeschlagen gegangen und hat dabei unter anderem Jamaika und Haiti besiegt. Trotzdem hat Curaçao die schlechtesten Quoten auf einen WM-Sieg und gilt als größter Außenseiter. Die WM-Teilnahme ist also eher aus der Kategorie dabei sein ist alles.
8: Ja, dabei ist alles.
7: Der ein oder andere Spieler von Curaçao könnte Fußballfans trotzdem bekannt vorkommen, denn die meisten von ihnen spielen in Europa, genauer gesagt in den Niederlanden. Auch das ist kein Zufall, Curaçao war nämlich lange Zeit niederländische Kolonie. Selbst der Trainer Dick Advocaat ist ein Holländer. Genug mit Fußball-Nerd-Kram, Curaçao kennen wir alle von Blue Curaçao. Der knallblaue Likör ist nach einer besonderen Orangenart von der Insel benannt und ist Verkaufsschlager in jeder guten Cocktailbar. Grund genug bei dieser WM auch Curaçao die Daumen zu drücken, finde ich, wenn dann nur die Kopfschmerzen nicht wären, für die das Zeug sorgt.

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2: Mit Imme Kasten. Geht es jetzt doch ganz schnell mit dem Ende des Iran-Krieges? Laut Pakistans Premier Sharif haben sich die USA und das Regime in Teheran auf die Endfassung einer Friedensvereinbarung geeinigt. Sein Land arbeite nun eng mit beiden Seiten zusammen, um die nächsten Schritte abzuschließen, schrieb Sharif auf X. Zuletzt hatten die Verhandlungen für ein mögliches Ende des Krieges gestockt. Es gab neue Angriffe. Elon Musk ist der erste Billionär weltweit. Möglich macht das der größte Börsengang der Geschichte seines Raumfahrtunternehmens SpaceX. Der Konzern wurde auf einen Schlag zu einem der 10 wertvollsten Konzerne der USA. Das hat es so noch nicht gegeben, sagen Finanzexperten. Fluggäste behalten in der EU weiter ihren Anspruch auf Entschädigung, wenn der Flieger 3 Stunden zu spät ist. Darauf haben sich EU-Parlament und Mitgliedstaaten nach jahrelangem Streit geeinigt. Mehr dazu von André Glatzel.
3: Einige EU-Staaten wollten erst ab 4 Stunden eine Entschädigung zahlen, haben ihre Pläne in den Verhandlungen aber jetzt aufgegeben. Mit den neuen Fluggastrechten müssen Airlines Reisende künftig klarer über ihre Ansprüche informieren. Außerdem muss beim Buchungspreis auch das Handgepäck mit drin sein. Und Eltern dürfen nicht extra zur Kasse gebeten werden, wenn sie neben ihren Kindern sitzen wollen. Die Reform muss am Montag noch formal abgenommen werden.
2: Frauen in Deutschland sollen künftig besser vor häuslicher Gewalt geschützt werden. Der Bundesrat hat dafür ein neues Gesetz beschlossen. Das ermöglicht unter anderem den Einsatz von elektronischen Fußfesseln bei Tätern oder auch verpflichtende Anti-Gewalt-Trainings. Der Ostseewal ist nur wenige Tage nach der Rettungsaktion Anfang Mai gestorben. Das hat eine Auswertung der Tracker-Daten ergeben, so Mecklenburg-Vorpommerns Umweltminister Backhaus. Die genaue Todesursache blieb demnach unklar. Bund und Küstenländer wollen nun Leitlinien für die Strandung lebender Wale erstellen. Die nächsten Delta-News gibt's in einer Stunde.
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4: Auf der A215 Kiel-Neumünster, bitte aufpassen, zwischen Blumenthal und dem Dreieck Bordesholm sind in beiden Richtungen Rehe auf der Straße unterwegs. Auf der A7 Hamburg-Hannover sind der Elbtunnel und die Kohlbrandbrücke bis Montag früh wegen Bauarbeiten in beiden Richtungen gesperrt. In Hamburg ist im Stadtteil Uhlenhorst der Hofweg zwischen der Averhoffstraße und der Hartwigusstraße wegen eines Straßenfests bis Sonntagabend in beiden Richtungen dicht. Außerdem ist die Veddeler Brückenstraße zwischen der Slohmannstraße und dem Hovestieg wegen eines Straßenfests bis Sonntagabend in beiden Richtungen gesperrt. In Niebel ist die Klangsbüller Straße in beiden Richtungen nach einem Unfall gesperrt. Und in Hamburg ist im Stadtteil Ottensen die Bahrenfelder Straße zwischen dem Alma-Wartenberg-Platz und dem Hahnenkamp aufgrund eines Straßenfestes bis Montagabend dicht. 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
1: Wo leben die glücklichsten Menschen Deutschlands? Eine aktuelle Studie hat darauf eine klare Antwort. Erfurt, das muss ganz klar an Schloss Einstein liegen. Laut dem aktuellen SGL-Glücksatlas belegt die Thüringer Landeshauptstadt den ersten Platz unter den 40 größten deutschen Städten. Auf einer Skala von 0 bis 10 erreicht Erfurt einen Wert von 7,74 Punkten. Dicht gefolgt übrigens von Augsburg, Düsseldorf, Krefeld und Kiel. So ist das. Für die Untersuchung befragte man zwischen Januar 2023 und April 2026 rund 23.300 Menschen in deutschen Großstädten mit mehr als 200.000 Einwohnern. Und wie sich das Ganze auswirkt, auch interessant. Zum Beispiel hat man sich die Mieten angeguckt, die Umweltqualität oder auch die wirtschaftliche Lage. Und wir gucken natürlich jetzt mal in die Kommentare rein, denn die Stadt Erfurt schreibt selbst dazu, was Bernd das Brot wohl dazu sagt. Wir sind jedenfalls sehr glücklich über Platz 1. Dieser User noch, was? Köln ist nicht in der Top 10, ich bin aber so glücklich. Die Stadt Kiel kommentiert noch und alle, die jetzt mit dem Wetter um die Ecke kommen, wir haben uns extra mit Platz 5 zurückgehalten. Wenn wir das beste Wetter und die glücklichsten Menschen hätten, wäre das den anderen gegenüber immerhin einfach unfair. Schöne Grüße an Platz 10, Kopf hoch, Hamburg. Ihr schafft das bald auch noch.
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0: Wenn man so ein Regal aufbaut, dann ist das Erste, was man macht, ja erstmal die Bedienungsanleitung wegzuschmeißen. Delta ist hier mit mir, dann Joshua. Künftig gibt's aber gar keine gedruckten Anleitungen mehr. Die EU sagt nämlich, das soll alles digital werden. So können sich dann auch viele Händler Druckerkosten sparen für Anleitungen, die man eigentlich eh nicht braucht. Weil ganz ehrlich, also es liegen ja auch bei Glühbirnen Bedienungsanleitungen mit bei und ich glaube, so gut wie keiner von uns hat die wirklich jemals durchgelesen. Wer trotzdem weiterhin eine Anleitung aus Papier haben will, der kann die einfach beim Verkäufer anfordern. Alles, was sonst noch wichtig ist, hört ihr gleich bei uns in den Delta News. 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
4: Mit Ilme Kasten. Geht es jetzt doch ganz schnell mit dem Ende des Iran-Krieges? Laut Pakistans Premier Sharif haben sich die USA und das Regime in Teheran auf die Endfassung einer Friedensvereinbarung geeinigt. Sein Land arbeite nun eng mit beiden Seiten zusammen, um die nächsten Schritte abzuschließen, schrieb Sharif auf X. Zuletzt hatten die Verhandlungen für ein mögliches Ende des Krieges gestockt. Es gab neue Angriffe. Elon Musk ist der erste Billionär weltweit. Möglich macht das der größte Börsengang der Geschichte seines Raumfahrtunternehmens SpaceX. Der Konzern wurde auf einen Schlag zu einem der 10 wertvollsten Konzerne der USA. Das hat es so noch nicht gegeben, sagen Finanzexperten. Fluggäste behalten in der EU weiter ihren Anspruch auf Entschädigung, wenn der Flieger 3 Stunden zu spät ist. Darauf haben sich EU-Parlament und Mitgliedstaaten nach jahrelangem Streit geeinigt. Mehr dazu von André Glatzel.
5: Einige EU-Staaten wollten erst ab 4 Stunden eine Entschädigung zahlen, haben ihre Pläne in den Verhandlungen aber jetzt aufgegeben. Mit den neuen Fluggastrechten müssen Airlines Reisende künftig klarer über ihre Ansprüche informieren. Außerdem muss beim Buchungspreis auch das Handgepäck mit drin sein. Und Eltern dürfen nicht extra zur Kasse gebeten werden, wenn sie neben ihren Kindern sitzen wollen. Die Reform muss am Montag noch formal abgenommen werden.
4: Der Ostseewal ist nur wenige Tage nach der Rettungsaktion Anfang Mai gestorben. Das hat eine Auswertung der Tracker-Daten ergeben, so Mecklenburg-Vorpommerns Umweltminister Backhaus. Die genaue Todesursache blieb demnach unklar. Bund und Küstenländer wollen nun Leitlinien für die Strandung lebender Wale erstellen. Co-Gastgeber Kanada ist mit einem Unentschieden in die Fußball-Weltmeisterschaft gestartet. Die Partie gegen Bosnien-Herzegowina endete 1:1. Auch im Stadion in Toronto hat es zuvor eine Eröffnungsfeier gegeben. Nachher in der Nacht um 3 Uhr steigt dann auch der dritte Gastgeber dieser WM, die USA, ins Turnier ein, und zwar gegen Paraguay. Die nächsten Delta-News gibt's in einer Stunde.
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1: Auf der A23 Hamburg-Heide, bitte aufpassen, zwischen Albersdorf und Heide-Süd sind in beiden Richtungen Rehe auf der Straße unterwegs. Auf der A215 Kiel-Neumünster sind zwischen Blumenthal und dem Dreieck Bordesholm ebenfalls in beiden Richtungen Rehe auf der Straße unterwegs. Die A7 Hamburg-Hannover ist am Elbtunnel und an der Kohlbrandbrücke bis Montag früh wegen Bauarbeiten in beiden Richtungen dicht. In Hamburg ist im Stadtteil Uhlenhorst der Hofweg zwischen der Averhoffstraße und der Hartwikusstraße wegen eines Straßenfests bis Sonntagabend gesperrt. Außerdem ist die Vetteler Brückenstraße zwischen der Slohmannstraße und dem Hovestieg wegen eines Straßenfests bis Sonntagabend in beiden Richtungen gesperrt. Und im Stadtteil Ottensen ist die Bahrenfelder Straße zwischen dem Alma-Wartenberg-Platz und dem Hahnenkamp aufgrund eines Straßenfestes bis Montagabend gesperrt. 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

0: Sag mal, Schwenker, kennst du diesen, man muss schon sagen, Mallorca-Klassiker?
1: Also ich sag mal so, er ist bei uns im Mallorca Party Stream mit drin, in
0: das
1: der Delta Plus App, aber von Malle selber kenne ich ihn nicht.
0: Okay, Schwenker und Feis hier bei Delta. Moin. Morgen kickt der Kater, das ist vielleicht auch das Motto des Bramfelder SV.
1: Wieso, spielen da jetzt Katzen?
0: Nicht ganz. Die haben die Saison in der Landesliga Hansa mit dem zweiten Platz abgeschlossen. Erstmal gutes Ergebnis, muss man sagen.
1: Glückwunsch.
0: Dann, wie bei vielen Teams, die in den Amateurligen spielen, hieß es dann ab auf die Insel, Mannschaftsfahrt nach Malle.
1: Na klar.
0: Es sollten aber noch zwei Spiele anstehen, nämlich gegen einen anderen Landesligisten, TBS Pinneberg.
1: Okay.
0: Es war allerdings klar, dass diese Entscheidungsspiele eigentlich nur noch so Freundschaftsspiele waren.
1: Ja.
0: Also Freundschaftsspiele unter Wettkampfbedingungen, denn keine der beiden Mannschaften sollte eigentlich aufsteigen. Oder hatte die Möglichkeit aufzusteigen. Es kam aber ganz anders, denn der Eimsbüttler TV ist ja in die Regionalliga aufgestiegen, so wie Todesfelde gerade auch.
1: Ja.
0: Dann ist 1860 München finanzbedingt abgestiegen.
1: Ach so!
0: So,
1: da war ja wieder Platz frei.
0: War wieder Platz frei tatsächlich in der Hamburger Oberliga.
1: Ja.
0: Für den Sieger eben dieses Entscheidungsspiels.
1: Ach so, erst dachte man, es geht um nichts und dann geht es auf einmal um den, ja okay, erst
0: so, pass auf, im Hinspiel konnte man aus einem 0-2 Rückstand noch ein 2-2 machen nach dem Mallorca-Trip.
1: Ja.
0: Und dann gab es allerdings das Rückspiel und da gab es eine 0-7 Klatsche.
1: Oh.
0: Für die Jungs.
1: Eieieiei, da weiß man genau, wer zu tief ins Glas geguckt hat.
0: Allerdings, ja, ich sag mal so, beim FC St. Pauli ist es damals halt gut gegangen. Die haben ja 2024 ein Kurztrainingslager auf Mallorca irgendwie gemacht, um nochmal irgendwie in der Bundesliga zu bleiben.
1: Aber es war Kurztraining, nicht Kurzentraining.
0: So ist es. Naja, ich sag mal so, das Motto dann war vielleicht dann im Nachhinein für die Kicker des Bramfelder SV. Vielleicht nächstes Jahr.
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3: Mit Imme Kasten. Es gibt wieder Hoffnung auf ein baldiges Ende des Iran-Krieges. Laut Pakistans Premier Sharif haben sich die USA und das Regime in Teheran auf die Endfassung einer Friedensvereinbarung geeinigt. Mehr dazu von Dirk Justus.
4: Sein Land arbeite nun eng mit beiden Seiten zusammen, um die nächsten Schritte abzuschließen, schrieb Sharif auf X. Zuletzt hatten die Verhandlungen für ein mögliches Ende des Krieges gestockt und es gab neue Attacken. US-Präsident Trump hatte dann überraschend Angriffe auf den Iran abgeblasen und dann ein baldiges Abkommen in Aussicht gestellt. Aber schon oft gab es Hoffnungen auf eine Vereinbarung, aus der dann nichts wurde.
3: Elon Musk ist der erste Billionär der Welt. Möglich macht das der größte Börsengang der Geschichte mit seiner Weltraumfirma SpaceX. Der Kurs ist zwischenzeitlich auf $175 pro Aktie nach oben geschossen. Das sind rund 30% mehr als der eigentliche Ausgabepreis. In Deutschland sollen Frauen besser vor häuslicher Gewalt geschützt werden. Der Bundesrat hat dafür ein neues Gesetz beschlossen. Dirk Justus.
4: Das ermöglicht etwa den Einsatz von elektronischen Fußfesseln bei den Tätern oder verpflichtet sie zu einem Anti-Gewalt-Training. Wer von Gewalt betroffen ist, soll auch ein Zusatzgerät bekommen. Das zeigt an, wenn sich ein Täter verbotenerweise nähert. Häusliche Gewalt sei eine der häufigsten Formen von Gewalt in Deutschland, hieß es zur Begründung der Neuregelung, und sie treffe besonders Frauen. Zuvor hatte der Bundestag das entsprechende Gesetz verabschiedet.
3: Fluggäste bekommen weiter ab 3 Stunden Verspätung Entschädigung. Mehrere EU-Staaten haben ihre Pläne in den Verhandlungen mit dem Parlament aufgegeben. Sie wollten erst ab 4 Stunden zahlen. Auch niedrigere Entschädigungen sind erst einmal vom Tisch. Zuvor hatte es jahrelange Verhandlungen darum gegeben. Co-Gastgeber Kanada ist mit einem Unentschieden in die Fußball-Weltmeisterschaft gestartet. Die Partie gegen Bosnien-Herzegowina endete 1:1. Auch im Stadion in Toronto hat es zuvor eine Eröffnungsfeier gegeben. Nachher in der Nacht um 3 Uhr steigt dann auch der dritte Gastgeber dieser WM, die USA, ins Turnier ein, und zwar gegen Paraguay. Die nächsten Delta News gibt's in einer Stunde.
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5: In der Hansestadt Hamburg bitte aufpassen. Der Süderquerweg ist zwischen Kirchwerder und dem Abzweig nach Neuengamme nach einem Unfall gesperrt. Auf der A7 Hamburg-Hannover sind der Elbtunnel und die Kohlbrandbrücke bis Montag früh wegen Bauarbeiten in beiden Richtungen dicht. In Hamburg ist im Stadtteil Uhlenhorst der Hofweg zwischen der Averhoffstraße und der Hartwikusstraße wegen eines Straßenfests bis Sonntagabend in beiden Richtungen gesperrt. Außerdem ist die Vetteler Brückenstraße zwischen der Slohmannstraße und dem Hovestieg wegen eines Straßenfests bis Sonntagabend in beiden Richtungen gesperrt. Und im Stadtteil Ottensen ist die Bahrenfelder Straße zwischen dem Alma-Wartenberg-Platz und dem Hahnenkamp aufgrund eines Straßenfestes bis Montagabend gesperrt. 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

0: Stellt euch mal vor, ihr entdeckt nach Jahren plötzlich einen vergessenen Lottoschein einfach bei euch zu Hause in der Schublade. Ihr gebt die Zahlen ein, euer Herz rutscht ganz kurz in die Hose und dann steht da fast 27.000 Euro Gewinn. Genauso muss es sich gerade anfühlen für eine Studi-WG in Frankfurt.
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0: Nur, dass das Geld eben nicht von Lotto kommt, sondern vom Vermieter. 4 Jahre lang haben die Studis für ihre Wohnung im Frankfurter Nordend, nämlich Monat für Monat, die Miete überwiesen, wahrscheinlich ohne groß nachzudenken. Dann sind sie irgendwann ausgezogen und dann hat sich vor allem aber rausgestellt, die Forderung war viel zu überzogen. Teilweise lag die Miete nämlich mehr als doppelt so hoch wie in anderen Wohnungen vor Ort. Die Stadt hat jetzt dann ein Verfahren eingeleitet und die Vermieterin musste den Studis am Ende 26.700 Euro zurückzahlen. Und ich meine, ganz ehrlich, was für eine Wohnung werden die sich jetzt wohl gönnen?
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0: Das war gestern wild. Einfach drei rote Karten gab es im Eröffnungsspiel der Weltmeisterschaft zwischen Südafrika und Mexiko. Auch für die deutschen Jungs geht's dann an diesem Wochenende ins Turnier. Am Sonntagabend spielen sie um 19 Uhr gegen Curaçao. Und jetzt mal ganz ehrlich, Delta Community, woran denkt ihr bei Curaçao? Also jetzt mal abgesehen von Blue Curaçao.
1: Sonne, Strand, aha, leckere Drinks.
2: Ich habe heute Morgen gesehen, wie die am Dancen sind schon. Ja, also ein bisschen mehr Lebensfreude, ne?
3: Ich weiß gar nicht, wie gut sie im Fußball sind. Wahrscheinlich schon gut, sonst würden sie jetzt nicht an der WM teilnehmen.
4: Ich wüsste nicht mal, wo das ist.
5: Also fußballerisch hat man ja von denen noch nichts gehört, würde ich sagen.
6: Es ist, glaube ich, das erste Mal, dass ich das Land höre, wenn ich ehrlich bin.
0: Ja, und weil es vielen, denke ich, ähnlich geht, hat Kollege Leo für uns das Land mal ausgecheckt. Hier kommt der Gegnercheck für Curaçao.
7: In die WM-Gruppe ist Curaçao nicht irgendwie reingestolpert. Durch die Quali ist das Land ungeschlagen gegangen und hat dabei unter anderem Jamaika und Haiti besiegt. Trotzdem hat Curaçao die schlechtesten Quoten auf einen WM-Sieg und gilt als größter Außenseiter. Die WM-Teilnahme ist also eher aus der Kategorie dabei sein ist alles.
8: Ja, dabei ist alles.
7: Der ein oder andere Spieler von Curaçao könnte Fußballfans trotzdem bekannt vorkommen, denn die meisten von ihnen spielen in Europa, genauer gesagt in den Niederlanden. Auch das ist kein Zufall, Curaçao war nämlich lange Zeit niederländische Kolonie. Selbst der Trainer Dick Advocaat ist ein Holländer. Genug mit Fußball-Nerd-Kram, Curaçao kennen wir alle von Blue Curaçao. Der knallblaue Likör ist

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3: Mit Ilme Kasten. Es gibt wieder Hoffnung auf ein baldiges Ende des Iran-Krieges. Laut Pakistans Premier Sharif haben sich die USA und das Regime in Teheran auf die Endfassung einer Friedensvereinbarung geeinigt. Mehr dazu von Dirk Justus.
4: Sein Land arbeite nun eng mit beiden Seiten zusammen, um die nächsten Schritte abzuschließen, schrieb Sharif auf X. Zuletzt hatten die Verhandlungen für ein mögliches Ende des Krieges gestockt und es gab neue Attacken. US-Präsident Trump hatte dann überraschend Angriffe auf den Iran abgeblasen und dann ein baldiges Abkommen in Aussicht gestellt, aber schon oft gab es Hoffnungen auf eine Vereinbarung, aus der dann nichts wurde.
3: Fluggäste behalten in der EU weiter ihren Anspruch auf Entschädigung, wenn der Flieger 3 Stunden zu spät ist. Darauf haben sich EU-Parlament und Mitgliedstaaten nach jahrelangem Streit geeinigt. Mit den neuen Fluggastrechten müssen Airlines Reisende künftig klarer über ihre Ansprüche informieren. Außerdem dürfen Eltern nicht extra zur Kasse gebeten werden, wenn sie neben ihren Kindern sitzen wollen. Die Reform muss am Montag nochmal formal abgenommen werden. Elon Musk ist der erste Billionär weltweit. Möglich macht das der größte Börsengang der Geschichte seines Raumfahrtunternehmens SpaceX. Der Konzern wurde auf einen Schlag zu einem der 10 wertvollsten Konzerne der USA. Das hat es so noch nicht gegeben, sagen Finanzexperten. Frauen in Deutschland sollen künftig besser vor häuslicher Gewalt geschützt werden. Der Bundesrat hat dafür ein neues Gesetz beschlossen. Das ermöglicht unter anderem den Einsatz von elektronischen Fußfesseln bei Tätern oder auch verpflichtende Anti-Gewalt-Trainings. Co-Gastgeber Kanada ist mit einem Unentschieden in die Fußball-Weltmeisterschaft gestartet. Die Partie gegen Bosnien-Herzegowina endete 1:1. Auch im Stadion in Toronto hat es zuvor eine Eröffnungsfeier gegeben. Nachher in der Nacht um 3 Uhr steigt dann auch der dritte Gastgeber dieser WM, die USA, ins Turnier ein, und zwar gegen Paraguay. Die nächsten Delta-News gibt's in einer Stunde.
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5: Die A7 Hamburg-Hannover ist bis Montag früh in beiden Richtungen gesperrt, da der Elbtunnel und die Kohlbrandbrücke wegen Bauarbeiten dicht sind. In Hamburg, im Stadtteil Uhlenhorst, ist der Hofweg zwischen der Averhoffstraße und der Hartwikusstraße wegen eines Straßenfests bis Sonntagabend in beiden Richtungen gesperrt. Außerdem ist die Veddeler Brückenstraße zwischen der Slohmannstraße und dem Hovestieg ebenfalls wegen eines Straßenfests bis Sonntagabend in beiden Richtungen gesperrt. Und im Stadtteil Ottensen bleibt die Bahrenfelder Straße zwischen dem Alma-Wartenberg-Platz und dem Hahnenkamp aufgrund eines Straßenfestes bis Montagabend gesperrt. 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
1: So Leute, Schluss mit Rumgammeln und trotzdem eine Medaille kriegen. Nee, es geht nicht um die Fussi-WM, es geht um die härteste Prüfung, die wir in jungen Jahren alle bestehen mussten. Es geht um die Bundesjugendspiele.
2: Oha.
1: Ja, die sollen nämlich wieder härter werden. Zeiten und Weiten werden jetzt wieder gemessen und Leistungen nach einem festen Punktesystem bewertet. Wer besonders abschneidet, kriegt auch wieder Bronze, Silber und Gold.
2: Ja.
1: Hintergrund ist die Reform von 23. Da wurde beschlossen, dass alle lieber Spaß haben sollten. Ihr habt alle gewonnen. Ja klar, natürlich. Deshalb hat die Kultusministerkonferenz jetzt beschlossen, den Schulen wieder mehr Möglichkeiten für klassische Wettkämpfe zu geben. Mhm. Mal gucken, ob euer Bundesland da mitmacht. Also Kids, streckt euch an. Lohnt sich.
3: Zieh durch. Ja. Zeig's den Jungs.
4: Ja. Wo wir schon dabei sind, nochmal ein kleiner Flashback in den Sportunterricht.
5: Oh no.
4: Heute geht's jetzt mal raus auf den Sportplatz. Stellen wir uns vor, erstmal eine Runde warmlaufen auf der Laufbahn.
1: Ja.
4: Wie rum seid ihr damals gelaufen, Schwenker? Im Uhrzeigersinn oder gegen den Uhrzeigersinn?
1: Ich glaube, wir sind links rumgelaufen.
4: Also gegen. Ist bei Langlauf- und Sprintwettbewerben ja auch so, aber warum machen wir das eigentlich? Damit hatte sich ein spanisches Forschungsteam beschäftigt, und zwar schon während der Corona-Pandemie. Damals war es ja so, dass man aufgrund gewisser Regeln happy war, wenn man mal eine Runde spazieren durfte.
1: Ja.
4: Und spazieren gehen ist dadurch ja angesagter denn je geworden. Deswegen hat man die Laufwege von Testfußgängern aufgezeichnet und dabei ist rausgekommen, das sind 32 von 33 Versuchsdurchläufen, die meisten Probanden tatsächlich größtenteils links abgebogen sind, also gegen den Uhrzeigersinn. Die Ergebnisse dazu sind gerade erst veröffentlicht worden. Passend dazu ist dann auch einem japanischen Forscher aufgefallen, dass der Linksdrall bei Kindern noch stärker ist. Jetzt natürlich die Frage nach dem Warum und die Antwort darauf lautet, man kann zur Ursache einfach noch nichts sagen. Deswegen sollen jetzt auch weitere Experimente folgen, aber wir halten schon mal fest, Menschen laufen am liebsten links herum.
1: Ist krass, aber laufen in Japan nicht auch die Klos links rum?
3: Faszinierend.
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